0: A45 Dortmund Richtung Hagen ist zwischen dem Westhofener Kreuz und Schwert der Ärgste bis um 5 gesperrt. Die A71 Schweinfurt-Sangerhausen zwischen Kolleda und Heltrungen in beiden Richtungen wegen Wartungsarbeiten im Schmücketunnel bis um 6 gesperrt. Die A71 Richtung Schweinfurt zwischen Oberhof und Sulzeller Mehlis wegen Wartungsarbeiten im Hochwaldtunnel gesperrt bis um 6. Die A100, der Berliner Stadtring, ist zwischen dem Dreieck Charlottenburg und Hohenzollern-Damm bis ca. 5 Uhr gesperrt. Wartungsarbeiten dort. Beide Richtungen betroffen. Und die A111 Berlin-Oranienburg, der Tunnel Flughafen Tegel, ist wegen Wartungsarbeiten bis ca. 5 Uhr gesperrt. Und dann haben wir noch die A555 Köln Richtung Bonn. Die Strecke ist zwischen Wesseling und Bornheim gesperrt nach einem Unfall. Und die A565 Bonn-Meckenheim ist zwischen Bonn-Beuel und Auerberg in beiden Richtungen wegen Brückenschäden gesperrt.
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0: Eine sichere Fahrt und eine schöne Nacht. Das wünscht Ihnen Romy Anders. Hi.

Wir sind gerade in einer sehr sportlichen Zeit unterwegs. Mann, die alte Nacht hier. Am Donnerstag beginnt ja nun die Fußball-WM. Da gucken auch viele von denen, die mit Fußball sonst überhaupt nichts am Hut haben. Wenn Deutschland spielt, und da sind wir für unser Land, also die meisten zumindest, ne? Wir sind auch stolz, wenn unsere Jungs weiterkommen. Das Gemeinschaftsgefühl wird natürlich gestärkt, wenn man da zusammen guckt. Der Umsatz auch. Wird dann auch mehr. Die Betreiber in den Biergärten und in den Sportkneipen, die freuen sich. Sport bringt die Menschen einfach zusammen. Und da wollte ich von Ihnen wissen, wie ist denn das eigentlich allgemein bei Ihnen? Gucken Sie lieber Sport oder machen Sie lieber Sport? Oder beides? Geht ja auch. ard-hitnacht@mdr.de. Benny aus Hannover schreibt, ich bin überhaupt nicht sportlich, aber ich sag mir einfach, dass ich es bin. Immerhin schaffe ich es in unter 3 Sekunden vom Sofa zum Kühlschrank. Benny, so kann man das machen. Kann das jemand toppen? ard-hitnacht@mdr.de. Hi.

0: 2:30 Uhr, 2:30 Uhr, 3:30 Uhr. Der Verkehrsservice in der ARD-Nacht mit der Gefahreninformation für den Kreis Groß-Gerau in Rüsselsheim, Königsstetten. Da laufen doch in der Obergasse Löscharbeiten in einem landwirtschaftlichen Betrieb. Dort starke Rauchentwicklung und die Anwohner werden gebeten, Fenster und Türen geschlossen zu halten, sowie Lüftungen und Klimaanlagen abzuschalten. Die A4 Frankfurt Richtung Dresden ist zwischen Klaurau Ost und Hohenstein-Ernsthal wegen Instandsetzungsarbeiten im Bausteinbereich gesperrt. Die A9 Leipzig Richtung Berlin ist zwischen Beelitz und Beelitz-Heilstätten wegen Wartungsarbeiten bis ca. um 5 gesperrt. A45 Dortmund Richtung Hagen zwischen dem Westhofener Kreuz und Schwerte-Ergste wegen Brückenarbeiten gesperrt. Die A71 Schweinfurt-Sangerhausen ist zwischen Kolleda und Heltrungen in beiden Richtungen wegen Wartungsarbeiten im Schmücketunnel gesperrt. Die A71 Richtung Schweinfurt ist zwischen Oberhof und Sulzeller-Mehlis wegen Wartungsarbeiten im Hochwarttunnel gesperrt. Dann haben wir die A100 Berliner Stadtring. Die Strecke ist zwischen dem Dreieck Charlottenburg und Hohenzollern-Damm gesperrt. Auch dort Wartungsarbeiten bis ca. 5 Uhr. A111 Berlin-Oranienburg. Der Tunnel Flughafen Tegel ist in beiden Richtungen gesperrt wegen Wartungsarbeiten. Auch das bis ca. 5 Uhr. Und die A565 Bonn-Meckenheim ist zwischen Bonn-Beuel und Auerberg in beiden Richtungen wegen Brückenschäden gesperrt. Außerdem, gerade frisch reingekommen, Berlin, die Residenzstraße stadtauswärts ist zwischen Emmentaler Straße und Klemke-Straße gesperrt. Da läuft ein Feuerwehreinsatz.
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selber Sport machen oder einfach nur Sport gucken, wie zur Fußball-WM jetzt ab Donnerstag? Wie halten Sie es denn? ard-hitnacht@mdr.de. Liebe Romy, schreibt Indy, für mich gilt beides, Sport gucken und machen, etwas Fitnesstraining zu Hause oder auch Zumba, nach fetziger Musik tanzen. Fußball kann ich leider nicht mehr spielen, aber mit Fiebern bei der Fußball-WM auf jeden Fall. Ich freue mich drauf. Cool, Dankeschön Indy für die Mail. Und Carina schreibt, ich habe zwei kleine Kinder. Das ist Höchstsport, jeden Tag und manchmal auch wie jetzt in der Nacht. Laufe ich so oft hin und her. Oh Gott, Carina, was ist bei Ihnen los? Tagsüber schreibt sie, ist sie auch viel unterwegs mit den Kleinen. Manchmal muss sie da auch sprinten und dazu noch Sachen schleppen. Das ist Muttisport vom Feinsten. 3 Ausrufezeichen, eure Carina aus Berlin. Tja, Sport nur gucken oder regelmäßig selber was machen? Und wenn ja, was denn? Ich zum Beispiel, ich mache regelmäßig Liegestütze. Die sind jetzt vielleicht nicht die perfektesten, aber egal, ich tue es. Und Kniebeuge. Und auch was für den Hintern, ne? Bauch, meine, Po. Das hält fit, das strafft. Man fühlt sich auch besser, wenn man regelmäßig was macht. Wie ist es bei Ihnen? ard-hitnacht@mdr.de. Schreiben Sie uns.

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Sport nur gucken oder selbst regelmäßig was machen? Die ARD-Hitnacht-Tierfahrerin Yvonne hat ganz viel Humor. Sie schreibt uns: Guten Morgen, ARD-Hitnacht-Team. Ich arbeite im Dran-Sportwesen. Gilt das auch? 4 Fragezeichen und Smiley. Liebe Grüße von Fahrerin Yvonne. Ja, also in dieser Nacht, liebe Yvonne, und nur in dieser Nacht gilt natürlich gerade auch der Dran-Sport-Transportwesen. Ist cool. Cherish, Madonna.

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1: Um 3 Uhr mit Ronald Lessig. Der Élysée-Palast hat das Aus für einen gemeinsamen deutsch-französischen Kampfjet bestätigt. Der Grund sind laut Medienberichten Unstimmigkeiten zwischen den beteiligten Unternehmen Dassault und Airbus. Die Idee des 100 Milliarden Euro teureren Luftkampfsystems FCAS soll demnach trotzdem weiterverfolgt werden. Aus Berlin Oliver Neuroth.
2: Da ist die Rede vom Nervensystem, vom eigentlichen Kern von FCAS, an dem weiter geforscht werden soll. Wie das konkret aussieht, das dürfte Thema sein beim nächsten deutsch-französischen Ministerrat, der sich noch in diesem Monat zusammensetzen will. Aber klar ist, dass der Kampfjet nun nicht kommt, ist ein herber Rückschlag für die europäische Rüstungskooperation. FCAS sollte ja eigentlich zeigen, dass europäische Staaten hochkomplexe Waffensysteme gemeinsam entwickeln können, statt auf US-Technologie angewiesen zu sein.
1: Israels Ministerpräsident Netanyahu hat eine Feuerpause mit dem Iran bestätigt. Der gegenseitige Beschuss hatte in der vergangenen Nacht begonnen. Zuerst hatte der Iran bekannt gegeben, die Angriffe auf Israel einzustellen. Aus Tel Aviv, Jan-Christoph Kitzler.
3: Beide Seiten behalten sich aber vor, die gegenseitigen Angriffe wieder hochzufahren. Netanyahu erklärte, Israel werde weiterhin auf jeden Angriff auf sein Staatsgebiet antworten. Aus dem Iran hieß es, Akte der Aggression durch Israel auch im Südlibanon würden so wörtlich harte Maßnahmen nach sich ziehen. Netanyahu erklärte, Israels Armee werde weiterhin im Südlibanon operieren. Dort wurden den Angaben zufolge rund 600.000 Menschen vertrieben. Zahlreiche Ortschaften wurden zerstört. Israels Armee spricht von einer sogenannten Sicherheitszone.
1: Der Chefankläger des Internationalen Strafgerichtshofes Kahn ist mit sofortiger Wirkung von seinem Dienst suspendiert worden. Eine endgültige Entscheidung über eine mögliche Amtsenthebung sollen die Vertragsstaaten auf einer Sondersitzung treffen, teilte das Präsidium in Den Haag mit. 2024 hatte eine enge Mitarbeiterin dem britischen Juristen sexuelle Übergriffe vorgeworfen. Eine Kommission der Vereinten Nationen hatte die Vorwürfe untersucht und Ende 2025 ihren Bericht vorgelegt, der bisher aber nicht veröffentlicht wurde. Bundesfinanzminister Klingbeil unterstützt den Vorschlag des Deutschen Gewerkschaftsbundes für verpflichtende Betriebsrenten. Auch das würde helfen, das Rentensystem zukunftsfähig zu machen, sagte der SPD-Chef in der ARD. Weiter müsse aber die gesetzliche Rente die Grundlage für alles sein, betonte Klingbeil. Zuvor hatte bereits der Chef des CDU-Arbeitnehmerflügels Radke den DGB-Vorstoß begrüßt. Noch in diesem Monat soll eine Rentenkommission Vorschläge vorlegen, auf deren Basis die Bundesregierung ihre Rentenpolitik neu ausrichten will. Das waren die Nachrichten. Das Wetter in Deutschland. Tagsüber im Norden wechselnd bewölkt und örtlich Schauer, von Süden bis in die Mitte länger Regen, 14 bis 22 Grad, am Mittwoch wechselnd bewölkt bis 21 Grad. Es ist 3.03 Uhr.
4: Hier ist der Verkehrsservice in der ARD-Nacht. Die Gefahreninformation für den Kreis Groß-Gerau besteht immer noch. In Rüsselsheim-Königstetten, da laufen in der Obergasse Löscharbeiten in einem landwirtschaftlichen Betrieb. Und da kommt es zur starken Rauchentwicklung. Daher werden die Anwohner in Rüsselsheim-Königstetten und in, Hattersheim gebeten, Fenster und Türen geschlossen zu halten, sowie Lüftungen und Klimaanlagen sind weiterhin abzuschalten. Die A4 Frankfurt Richtung Dresden ist zwischen Klauchau-Ost und Hohenstein-Ernsthal im Bausteinbereich bis um 5 gesperrt. Dort finden Instandsetzungsarbeiten statt. Die A9 Leipzig Richtung Berlin ist zwischen Belitz und Belitz-Hallstätten wegen Wartungsarbeiten bis um 5 gesperrt. Die A45 Dortmund Richtung Hagen ist zwischen dem Westhofener Kreuz und Schwerte-Ärgste wegen Brückenarbeiten gesperrt bis um 5. Die A71 Schweinfurt-Sangerhausen ist zwischen Kölleda und Heltrungen in beiden Richtungen wegen Wartungsarbeiten im Schmücketunnel gesperrt bis um 6. Die A71 Richtung Schweinfurt ist zwischen Oberhof und Suhl-Zellermelis wegen Wartungsarbeiten im Hochwaldtunnel gesperrt bis um 6. Und die A100, der Berliner Stadtring, ist zwischen dem Dreieck Charlottenburg und Hohenzollern-Damm wegen Wartungsarbeiten bis ca. 5 Uhr gesperrt. A111 Berlin-Oranienburg, der Tunnel Flughafen Tegel, ist wegen Wartungsarbeiten bis ca. 5 Uhr gesperrt. Und die A565 Bonn-Meckenheim ist zwischen Bonn-Beuel und Auerberg wegen Brückenschäden gesperrt. Außerdem Berlin, die Residenzstraße stadtauswärts, ist zwischen Emmentaler Straße und Klemke-Straße gesperrt. Da läuft gerade ein Feuerwehreinsatz. Passen Sie gut auf, kommen Sie gut und sicher und vor allem bald an.
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4: Einen angenehmen Start in den Dienstag und natürlich eine schöne Zeit weiterhin mit uns. Romy Anders mein Name und Sie hören die ARD-Hitnacht. Guten Morgen. Yeah.

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Sport selber machen oder Sport nur gucken, wie zur Fußball-WM jetzt ab übermorgen, ab Donnerstag? Oder eben beides zusammen? Wie halten Sie es denn? ard-hitnacht@mdr.de. Und da merkt man schon, wir haben sehr viele Hörer mit Humor. Jetzt schreibt der Leonard, natürlich mache ich gern Sport. Deswegen mache ich ihn auch so selten. Das soll ja was Besonderes bleiben. Okay, wir grüßen Berlin und Sie, Leonard. Auch so kann man es halten. Sehr cool. Danke fürs Schreiben.

Dienstagmorgen um 3.23 Uhr, gleich halb vier. Willkommen im neuen Tag, willkommen in der ARD-Hitnacht. Jetzt mit Musik von Marius Müller-Westernhagen. Wieder hier

0: 3.31 Uhr. Guten Morgen. Der Verkehrsservice in der ARD Hitnacht. Eine Gefahreninformation für den Kreis Groß-Gerau. In Rüsselsheim-Königstetten laufen in der Obergasse nach wie vor Löscharbeiten in einem landwirtschaftlichen Betrieb. Starke Rauchentwicklung dort. Und die Anwohner in Rüsselsheim-Königstetten und in Hattersheim werden daher gebeten, Fenster und Türen geschlossen zu halten. Lüftungen und Klimaanlagen sind abzuschalten. A4 Frankfurt Richtung Dresden zwischen Klocher Ost und Hohenstein-Ernsttal bis 5 Uhr gesperrt. Die A9 Leipzig Richtung Berlin ist zwischen Belitz und Belitz-Hallstätten bis ca. 5 Uhr gesperrt. Und die A45 Dortmund Richtung Hagen ist zwischen dem Westhofener Kreuz und Schwerte-Ärgste auch bis um 5 gesperrt. Die A71 Schweinfurt-Sangerhausen ist zwischen Kolleda und Helterungen bis 6 Uhr gesperrt. Die A71 Richtung Schweinfurt ist zwischen Oberhof und Sulzeller Mehlis bis um 6 gesperrt. Wartungsarbeiten im Hochwaldtunnel nämlich. Die A100 der Berliner Stadtring ist zwischen dem Dreieck Charlottenburg und Hohenzollern-Damm bis ca. 5 Uhr gesperrt. Wartungsarbeiten. Und die A111 Berlin-Oranienburg, der Tunnel Flughafen Tegel, ist auch wegen Wartungsarbeiten gesperrt bis um 5. Die A565 Bonn-Meckenheim zwischen Bonn-Beuel und Auerberg, beide Richtungen, eine Sperrung, Brückenschäden dort. Und Berlin, die Residenzstraße stadtauswärts, ist zwischen Emmentaler Straße und Klemmke Straße gesperrt, wegen eines Feuerwehreinsatzes.
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ard-hitnacht@mdr.de. Weil wir ja gerade in einer sehr sportlichen Zeit unterwegs sind. Die Fußball-WM geht übermorgen los. Da wollen wir wissen, machen Sie denn auch gern selber Sport? Regelmäßig irgendwas? Oder gucken Sie nur? Martina hat geschrieben, hallo liebes Hitnacht-Team und liebe Romy, ich mache jeden Tag Sport beim Zeitung austragen. Stimmt, ne? WM gucke ich natürlich auch, eure Martina. Dankeschön fürs Schreiben. Und der Carsten, der trägt auch Zeitungen aus. Er schreibt, steige circa 200 Mal aus dem Auto ein und aus, laufe sehr viel herum. Auch das ist ein gewisser Sport. Korrekt. Dankeschön, Carsten, für Ihre Meinung. Smiley zurück. Und der Peter aus der Vorderpfalz, der meint, hallo Romy, das ist schnell geklärt. Ich mache regelmäßig Sport und trete gegen meinen inneren Schweinehund an. Und ein Trainer hat mir früher immer erklärt, der Klügere gibt nach. Von daher gewinnt der innere Schweinehund fast immer. Okay, also Sie alle haben wirklich Humor. Ich musste lachen. Danke, ihr Lieben. Apropos Sport, sagt er. Also Schatz, du solltest mal echt Sport machen, das entspannt und macht außerdem sehr zufrieden, sagt sie. Zufriedenheit schafft ein Glas Wein und Pizza auch. Stimmt auch, ne? Schönen Dienstagmorgen und willkommen, hier ist die ARD-Hitnacht. Guten Morgen.

Birgit hat uns geschrieben zum Thema Sport selber machen. Ich habe letztes Jahr sehr viel Sport gemacht, schreibt sie, da ich mich für meine Kilimandscharo-Besteigung vorbereitet habe, die ich jetzt auch erfolgreich geschafft habe Anfang des Jahres. Auf die WM freue ich mich auch schon auf dem Sofa. Liebe Grüße von Birgit. Oh mein Gott, das ist so ziemlich das Letzte, was ich machen würde. Respekt, Birgit, und eine ganz schöne Fußball-WM-Zeit. Die Zeit auf der Couch haben sie sich auch verdient. Dankeschön fürs Schreiben. ARD-Hitnacht@mdr.de.

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1: Um 4 Uhr mit Ronald Lessig. Das gemeinsame Kampfjet-Projekt von Deutschland und Frankreich ist gescheitert. Der Élysée-Palast bestätigte Berichte, wonach die Pläne gestoppt wurden. Aus Paris, Kai Rienecker.
2: Kern des Problems ist der Streit zwischen den beteiligten Rüstungsunternehmen Airbus und Dassault. Der Chef des französischen Kampfjetbauers Dassault hatte monatelang die Chefrolle des Projekts für sich eingefordert. Die deutsche Militärsparte von Airbus beharrte auf einer gemeinsamen Kampfjet-Entwicklung auf Augenhöhe. Nach unzähligen Aufschüben und Schlichtungsversuchen zog Berlin jetzt die Reißleine. Aus der Bundesregierung heißt es, Kern des Future Combat Air Systems, kurz FCAS, sei sowieso die Kommunikationstechnik und die werde als europäisches System weitergeführt.
1: Der Iran und Israel haben die gegenseitigen Angriffe offiziell wieder eingestellt. Beide Seiten erklärten, sich wieder an die Anfang April vereinbarte Waffenruhe zu halten, drohten aber zugleich mit neuen Schlägen, sollte die jeweils andere Seite erneut angreifen. Korrespondentin Katharina Willinger erläutert aus Istanbul, was der Iran mit seinen Angriffen gestern auf Ziele in Israel bezweckt haben könnte.
3: Zum einen ging es dem Regime um die israelischen Angriffe auf dem Libanon. Da hatte man bereits mehrmals gedroht, dass wenn die nicht aufhören würden, dann würde man Israel direkt angreifen. So ist es dann eben geschehen. Und ich denke gleichzeitig, und das ist besonders wichtig, hat man mit dem heutigen Tag auch nochmal den US-Präsidenten ausgetestet auf relativ clevere Art und Weise. US-Präsident Trump will diesen Krieg eigentlich gar nicht mehr. Und damit hat Teheran natürlich ganz clever jetzt auch die eigene Verhandlungsposition noch mal gestärkt.
1: Eine Woche nach seinem großen Konkurrenten Anthropic hat nun auch das US-Unternehmen OpenAI den Börsengang angemeldet. Die entsprechenden Unterlagen seien bei der Börsenaufsicht eingereicht worden, erklärte der Konzern für künstliche Intelligenz. OpenAI steht hinter ChatGPT und steht mit Anthropic und dessen Chatbot Claude im Wettstreit. Dabei geht es auch um das Aufbringen der nötigen Gelder für die Finanzierung. Die deutsche Fußballnationalmannschaft hat ihr WM-Quartier in den USA bezogen. Die Mannschaft von Bundestrainer Nagelsmann kam am Abend in ihrem Hotel in Winston-Salem im Bundesstaat North Carolina an. Am Sonntag steht das erste WM-Gruppenspiel gegen Curaçao an. Eröffnet wird die WM am Donnerstag mit der Partie Mexiko gegen Südafrika. Das waren die Nachrichten. Das Wetter in Deutschland. Tagsüber in der Nordwesthälfte wechselnd bewölkt und örtlich Schauer, vom Süden bis in die östliche Mitte länger Regen, bei 14 bis 22 Grad. Am Mittwoch wechselnd bewölkt mit Schauern, regional heiter, 15 bis 21 Grad und am Donnerstag einzelne Schauer, später vor allem im Nordwesten Regen, im Süden trocken, bis 22 Grad. Es ist 4.03 Uhr.
4: Der Verkehrsservice in der ARD-Hitnacht mit einer Gefahreninformation für den Kreis Groß-Gerau. In Rüsselsheim-Königstetten, da laufen in der Obergasse Löscharbeiten in einem landwirtschaftlichen Betrieb, starke Rauchentwicklung dort. Und die Anwohner in Rüsselsheim-Königstetten und in Hattersheim, die werden nach wie vor gebeten, Fenster und Türen geschlossen zu halten, sowie Lüftungen und Klimaanlagen weiterhin sind da abzuschalten. Die A4 Frankfurt Richtung Dresden ist zwischen Klaurer Ost und Hohenstein-Ernsttal gesperrt bis um 5 wegen Instandsetzungsarbeiten im Bausteinbereich. Die A9 Leipzig Richtung Berlin ist zwischen Belitz und Belitz-Heilstätten wegen Wartungsarbeiten bis ca. 5 Uhr gesperrt. Die A45 Dortmund Richtung Hagen ist zwischen dem Westhofener Kreuz und Schwerte-Ärgste wegen Brückenarbeiten gesperrt bis um 5, also noch eine Stunde auch dort. Die A71 Schweinfurt-Sangerhausen ist zwischen Kolleda und Heltrungen in beiden Richtungen wegen Wartungsarbeiten im Tunnel bis 6 Uhr gesperrt. Und die A71 Richtung Schweinfurt zwischen Oberhof und Suhlzeller Mehlis, auch dort eine Sperrung bis um 6 wegen Wartungsarbeiten im Hochwaldtunnel. Die A100 Berliner Stadtring ist zwischen dem Dreieck Charlottenburg und Hohenzollern-Damm wegen Wartungsarbeiten bis ca. 5 Uhr gesperrt. Und die A111 Berlin-Oranienburg, der Tunnel Flughafen Tegel, ist wegen Wartungsarbeiten auch noch eine Stunde gesperrt. Beide Richtungen sind betroffen, klar. Die A565 Bonn-Meckenheim ist zwischen Bonn-Beuel und Auerberg in beiden Richtungen gesperrt, wegen Brückenschäden. Und Berlin, letzte Meldung, Residenzstraße stadtauswärts, ist zwischen Emmentaler Straße und Klemke-Straße gesperrt. Da läuft ein Feuerwehreinsatz.
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4: Liebe Nachtschwärmer, ihr lieben Frühaufsteher, sehen wir das Wachsein jetzt um diese Zeit kurz nach vier? Sehen wir es sportlich? Wer so früh am Tag völlig zerknittert aufsteht, hat doch jetzt viele Entfaltungsmöglichkeiten. Good morning und einen schönen Dienstag. Willkommen im neuen Tag.

Jetzt um 4.12 Uhr, wenn Sie schon wach sein müssen, beziehungsweise noch wach sein müssen. Ein guter Kaffee, ein Lächeln, das von Herzen kommt und los geht's. Wir von der ARD Hitnacht wünschen einen erfolgreichen Dienstag.

Die ARD-Hitnacht. Jetzt mit einem sehr, sehr coolen Lied über die Begegnung mit einer sehr geheimnisvollen Person. Eine Person, die wie eine Frau geht, aber wie ein Mann spricht. Anfang der 70er rausgekommen. Genial. Lola. Die Kings der ARD-Hitnacht.

4.30 Uhr, halb fünf. Guten Morgen, der Verkehrsservice in der ARD-Hitnacht. Wir haben nach wie vor die Gefahreninformation für den Kreis Groß-Gerau in Rüsselsheim, Königstetten. Da laufen noch in der Obergasse Löscharbeiten in einem landwirtschaftlichen Betrieb. Dort starke Rauchentwicklung.

0: Entwicklung und daher werden die Anwohner immer noch gebeten, Fenster und Türen geschlossen zu halten, sowie Lüftungen und Klimaanlagen abzuschalten. Dann haben wir die A4 Frankfurt Richtung Dresden zwischen Glauchau Ost und Hohenstein-Ernsthal gesperrt. Bis um 5, halbe Stunde noch. Die A9 Leipzig Richtung Berlin ist zwischen Belitz und Belitz-Heilstätten gesperrt bis um 5. Die A45 Dortmund Richtung Hagen ist zwischen dem Westhofener Kreuz und Schwerte-Ärgste bis um 5 gesperrt. Und die A71 Schweinfurt-Sangerhausen ist zwischen Kolleda und Helterungen in beiden Richtungen wegen Wartungsarbeiten im Schmücketunnel gesperrt. Die Sperrung geht bis um 6. Die A71 Richtung Schweinfurt ist zwischen Oberhof und Sulzeller Mehlis wegen Wartungsarbeiten im Hochwaldtunnel gesperrt, auch bis um 6. Und die A111 Berlin-Oranienburg, der Tunnel Flughafen Tegel, ist wegen Wartungsarbeiten bis ca. 5 Uhr noch gesperrt. A565 Bonn-Meckenheim ist zwischen Bonn-Beuel und Auerberg wegen Brückenschäden gesperrt. Und letzte Meldung, Berlin, die Residenzstraße stadtauswärts, ist zwischen Emmentaler Straße und Klemmke Straße gesperrt wegen eines Feuerwehreinsatzes.
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0: In dieser Nacht hören Sie wieder anders. Mit mir, ich bin Romy Anders. Guten Morgen und einen schönen Dienstag.

Jetzt um 4.38 Uhr schon wach zu sein, das hat ganz viele Vorteile. Die Vögel, die zwitschern gerade herrlichst. Es ist auch aktuell viel weniger los auf den Straßen als nachher 7:30, wenn sie alle auf sind. Und es ist einfach diese herrliche Morgenstimmung. Ne? Muss es sich nur schönreden, denn erträgt man das alles viel besser. Juhu, noch wenn sie die ARD-Hitnacht. Willkommen im neuen Tag. Guten Morgen.

Guten Morgen, Deutschland. 4.49 Uhr, die ARD-Hitnacht. Heute wieder aus Erfurt gesendet, aus den Studios von MDR Thüringen. Start Me Up, Musik von den Rolling Stones. Einfach gut.

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1: Um 5 Uhr mit Ronald Lessig. Der Élysée-Palast hat das Aus für einen gemeinsamen deutschen Kampfjet bestätigt. Der Grund sind laut Medienberichten Unstimmigkeiten zwischen den beteiligten Unternehmen Dassault und Airbus. Die Idee des 100 Milliarden Euro teuren Luftkampfsystems FCAS soll demnach trotzdem weiterverfolgt werden. Aus Berlin, Oliver Neuroth.
2: Da ist die Rede vom Nervensystem, vom eigentlichen Kern von FCAS, an dem weiter geforscht werden soll. Wie das konkret aussieht, das dürfte Thema sein beim nächsten deutsch-französischen Ministerrat, der sich noch in diesem Monat zusammensetzen will. Aber klar ist, dass der Kampfjet nun nicht kommt, ist ein herber Rückschlag für die europäische Rüstungskooperation. FCAS sollte ja eigentlich zeigen, dass europäische Staaten hochkomplexe Waffensysteme gemeinsam entwickeln können, statt auf US-Technologie angewiesen zu sein.
1: Israel und der Iran haben ihre gegenseitigen Angriffe vorerst wieder eingestellt. Im Libanon allerdings geht das israelische Militär weiter gegen die pro-iranische Hisbollah-Miliz vor. Für mögliche Angriffe rund um die Hauptstadt Beirut hatte wiederum Iran Vergeltung angekündigt. Julio Segador aus Tel Aviv erklärt, was dazu im Sicherheitskabinett in Israel besprochen wird.
3: Ich denke, dass möglicherweise auch die roten Linien, was den Libanon anbelangt, nochmal festgezurrt werden. Das heißt konkret, wenn im Norden Israels die Städte von der Hisbollah beschossen werden, dann will man sich auch die Handlungsfreiheit beibehalten, dass möglicherweise auch Beirut und die Hisbollah-Hochburg Deir-Ey im Süden von Beirut angegriffen wird. Also das, denke ich, wird Thema sein.
1: Die weltweiten Ausgaben für Atomwaffen sind einer aktuellen Studie zufolge 2025 auf einen Rekordwert gestiegen. Die neuen Atommächte hätten im vergangenen Jahr gemeinsam umgerechnet 103 Milliarden Euro für ihre nuklearen Waffenbestände ausgegeben, teilte die internationale Kampagne zur Abschaffung von Atomwaffen ICAN mit. Dies sei 19% mehr als im Jahr zuvor. Die Welt stehe vor einem neuen nuklearen Wettrüsten, warnte die Organisation. Als Atommächte gelten die USA, Russland, China, Großbritannien, Frankreich, Indien, Israel, Pakistan und Nordkorea. Die deutsche Fußballnationalmannschaft hat ihr WM-Quartier in den USA bezogen. Am Sonntag steht das erste WM-Gruppenspiel gegen Curaçao an. Eröffnet wird die WM am Donnerstag mit der Partie Mexiko gegen Südafrika. Das waren die Nachrichten.
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5: Guten Morgen, wir schauen zunächst auf die aktuellen Temperaturen und da haben wir 13 Grad in Bremen, 14 Grad in Bremerhaven, 13 Grad in Diepholz, ebenfalls 13 in Oldenburg und Wilhelmshaven meldet 14 Grad. Heute stellt sich ein Wechsel aus Sonnenschein und teilweise dichten Quellwolken ein. Dazu ziehen wiederholt Schauer und Gewitter durch, die lokal auch mal kräftig ausfallen können. Die Temperaturen steigen heute bis auf 18 Grad.
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5: Wir haben keine Meldungen und wünschen gute Fahrt.
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5: Mit Jens Farbig, guten Morgen. US-Präsident Trump hat den israelischen Ministerpräsident Netanyahu vor einem erneuten Krieg gegen den Iran gewarnt. Sollte es zu einem neuen Konflikt kommen, könnte Israel auf sich allein gestellt sein, sagte Trump in einem Interview. Israel und der Iran hatten sich gestern gegenseitig mit Raketen angegriffen. Später am Tag hatten dann beide Seiten erklärt, dass die Angriffe beendet seien, zumindest vorläufig. Bundesfinanzminister Klingbeil hat sich für verpflichtende Betriebsrenten in Deutschland ausgesprochen. Das würde helfen, sagte Klingbeil am Abend in der ARD-Sendung Arena. Der Deutsche Gewerkschaftsbund hatte solche verpflichtenden Betriebsrenten vorgeschlagen. Eckpunkte zu dem Vorschlag will der DGB Ende des Monats vorstellen. Und jetzt weitere Nachrichten aus Bremen, Bremerhaven und Niedersachsen.
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5: Das ist groß. Mit diesen Worten präsentiert sich ab sofort das Land Niedersachsen in einer neuen Standort- und Image-Kampagne. Das Ziel hinter der Aktion, das Land will sich neu präsentieren. Laut Landesregierung

0: In Hannover mutiger und selbstbewusster. Für die Kampagne stellt das Land 10 Millionen Euro bereit. Die Debatte um Bundesoffiziere bei Bildungsveranstaltungen an Schulen beschäftigt am Nachmittag den Bremerhavener Schulausschuss. Die Mitglieder beraten über einen Antrag der Regierungskoalition von SPD, CDU und FDP. Die Koalition will mehr Bildungsangebote der Bundeswehr, aber auch von Organisationen und Institutionen, zum Beispiel aus Wissenschaft, Friedens- und Konfliktforschung, an die Schulen in der Stadt bringen. Die Kinder- und Jugendfeuerwehren in Niedersachsen wachsen weiter. Die Zahl der Mädchen und Jungen, die dort Mitglieder seien, sei zuletzt auf 54.689 gestiegen, teilte der Verein Niedersächsische Kinder- und Jugendfeuerwehr mit. Im Vergleich zu 2024 entspricht das einem Zuwachs von 2,5%. Und das waren Nachrichten mit Jens Fabig.
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2: Ja, es kommt aktuell fast noch ein bisschen herbstlich daher. Temperaturen aktuell 14 Grad in Bremerhaven, Lehe und Spaden, 13 Grad in Bremen-Walle und Eutten und 13 Grad auch in Oldenburg und Hude. Und ehrlich gesagt haben wir sogar die Höchstwerte damit sogar schon fast erreicht. Wärmer als 15 bis 18 Grad wird es nicht. Dazu gibt es dann auch einen Mix aus sehr dicken Wolken, die dann auch mal Schauer und Gewitter mitbringen, aber zwischendurch auch ein bisschen Sonnenschein.
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3: Dann ist es gleich 3 Minuten nach 5:30, ohne Störungsmeldungen. Gute Fahrt.
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3: Ich weiß gar nicht, wie weit meine Unterlippe noch nach unten sinken soll bei deinen Wettervorhersagen.
2: Ich habe extra gesagt am Ende, es gibt auch Sonnenschein.
3: Ja, also
2: es war jetzt nicht ausgedacht. Es war nicht ausgedacht, es gibt wirklich heute zwischendurch Sonnenschein. Aber ja, ansonsten wirkt es halt so ein bisschen... Es ist ein bisschen so September, Oktober.
3: Ja, und gestern Abend habe ich noch so gedacht um 20 Uhr, man muss das Licht einschalten. Ja. Ist doch irgendwie doof. Man möchte doch am 8. Juni noch ein bisschen nett draußen sitzen um 20 Uhr, ein bisschen den Abend genießen.
2: Das kommt doch alles.
3: Ne? Na gut, okay.
2: Wichtig wäre nur, wenn es jetzt langsam schon wieder diese Weihnachtsdinge in den Supermärkten geben würde. Das würde mir schon helfen, das Wetter jetzt besser durchzustehen.
3: Du, aber
2: die
3: oben,
2: gibt es, wartet noch.
3: Da oben haben wir doch die vergessene Weihnachtsdeko auf unserem Rotlicht.
2: Die schaue ich mir jetzt gemütlich an. Ihnen einen schönen Start in diesem Dienstag.
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1: 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Ich verbinde damit mein erstes Jahr bei der Bundeswehr. Da bin ich zum Flieger ausgebildet worden. Fand immer Landung und Start am schönsten. Irgendwann hat auch der erste Looping geklappt. 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
0: 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Europe, Bonnie M. Und The Cure. 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

0: Lovey-dovey all the time. Habe ich mich immer schon gefragt, was das eigentlich sein soll bei Steve Miller und dem Joker. Lovey-dovey all the time.
1: Das ist aber grundsätzlich schon mal eine gute Aussage. Lovey-dovey all the time.
0: Hier am frühen Morgen, am Dienstag, 5.42 Uhr haben wir es gleich. Und ich wollte dich auf einen Wettbewerb hinweisen. Du hast ja gestern gesagt, ich glaube, es waren die deutschen Kniffelmeisterschaften.
1: Die deutschen Kniffelmeisterschaften, die am vergangenen Wochenende stattgefunden haben, die ich wieder mal verpasst habe.
0: Ja, also hier gibt es jetzt einen Wettbewerb, der auch im nächsten Jahr wieder stattfinden wird. Der war aber auch am vergangenen Wochenende. Da hast du aber tatsächlich, musst du dich ein bisschen drauf vorbereiten, also länger als auf eine deutsche Kniffelmeisterschaft. In Dänemark wurde am Wochenende der Fukuhila-Mann des Jahres gekürt. Also diese Unfrisur aus den 80ern ist ja wieder total angesagt. Oben kurz, hinten lang, der Fukuhila. Und da wurde nicht nur, das finde ich so erstaunlich und so sympathisch für die Dänen, da wurde ja nicht nur die Frisur begutachtet. Ja? Also nicht nur das zählte, sondern es zählte das gesamte Outfit. Also der Mann musste auftreten wie in den 80ern. Der ganze Habitus, der Gang, alles wurde bewertet. Und letztendlich ist dann ein Mann gekürt worden, der wirklich das sieht wie ausgeschnitten aus den 80er Jahren.
1: So, und da siehst du mich also. Ja, du siehst mich also.
0: Da kannst du jetzt ein Jahr drauf hinarbeiten. Mhm, da kannst du hinten so ein bisschen wachsen lassen und machst dann, also machst du, kannst du vielleicht auch ein bisschen färben, an den Seiten ein bisschen ausrasieren, wie so ein moderner Mullet, so heißt der ja im Englischen, der Mullet, dann aussehen könnte. Wer was?
1: Das ist nämlich das Problem, dass ich auf meiner Visitenkarte, die ist einfach blank. Da steht einfach nur mein Name. Aber wenn ich da drunter dann Olaf Rathje, Fukuhila-Mann des Jahres.
0: 2027.
1: Kniffelmeister 2027.
0: Tipptopp.
1: Ich gehe das an.
0: Gibt's noch irgendwas anderes, was du dir wünschen würdest, was noch so ein Meister
1: wäre? Da sind noch so ein paar Dinge. Ich glaube, es gibt noch so ein paar kuriose Meisterschaften. Ich gehe das nächstes Jahr, wird mein großes Erfolgsjahr. Fukuhila-Mann des Jahres und Kniffelmeister 2027.
0: Und Bügelmeister 2027 würde ich. Ja, Wettbügeln gibt's auch.
1: Boah, da bin ich nicht so. Das überlasse ich anderen.

0: So, 6:10 an diesem Dienstag. Es gibt jetzt eine halbwegs gute Nachricht.
1: Mhm.
0: Also so richtig hundertprozentig gute Nachrichten gibt es ja selten, aber das ist für alle wichtig, die täglich sich über die A1 quälen, über die Weserbrücke. Das ist ja eine Baustelle jetzt seit Ewigkeiten zwischen Asten und Hemeling. Wurde jetzt auch mal nachgezählt. 130.000 Fahrzeuge quälen sich da jeden Tag durch.
1: Wahnsinn.
0: Insgesamt haben wir in Bremen letztes Jahr 6.802 Stunden Stau gehabt. Und Stau ist das Stichwort für die Weserbrücke, denn man rechnet Staus immer so ab 10 Kilometern, sind das besondere Staus. 79 gab es davon, 72 dieser 79 Staus entfielen auf diesen Abschnitt, wo jeden Tag, wir hier auch verkünden, 3-4 Kilometer dauert.
1: Und wie viele Menschen können sagen, ich stand da drin? Oh Gott,
0: all ja, und die. Ich denke das immer, jeden Morgen da zu stehen, ne?
1: Ja.
0: Das ist so, boah. Und jetzt ist es die, jetzt kommt die ja angekündigte halbwegs gute Nachricht, weil Sie bisher sich sicherlich fragen, wo kommt jetzt das Gute? Die sind im Zeitplan.
1: Okay.
0: Und das ist ja durchaus ungewöhnlich. Gestern kam ja auch wieder die Meldung, dass Stuttgart 21, jetzt Stuttgart 31
1: heißt.
0: Also
1: genau.
0: dass auch das wieder ein bisschen länger dauert. Und die sind im Zeitplan, haben die jetzt
1: sehr
0: verkündet.
1: Gut.
0: Es läuft alles nach Plan. Der Zeitplan allerdings ist jetzt auch wiederum nicht so gut. Es dauert noch ein bisschen. Bis Ende 2027 wollen sie fertig sein. Aber im Zeitplan.
1: Sehr gut.

0: Der Bremen-Main-Verkehrsservice, 5.59 Uhr, Vorsicht bitte A1 Bremen Richtung Hamburg. Zwischen Rade und dem Buchholzer Dreieck brennt ein Pkw. Achtung also bitte, A1 Bremen Richtung Hamburg. Zwischen Rade und dem Buchholzer Dreieck brennt ein Pkw.
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2: Mit Jens Fabig, guten Morgen. Die Zahl der politisch motivierten Straftaten ist erneut gestiegen. US-Präsident Trump warnt Israel vor Alleingängen im Krieg gegen Iran. Niedersachsen investiert 10 Millionen Euro in neue Image-Kampagne. Das Wetter Sonne und Wolken, dazu Schauer und Gewitter bei bis zu 18 Grad. Bundesinnenminister Dobrindt und der Chef des Bundeskriminalamts Holger Münch stellen heute den neuen Jahresbericht zur Entwicklung der politisch motivierten Kriminalität in Deutschland vor. Der Bericht liegt dem ARD-Hauptstadtstudio bereits vor. Danach wurden knapp 86.000 politisch motivierte Straftaten im vergangenen Jahr registriert. Das sind gut 1.600 mehr als noch im Vorjahr und ein neuer Höchstwert in der Statistik. Philipp Eckstein berichtet.
3: Betrachtet man alle politisch motivierten Straftaten, dann wurde rund die Hälfte dem Bereich rechts zugeordnet. In der Statistik erfasst werden Straftaten, die aus einer politischen Motivation heraus begangen wurden. Darunter fallen Sachbeschädigungen, etwa von Wahlplakaten, Beleidigungen, Volksverhetzungen, aber auch tätliche Angriffe, zum Beispiel auf Polizisten bei Demonstrationen. Insgesamt gut 4.100 politisch motivierte Gewalttaten wurden im vergangenen Jahr registriert, darunter knapp 1.600 aus dem rechten und knapp 1.100 aus dem linken Lager.
2: US-Präsident Trump hat den israelischen Ministerpräsident Netanyahu vor einem erneuten Krieg gegen den Iran gewarnt. Sollte es zu einem neuen Konflikt kommen, könnte Israel auf sich allein gestellt sein, sagte Trump in einem Interview. Israel und der Iran hatten sich gestern gegenseitig mit Raketen angegriffen. Später am Tag hatten dann beide Seiten erklärt, dass die Angriffe beendet seien, zumindest vorläufig. Jan-Christoph Kitzler berichtet.
4: Beide Seiten behalten sich aber vor, die gegenseitigen Angriffe wieder hochzufahren. Netanyahu erklärte, Israel werde weiterhin auf jeden Angriff auf sein Staatsgebiet antworten. Aus dem Iran hieß es, Akte der Aggression durch Israel auch im Südlibanon würden so wörtlich harte Maßnahmen nach sich ziehen. Netanyahu erklärte, Israels Armee werde weiterhin im Südlibanon operieren. Dort wurden den Angaben zufolge rund 600.000 Menschen vertrieben. Zahlreiche Ortschaften wurden zerstört. Israels Armee spricht von einer sogenannten Sicherheitszone.
2: Bundesfinanzminister Klingbeil hat sich für verpflichtende Betriebsrenten in Deutschland ausgesprochen. Das würde helfen, sagte Klingbeil am Abend in der ARD-Sendung Arena. Der Deutsche Gewerkschaftsbund hatte solche verpflichtenden Betriebsrenten vorgeschlagen. Eckpunkte zu dem Vorschlag will der DGB Ende des Monats vorstellen. Für seine Äußerungen zu den Reformplänen im Bund erntet Bremens Bürgermeister Andreas Bovenschulte weitere Kritik aus der Opposition. Nach der Bremer CDU halten auch FDP und Bündnis Deutschland seine Aussagen in einem Interview für unangebracht. Bovenschulte hatte die Bundesregierung vor einem zu hohen Reformtempo gewarnt. Mehr dazu von Jens Otto aus der Regionalredaktion Buten und Binnen.
5: Bovenschultes Gespräch mit dem Spiegel lese sich wie ein Ratgeber für schlechte Regierungspolitik, heißt es von der FDP. Bei Reformen weniger Ambitionen zu fordern sei falsch. Bündnis Deutschland hält Ratschläge von Bovenschulte in Richtung Berlin für deplatziert. Er solle sich stärker um die Probleme in Bremen und Bremerhaven kümmern. Die Bremer Linken dagegen begrüßen, dass der Bürgermeister bei den Reformplänen der Bundesregierung die ungerechte Belastung der Menschen, Länder und Kommunen benenne. Die Grünen kritisieren den Bund und vor allem Bundeskanzler Friedrich Merz für eine Politik, die Kürzungen mit sich bringe. Stattdessen brauche es Veränderungen, die den Alltag der Menschen verbessern.
2: Das ist groß, so lautet der Slogan einer neuen Standort- und Image-Kampagne des Landes Niedersachsen. Das Land will sich mutiger und selbstbewusster präsentieren. Als Kampagnenbotschafter hat das Land den Basketball-Weltmeister Dennis Schröder engagiert. Für die Kampagne stellt das Land 10 Millionen Euro bereit. Und das waren Nachrichten mit Jens Fabig.
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6: Ja, das ist nicht so richtig groß, das Wetter heute. Temperaturen aktuell um die 14 Grad in Bremerhaven, Geestemünde und Sandstedt, 13 Grad in Bremen, Hornlehe und Tarmstedt und 13 Grad auch in Oldenburg und Harpstedt. Aber bis zu 15 und 18 Grad bekommen wir. Also ein bisschen wärmer wird es noch. Ehrlich gesagt sind wir aber ja schon fast bei den Höchstwerten. Also, naja. Das ist halt nicht groß. Und dann der Mix da aus dicken Wolken, die dann zwischendurch auch nochmal Schauer und Gewitter mitbringen, auch nicht so doll. Und jetzt kommt aber das Gute, ein bisschen groß ist es, denn zwischendurch schaut auch nochmal die Sonne raus.
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0: 4 Minuten nach 6, 2 Meldungen. Vorsicht bitte A1 Bremen Richtung Hamburg. Zwischen Rade und dem Buchholzer Dreieck brennt ein PKW. Und Vorsicht bitte auch A27 Bremen Richtung Walsrode. Zwischen Walsrode Süd und dem Dreieck Walsrode liegen Fahrzeugteile.
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0: Ja, da haben wir heute Morgen ja schon über etwas ungewöhnliche Wettbewerbe gesprochen. Also der Olaf wollte gestern gerne an den deutschen Kniffelmeisterschaften teilnehmen, die am Wochenende waren. Dann war am Wochenende auch die Fokuhila-Kürung des Mannes des Jahres in Dänemark. Ja. Der Fokuhila des Jahres. Und die Martin und Christiane haben uns gerade eine WhatsApp geschickt und weisen dich auf einen Wettbewerb aus ihrer alten Heimat hin, den du dann auch mitmachen kannst. Und zwar ist es die Weltmeisterschaft im Bierkasten-Curling in Wegberg in Nordrhein-Westfalen.
6: Das, ich weiß jetzt bald nicht mehr, ob noch genug auf meine Visitenkarte raufpasst. Fokuhila-Mann des Jahres, Kniffelmeister und Weltmeister im Bierkasten-Curling. Toll. Es gibt so viele tolle Wettbewerbe.
0: Herrlich, vielen Dank dafür.
6: So, Ihnen einen schönen Start in diesen Dienstag.
0: Guten Morgen.
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0: Der Dienstagmorgen. Bremen 1 ist hier, 6 Uhr und gleich 13 Minuten. Stadtteilfarmen, das sind ja Freizeitheime und Jugendhäuser, in denen Kinder und Jugendliche die Gelegenheit haben, ein bisschen Landleben zu schnuppern, manchmal auch mitten in der Stadt sich mit Tieren zu beschäftigen. Wir haben ja beim vergangenen Weihnachtswunder hier auf Bremen 1 dank ihrer Spenden auch eine Stadtteilfarm damit begünstigen können, die Stadtteilfarm in Huchting nämlich. Damals durften wir einen Scheck von 8.900 € überreichen für diese Farm. Und diese Stadtteilfarmen im Stadtgebiet von Bremen sind jetzt allerdings in Gefahr, denn die Jugend- und Kinder- und Jugendarbeit und die finanzielle Förderung hier in Bremen wird verändert. Und daraus ergibt sich vielleicht auch, dass die Stadtteilfarmen in Bremen weniger Geld bekommen.
1: Ja, die schlagen jetzt Alarm und unsere Bremen 1 Reporterin Emmy Thumer hat sich deshalb diesem Thema angenommen. Emmy, was genau hast du erfahren?
2: Ja, besonders auf der Kippe steht aktuell die Kinder- und Jugendfarm Habenhausen. Ab Herbst könnte da der Großteil der bisherigen Förderung, nämlich die institutionelle Förderung, wegfallen. Aber da wird gerade an einer Lösung gearbeitet. Das sagt Hauke Hammann, der die Farm leitet.
3: Es gibt von Seiten der Politik, aber auch von Seiten von Teilen der Verwaltung auch ganz klare Signale, dass wir gewollt sind und dass man bemüht ist, den Ort der Kinder- und Jugendfarm in Habenhausen zu erhalten. Wie genau das aussehen wird, kann im Moment aber noch keiner vorhersehen, weil wir unser Programm im Moment inhaltlich schon sehr stark nach der offenen Kinder- und Jugendarbeit ausgerichtet haben.
2: Man ist dort also zuversichtlich, auch wenn die Aussichten ziemlich bitter sind.
0: 4 Stadtteilfarmen gibt es in Bremen. Habenhausen haben wir gerade gehört. Es gibt noch Huchting und Gröpeling, Borgfeld ebenfalls. Wie sieht's denn bei diesen anderen Stadtteilfarmen aus?
2: Die beiden Stadtteilfarmen werden als offene Kinder- und Jugendarbeit weiter gefördert, aber bei ihnen fällt zum Herbst jeweils circa eine Stelle weg. Sie müssen ihr Angebot dann deutlich reduzieren. In Huchting liegt das daran, dass die Farm bisher auch ein Hort war und das soll zu August auslaufen. Das erklärt Julia Fischer-Säwicke aus dem Leitungsteam der Farm in Huchting.
4: Das bringt uns natürlich in eine große personelle Not, was sich letztendlich dann auch auf die Kooperationen mit den Schulen hier im Stadtteil und auch auf die Angebote für die Kinder im Stadtteil niederschlagen wird.
1: Also es ändert sich was, haben wir jetzt gehört, in der offenen Kinder- und Jugendarbeit. Das Geld wird umverteilt von den einzelnen Stadtteilen in die Sozialzentren, die dann zuständig sind. Es wird sich also einiges ändern, Emmy. Du warst jetzt ja bei diesem Treffen der Bremer Stadtteilfarm. Was haben die Vertreter der Farm denn jetzt konkret gefordert?
2: Ja, es ging ihnen hauptsächlich darum, auch ans Bildungsressort zu appellieren, dass es sich bei der Finanzierung der Stadtteilfarmen mehr einbringt, zusammen mit der Sozialbehörde. Weil die Stadtteilfarmen nämlich vormittags auch als außerschulische Lernorte geöffnet sind für Schulklassen. Und da ist das Bildungsressort zuständig. Deshalb waren zu dem Treffen auch Vertreter der Bildungs- und Sozialbehörden eingeladen, beide haben aber abgesagt. Die Farmen wollten außerdem darauf aufmerksam machen, was für eine große Bedeutung sie auch insgesamt für die Stadtteile haben. Eben nicht nur für Kinder, sondern auch für Menschen in jedem Alter, weil es einfach auch schöne Orte sind. Da gehen Menschen gerne spazieren und kommen mal ein bisschen raus ins Grüne und können halt auch die Tiere sehen.
0: Die Bremer Stadtteilfarmen haben also Sorge, dass ihnen die Gelder massiv gestrichen werden. Am Donnerstag stimmt der Jugendhilfeausschuss in Bremen darüber ab, wie es genau weitergeht. Dann wird sich auch klären, ob und welche Einrichtungen gegebenenfalls bald schließen müssen. Informationen waren das von Emmy Thumer.

0: 6.24 Uhr ist es an diesem Dienstag. Hier ist Bremen 1. Und für dich, liebe Anja, ist das jetzt schon ein guter Tag, denn jetzt gibt's gleich ABBA mit Super Trooper.
1: Mhm.
0: Und die nächste gute Sache, du magst, glaube ich, keine Erdbeeren. Ich hingegen esse sehr, sehr gerne Erdbeeren, habe aber mittlerweile das Problem, ich kaufe mir immer Erdbeeren und dann sind sie, ich möchte sagen, kaum bin ich zu Hause, auch nicht mehr in dieser Verfassung, in der sie waren, als ich sie 10 Minuten vorher gekauft habe. Irgendwas ist mit diesen Erdbeeren, dass die sich nie so richtig halten.
1: Ja, das ist ja mit Beerenobst generell so eine Frage. Egal, ob man jetzt Erdbeeren kauft oder Himbeeren oder Brombeeren. Die richtige Lagerung ist immer so eine Sache. Man hat immer das Gefühl, dass die abends schon Pelz haben, wenn man sie morgens gekauft hat. Die optimale Lagertemperatur von Beerenobst ist 2 bis 3 Grad. Das heißt also eigentlich kälter als das, was der Kühlschrank hergibt.
0: So,
1: also wo,
0: echt?
1: Wo hinlegen und yes. Wie hinlegen? Das Beste wäre natürlich, wenn du jetzt jeden Tag die Möglichkeit hättest, selber pflücken zu gehen. Das wäre ja
0: Du meinst,
1: großartig.
0: Das ist die Lösung.
1: Dass wir jeden Tag frisch,
0: pflücken.
1: Jeden Tag frisch pflücken.
0: Ich glaube, es geht auch langsam los mit den selber pflücken.
1: Oh ja,
0: Ich glaube, man kann langsam, die Saison ist jetzt ja so richtig im Gange. Ich glaube, man könnte jetzt so langsam wieder pflücken. Das ist die eine Möglichkeit, aber die andere ist natürlich wirklich, wie lager ich
1: ja,
0: die denn?
1: Wenn man jetzt die Chance hat, jeden Tag zu pflücken, ist es super. Wenn nicht, wie würden Sie denn jetzt Ihre Erdbeeren im Kühlschrank lagern? Also zum Beispiel auf ein Stück Küchentuch oder in einer Schale oder
0: solche Ideen
1: in
0: wäre ich
1: Wasser.
0: Gar nicht gekommen.
1: Ich weiß es gar nicht so
0: in
1: genau.
0: Wasser?
1: In Wasser?

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1: Mit Jens Farbig, guten Morgen. Bundesinnenminister Alexander Dobrindt und der Chef des Bundeskriminalamts Holger Münch stellen heute den neuen Jahresbericht zur Entwicklung der politisch motivierten Kriminalität in Deutschland vor. Der Bericht liegt dem ARD-Hauptstadtstudio bereits vor. Danach wurden im vergangenen Jahr knapp 86.000 politisch motivierte Straftaten registriert. Das sind gut 1.600 mehr als noch im Vorjahr und das ist gleichzeitig ein neuer Höchstwert in der Statistik. US-Präsident Trump hat den israelischen Ministerpräsidenten Netanyahu vor einem erneuten Krieg gegen den Iran gewarnt. Sollte es zu einem neuen Konflikt kommen, könnte Israel auf sich allein gestellt sein, sagte Trump in einem Interview. Israel und der Iran hatten sich gestern gegenseitig mit Raketen angegriffen. Später am Tag hatten dann beide Seiten erklärt, dass die Angriffe beendet seien, zumindest vorläufig. Und jetzt weitere Nachrichten aus Bremen, Bremerhaven und Niedersachsen.
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1: Für seine Äußerung zu den Reformplänen im Bund erntet Bremens Bürgermeister Andreas Bovenschulte weitere Kritik von der Opposition. Nach der Bremer CDU halten auch FDP und Bündnis Deutschland seine Aussagen in einem Interview für unangebracht. Bovenschulte hatte die Bundesregierung vor einem zu hohen Reformtempo gewarnt. Bei Reformen weniger Ambitionen zu fordern sei falsch, heißt es von der FDP. Bündnis Deutschland hält Ratschläge von Bovenschulte in Richtung Berlin für deplatziert. Er solle sich stärker um die Probleme in Bremen und Bremerhaven kümmern.

0: Die Umweltverbände schlagen Alarm. In der Unterelbe ist die Sauerstoffkonzentration bereits Anfang Juni unter den kritischen Wert von 4 Milligramm pro Liter gesunken. Je früher und je stärker der Wert unter den kritischen Wert sinke, desto größer sei die Lebensgefahr für Jungfische, warnt das Bündnis Lebendige Tide Elbe aus BUND, NABU und WWF. Das ist groß, so lautet der Slogan einer neuen Standort- und Imagekampagne des Landes Niedersachsen. Das Land will sich mutiger und selbstbewusster präsentieren. Für die Kampagne stellt das Land 10 Millionen Euro bereit. Und das waren Nachrichten mit Jens Fabig.
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2: Temperaturen aktuell um die 13, 14 Grad in Bremen, Bremerhaven und Oldenburg. Und das ist nicht groß, das sind nämlich schon fast die heutigen Höchstwerte. Viel wärmer wird's nicht, 15 bis 18 Grad bekommen wir. Dazu gibt's einen Mix aus ziemlich dicken Wolken, die dann zwischendurch auch mal einen Schauer oder auch Gewitter mit sich bringen können. Und zwischendurch, ja, gibt es auch ein bisschen Sonne.
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3: 3 Minuten nach 6:30 ohne Störungsmeldungen. Gute Fahrt.
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2: So, das ist groß oder das ist Blödsinn?
3: Deine Augen sind gerade ganz groß. Du meinst jetzt diesen Slogan, den neuen Slogan von Niedersachsen?
2: Ja.
3: Ja, also geografisch gesehen im Vergleich zu Bremen ist es natürlich groß. Das stimmt.
2: Und dann müsste Bremen jetzt, das ist klein?
3: Nein, fein. Bremen ist fein.
2: Ja, dieser Slogan, der wird natürlich jetzt heftig diskutiert. Insgesamt 10 Millionen Euro, die ganze Kampagne. Also nicht nur dieser große Slogan hat 10 Millionen Euro gekostet, da müssen wir schon fair sein. Also die ganze Kampagne hat 10 Millionen Euro gekostet. Und darüber wollen wir gleich mal reden.
3: Guten Morgen.
2: Guten Morgen.
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0: Der Dienstagmorgen, Bremen 1 ist hier, eine aktuelle Verkehrsmeldung, 6.41 Uhr. Vorsicht bitte A1, Bremen Richtung Osnabrück, zwischen Bremen-Hemelingen und Arsten, Gegenstände auf der Fahrbahn. Achtung also bitte, A1, Bremen Richtung Osnabrück, zwischen Bremen-Hemelingen und Arsten, Gegenstände auf der Fahrbahn.
1: Das ist groß, Niedersachsen. Das ist groß, das ist der neue Slogan vom Land Niedersachsen. Insgesamt diese Imagekampagne, 10 Millionen Euro dafür ausgegeben. Vorher hieß der Spruch Niedersachsen klar. Jetzt also Niedersachsen, das ist groß. Und darüber wird jetzt doch durchaus heftig gestritten und diskutiert. Unser Reporter Leo Steinbeck ist unterwegs.
2: Das ist groß.
3: Ja, klingt gut. Ja, Niedersachsen ist ja nicht ganz klein, also von daher passt es schon. Und ich glaube, in Niedersachsen bewegen wir ganz große Dinge, also von daher.
2: Zum Beispiel?
3: Oh, zum Beispiel, gute Frage. ja, da hast du mich jetzt.
2: Da wurde wahnsinnig viel Geld rein investiert. Das war so eine Marketingkampagne. Die haben über 1 Million Euro da rein investiert in diesen neuen Slogan. Finden Sie, dass es es wert
3: ist? Jetzt ist immer die Frage für so viel Geld. Niedersachsen ist groß. Dafür finde ich es dann schon fast ein bisschen einfach. Da hätte man sich vielleicht doch ein bisschen was Spritzigeres nochmal einfallen lassen können.
2: Du bist Niedersachse wahrscheinlich, vermute ich jetzt mal. Fühlst du dich davon irgendwie, trifft das in dir was? Löst das was in dir aus?
4: Was ist der Spruch denn zu verstehen für, also, oder einfach so zu verstehen, wie er da steht? Dann ist ja Sachsen groß und sehr reich, im Gegensatz zu Bremen.
0: Ja, im Gegensatz zu Bremen, sehr reich. Niedersachsen ist groß. Zu dieser ganzen Imagekampagne, muss man fairerweise noch sagen, gehört natürlich noch sehr viel mehr. Eine komplette Webseite und vor allem auch ein Video, wo der Basketballstar Dennis Schröder aus einem Flugzeug springt, untermalt von den Klängen der Scorpions hier. Wind of Change, ja auch eines der besten, ich sag mal, Exportprodukte in Niedersachsen. Also das Ganze soll das noch stützen. Das gibt Pfeifen, die Scorpions auf jeden Fall. Und das Ganze soll das also noch stützen. Niedersachsen ist groß, also das ist jetzt der neue Slogan für Niedersachsen.
1: Oder soll das Pfeife aus dem letzten Loch heißen?
0: Nein. Nee, ist klar.
1: Ist klar. Das ist groß.

0: just can't get enough. Depeche Mode. Und ich kann gar nicht genug kriegen. Ist ja ein super Stichwort für die Erdbeere. Wir haben ja vorhin überlegt, wie lagert man eigentlich Erdbeeren richtig, wenn man sie entweder frisch gepflückt hat oder im Supermarkt eingekauft oder am Erdbeerstand. Und Alex hat uns einen sehr wertvollen Hinweis geschickt.
1: Ja, ich bin gespannt.
0: Ich lager meine Erdbeeren immer gerne auf Tortenboden unter Tortenguss und Schlagsahne. Hält aber auch meist nur bis 16 Uhr.
1: Danke für diesen Tipp.
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1: Ja, ich weiß gar nicht, ob Regen so richtig gut ist für die Erdbeersaison, aber zumindest der Regen wird wohl heute dabei sein. Tim Steger, unser Bremen 1 Wetterexperte, da kommen wir nicht umhin, ne?
3: Ganz richtig. Also jetzt aktuell zieht schon wieder neuer auf. Bremen ist noch kurz vor der Regenfront. Bremerhaven ist es schon angekommen und es wird aber auch im Laufe des Tages immer wieder Nachschub geben. Dazu relativ viele Wolken, zwischendrin auch mal ganz kurze lichte Momente, aber es ist doch ein ziemlich durchwachsener Tag und auch das Temperaturniveau, ja, da würde ich mal sagen, ist auch noch Luft nach oben. Da halten sich die Erdbeeren bestimmt länger frisch, würde ich mal behaupten, bei 15 bis 18 Grad. Dazu aber auch durchaus ein frischer Wind an der See, kann es auch mal ein paar starke bis stürmische Böen geben. Also ein bisschen ruppig kommt er daher, dieser Dienstag. Wir sind so ein bisschen in der Schafskälte drin und die Tiefs haben die Wetterregie übernommen.
0: Ach, du sprichst von lichten Momenten. Das habe ich auch ab und zu mal heute Morgen. Aber wie ist es denn im Laufe der Woche? Die lichten Momente dürften meiner Meinung nach gerne häufiger vorkommen.
3: Ja, die werden sich so verteilen über die Woche, aber dazwischen auch immer wieder viele Wolken, durchaus auch Schauer, die von Blitz und Donner garniert sind. Also das Ganze ist tatsächlich so ein bisschen durchaus gewittrig unterwegs und da wird sich in den nächsten Tagen bis einschließlich Freitag nicht allzu viel dran ändern. Auch die Temperaturen bleiben unter der 20-Grad-Marke. Aber Licht am Ende des Tunnels gegen Samstag, Sonntag beruhigt sich das Wetter. Die Temperaturen steigen auch wieder zögerlich an. Möglicherweise werden wir da am Sonntag auch schon wieder die 22 oder 23 Grad beim Sonne-Wolken-Mix genießen dürfen. Wir müssen uns ein bisschen bescheiden geben. Richtiger Hochsommer ist bis auf Weiteres zunächst erstmal noch nicht in Sicht.
1: Aber Tim Steger, ist Norddeutscher, kann man es kaum machen, immer dieser Satz, guck mal, da hinten wird es doch schon wieder hell. Egal wie viele Wolken aufziehen, da hinten wird es schon wieder hell. Richtung Wochenende wird es besser. Vielen Dank.
3: Gerne doch.

0: Bremer-Verkehrsservice aktuell. Vorsicht bitte, B213 Kloppenburg Richtung Lingen. Zwischen Kloppenburg und Nieholte eine ungesicherte Unfallstelle. B213 Kloppenburg Richtung Lingen. Achtung, zwischen Kloppenburg und Nieholte eine ungesicherte Unfallstelle.
1: So, und das wäre mal ein richtiger Schlag für die Eisbären Bremerhaven. Die Basketballer der Stadt, die müssen sich wohl einen neuen Trainer suchen. Steven Esterkamp, so lauten die Gerüchte, verlässt die Eisbären Bremerhaven. Mehr dazu gibt's gleich in der Rundschau hier auf Bremen 1.
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1: Mit Martin Busch, guten Morgen. Kriminalitätsstatistik. Politisch motivierte Straftaten nehmen zu. Kampfjet-Pläne aus des deutsch-französischen Projekts ruft Unverständnis hervor. Imagekampagne Niedersachsen gibt sich betont selbstbewusst. Das Wetter wechselhaft. Schauer und Gewitter sind möglich. Windig wird es bei maximal 18 Grad. An diesem 9. Juni geht es im politischen Berlin unter anderem um politisch motivierte Kriminalität. Der Bundesinnenminister und der Chef des Bundeskriminalamts stellen die neuesten Zahlen vor. Schon jetzt bekannt ist, die Statistik offenbart einen neuen Höchstwert. Knapp 86.000 solcher Straftaten wurden registriert. Rund die Hälfte wurde dem Bereich rechts zugeordnet. Dabei ist allerdings selten klar, ob es sich bei jemandem, der ein Hakenkreuz an eine Fassade geschmiert hat, um einen Neonazi, einen Linksextremen oder einen Islamisten handelt. Aus Berlin, Philipp Eckstein.
2: In der Statistik erfasst werden Straftaten, die aus einer politischen Motivation heraus begangen wurden. Darunter fallen Sachbeschädigungen, etwa von Wahlplakaten, Beleidigungen, Volksverhetzungen, aber auch tätliche Angriffe, zum Beispiel auf Polizisten bei Demonstrationen. Insgesamt gut 4.100 politisch motivierte Gewalttaten wurden im vergangenen Jahr registriert, darunter knapp 1.600 aus dem rechten und knapp 1.100 aus dem linken Lager. Neben rechts und links registriert die Polizei auch Straftaten, die religiös motiviert sind oder aufgrund einer ausländischen Ideologie. Im vergangenen Jahr hatte Bundesinnenminister Dobrindt gesagt, politisch motivierte Kriminalität müsse mit aller Konsequenz bekämpft werden. Unter anderem die hohe Zahl antisemitischer Straftaten sei nicht hinnehmbar. Gut 6.500 Fälle wurden im vergangenen Jahr gezählt, gut 300 mehr als im Vorjahr.
1: Deutschland und Frankreich sind die beiden größten Volkswirtschaften in Europa und eigentlich will man vor dem Hintergrund der globalen Entwicklungen auf diversen Feldern enger zusammenrücken, auch im militärischen Bereich. Aber dort gibt es nun einen heftigen Stimmungsdämpfer. Nach jahrelangen Vorbereitungen ist das Vorhaben, einen deutsch-französischen Kampfjet zu produzieren, gescheitert. Die beteiligten Unternehmen Dassault und Airbus fänden nicht zusammen, heißt es. Einzelheiten und Reaktionen von Bianca Schwarz.
3: Die Zusammenarbeit mit anderen Partnern müsse zügig geprüft werden, meint der verteidigungspolitische Sprecher der Unionsfraktion Thomas Erndl von der CSU. Er bezeichnet das Scheitern der Zusammenarbeit auch als eine Chance. Ähnlich argumentiert der SPD-Verteidigungspolitiker Christoph Schmidt. Seiner Ansicht nach könne man für einen gemeinsamen Kampfjet das Gespräch suchen mit Großbritannien, Italien, Japan oder Schweden. Ganz anders klingt die Bewertung bei den Grünen. Grünen-Chefin Franziska Brandner kritisiert, die Bundesregierung verweise nur auf eine Blockadehaltung der beteiligten Industrie, also der deutschen Airbus-Sparte und des französischen Dassault-Konzerns. Doch wo die Industrie blockiert, sei es Aufgabe der Politik, Führung durchzusetzen, so Brandner. Das Aus von FCAS sei ein schwerer Rückschlag für die europäische Sicherheits- und Verteidigungspolitik. Geplant war das System als Rückgrat der deutsch-französischen Luftverteidigung ab den 2040er Jahren. Ein mit Tarnkappentechnik ausgestatteter Kampfjet sollte langfristig die bisherigen Kampfflugzeuge ablösen.
1: Niedersachsen will mehr Selbstvertrauen ausstrahlen in der Kommunikation. Und deshalb heißt der Slogan des Bundeslandes künftig: Das ist groß. Oliver Jürgens über die neue Imagekampagne.
4: Eine Umfrage hatte ergeben, dass nur ganz wenige Menschen außerhalb des Bundeslandes so richtig was mit Niedersachsen anfangen können. Und die neue Imagekampagne, die soll jetzt verdeutlichen, was Niedersachsen schon geleistet hat und was es noch leisten kann. Also bei der Windkraft sind wir vorne dran, bei der Geburtenrate. Und das wird jetzt nach vorne gestellt, auf vielen Plakaten zum Beispiel. Und auch in einem kleinen KI-generierten Film. Dafür hat man als prominentes Gesicht den Basketball-Welt Meister Dennis Schröder aus Braunschweig gewonnen. Und der reitet da zum Beispiel auf einem Hannoveraner den Nordseestrand entlang. Oder als Arzt bringt er ein Kind auf die Welt. Die Kampagne, die soll jetzt vor allem Investoren auf Niedersachsen aufmerksam machen. Es sollen zusätzliche Arbeitsplätze entstehen. Und daran wird sich dann vielleicht auch der Erfolg dieser 10 Millionen Euro teuren Kampagne am Ende bemessen.
1: Und jetzt weitere Nachrichten aus Bremen, Bremerhaven und Niedersachsen mit Jens Fabig.
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5: Für seine Äußerungen zu den Reformplänen im Bund erntet Bremens Bürgermeister Andreas Bovenschulte weitere Kritik von der Opposition. Nach der Bremer CDU halten auch FDP und Bündnis Deutschland seine Aussagen in einem Interview für unangebracht. Bovenschulte hatte die Bundesregierung vor einem zu hohen Reformtempo gewarnt. Bei Reformen weniger Ambitionen zu fordern sei falsch, heißt es von der FDP. Bündnis Deutschland hält Ratschläge von Bovenschulte in Richtung Berlin für deplatziert. Er solle sich stärker um die Probleme in Bremen und Bremerhaven kümmern. Das Ludwig-Roselius-Museum in Bremen hat ein bedeutendes Gemälde aus dem 16. Jahrhundert angekauft. Es handelt sich um das Bild Aufbruch der heiligen Ursula, das um das Jahr 1520 entstand. Das Gemälde ist bereits seit 90 Jahren im Besitz des Roselius-Museums, doch lange Zeit war unbekannt, dass die Nationalsozialisten dem jüdischen Antiquar Jack Rosenthal das Gemälde in den 30er Jahren entzogen haben. Die Nachfahren des früheren Eigentümers haben nun zugestimmt, dass Bremen mit Unterstützung einer privaten Förderin das Bild kauft. Die Umweltverbände schlagen Alarm. In der Unterelbe ist die Sauerstoffkonzentration bereits Anfang Juni unter den kritischen Wert von 4 Milligramm pro Liter gesunken. Je früher und je stärker der Wert unter den kritischen Wert sinke, desto größer sei die Lebensgefahr für Jungfische, warnt das Bündnis Lebendige Tide Elbe aus BUND, NABU und WWF.
1: Damit sind wir beim Sport in der Rundschau heute Morgen mit Julian Bayer. Julian, es sind tatsächlich nur noch zwei Nächte vor uns, bevor die Fußballweltmeisterschaft beginnt in den USA, Kanada und in Mexiko. Und die deutsche Nationalmannschaft ist gestern im Teamhotel angekommen. Wie war die Stimmung?
6: Gut war die. 3000 Fans, die waren schon beim ersten Training im WM-Quartier in North Carolina dabei. Und mit auf dem Platz war dann auch der zuletzt noch angeschlagene Torhüter Manuel Neuer. Heute Abend, da spielt das Nationalteam der Frauen in der WM-Quali um die goldene Ananas, kann man sagen. Die Nationalelf ist bereits für das Turnier in einem Jahr in Brasilien qualifiziert. Daran wird dann auch dieses Auswärtsspiel gegen Slowenien heute nichts ändern. In dem kehrt dann aber Kapitänin Janina Minge nach ihrer Sperre ins Team zurück.
7: Einfach nochmal Spaß haben, einfach nochmal ganz befreit aufspielen, ohne jeglichen Druck und es auf jeden Fall mal entspannt so ins Spiel gehen zu können.
6: Anpfiff gegen Slowenien ist um 18 Uhr. Bei den Eisbären Bremerhaven, da deutet sich ein Abgang von Trainer Steven Esterkamp an. Wie das Hamburger Abendblatt berichtet, soll der Coach aus den USA in die erste Basketball-Bundesliga wechseln. Die Eisbären haben heute zu einer Pressekonferenz eingeladen und als Grund hat der Verein neue Updates zum Trainerstab genannt. Steven Esterkamp hatte erst im Januar seinen Vertrag bis zum Jahr 2028 verlängert. Vor zwei Jahren war er nach Bremerhaven gekommen und hat mit den Eisbären zweimal hintereinander die Playoffs in der zweiten Liga erreicht.
1: Das war der Sport und das war die Rundschau am Morgen mit Martin Busch.
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8: Eher herbstlich heute dieser 9. Junitag. Jetzt muss ich noch mal kurz nebenbei auf den Kalender gucken, ob wir nicht doch schon im September sind. Also 9. Juni, es fühlt sich aber eher herbstlich an. Temperaturen um die 13, 14 Grad in Bremen, Bremerhaven und Oldenburg. Und viel wärmer wird das auch gar nicht. Die Höchstwerte liegen heute bei 15 bis 18 Grad. Ansonsten einige Wolken unterwegs. Denn gesagt, gibt es zwischendurch auch mal einen Regenschauer. Auch Gewitter sind möglich. Aber es schaut auch mal die Sonne raus.
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9: Und da wäre es 7:08. Vorsicht bitte A1 Bremen Richtung Osnabrück. Zwischen Bremen, Hemelingen und Arsten Gegenstände auf der Fahrbahn.
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8: So, Niedersachsen hat also rund 10 Millionen Euro ausgegeben für eine Imagekampagne. Das ist groß. Mhm. Unser Becherwisser-Quiz, der ist cool.
9: So.
8: Diesen Slogan gebe ich dir jetzt für 50 Cent.
9: So, sehr gut, den nehmen wir gerne. 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Auch nach Niedersachsen dürfen Sie den gerne mitnehmen. 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
8: Guten Morgen.
9: Guten Morgen.
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0: Der Bremen-Verkehrsservice aktuell noch einmal. Vorsicht bitte, A1 Bremen Richtung Osnabrück. Zwischen Bremen-Hemelingen und Arsten Gegenstände auf der Fahrbahn. Und Vorsicht, A28 Oldenburg Richtung Bremen. Zwischen Oldenburg-Kreienbrück und Osternburg eine ungesicherte Unfallstelle.
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2: Na, ich kann auch gar nicht. Ich muss hier alle Fragen viel, viel einfacher machen, denn ich muss mich jetzt gut stellen mit Astrid aus Lesum. Die ist jetzt live am Bremen 1 Telefon. Hallo Astrid,
3: ja,
2: guten Morgen.
3: Hallo. Hallo
2: Astrid,
3: Olaf.
2: Du arbeitest beim Recyclinghof Oslepshausen. Bist du diese Person, wenn ich da jetzt ankomme, mit meinem Kofferraum auf, wo du dann den Daumen rauf und runter machst und sehst, nee, dahin, oder was machst du? Weil sonst muss ich mich ja gut stellen mit dir.
3: So direkt jetzt nicht. Also das ist nicht direkt im Recyclinghof, sondern ist mehr so eine Verarbeitung von Restmüll quasi. Ne?
2: Dann kann ich ja doch die harten Fragen stellen.
3: Oh ja, natürlich.
0: Liebe Astrid, ist denn so der Dienstag für dich losgegangen? Bist du auch so ein bisschen genervt von dem Wetter, dass wir jetzt morgens wieder mit Regen geweckt werden? Ja. Oder macht dir das gar nichts aus?
3: Im Grunde genommen, morgens ist es noch nicht so schlimm. Tagsüber hätte ich lieber gerne die Sonne. Ne?
2: Dann hoffen wir mal, dass wir das noch hinbekommen und dass du die Sonne dann mit dem Becherwisser-Quiz-Becher von Bremen 1 in der Hand begrüßen darfst. Wir haben 10 Fragen für dich vorbereitet, 5 richtig beantworten und du gehörst zu den glücklichen Gewinnerinnen.
3: Toll.
0: Liebe Astrid, dann müssen wir jetzt loslegen. Wenn du was nicht weißt, schnell weitersagen, damit wir keine Zeit vertüdeln. Und los geht's.
2: Der neue Slogan von Niedersachsen lautet, das ist groß oder das ist klein?
3: Das ist groß.
2: Schauspieler Michael J. Fox wird heute 65. In welchem Film fliegt er mit einem DeLorean in die Zukunft?
3: Zurück in die Zukunft.
2: Wie viele Teile gibt es von Zurück in die Zukunft? 1, 2 oder 3?
3: 3.
2: Welche schleimigen Kriechtiere füttern sich gerade in den Gärten durch die Erdbeeren?
3: Schnecken.
2: Erdbeeren sind keine Früchte. Gehören sie zur Familie der Rosen oder der Rüben?
3: Der Rosen.
2: Wie viele Erdbeeren essen wir im Schnitt pro Kopf und Jahr in Deutschland? 1,1 Kilo oder 3,3 Kilo?
3: 3,3.
2: Wie heißt der Bremerhavener Basketballverein, der sich wohl einen neuen Trainer suchen muss?
3: Die Eisbären.
2: Donnerstag beginnt die Fußball-WM. Auf Norwegens WM-Teamfoto sind die Spieler als Wikinger oder als Angler zu sehen?
3: Wikinger.
0: Das waren 8 richtige Antworten, liebe Astrid.
2: So, und dann müssen wir noch gucken. Ich habe da immer so eine Stimme gehört im Hintergrund. Wer hat denn da noch vorgesagt? Da hat doch jemand mitgeraten, oder nicht?
3: No, das war wohl ein Hall
0: guter Geist.
3: Oder so.
0: Guter Geist.
3: Guter Geist, ja.
0: Gut, und dann herzliche Grüße an den guten Geist im Hintergrund. Und,
3: vielen Dank.
0: Vielen Dank fürs Mitmachen. Ja. Viel Spaß mit dem Becher.
3: Okay, ja, vielen Dank auch.
0: Tschüss.
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2: Gespenstisch. So ein guter Geist.
0: Aber lustig, irgendwie lustig.
2: So einen guten Geist hätte ich auch gerne.
0: Ich auch, das stimmt.

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8: Mit Jens Farbig, guten Morgen. Bundesinnenminister Alexander Dobrindt und der Chef des Bundeskriminalamts Holger Münch stellen heute den neuen Jahresbericht zur politisch motivierten Kriminalität in Deutschland vor. Der Bericht liegt dem ARD-Hauptstadtstudio bereits vor. Danach wurden im vergangenen Jahr knapp 86.000 politisch motivierte Straftaten registriert. Das sind gut 1.600 mehr als noch im Vorjahr und gleichzeitig ein neuer Höchstwert in der Statistik. US-Präsident Trump hat den israelischen Ministerpräsident Netanyahu vor einem erneuten Krieg gegen den Iran gewarnt. Sollte es zu einem neuen Konflikt kommen, könnte Israel auf sich allein gestellt sein, sagte Trump in einem Interview des US-Nachrichtenportals Axios. Israel und der Iran hatten sich gestern gegenseitig mit Raketen angegriffen. Später am Tag hatten dann beide Seiten erklärt, dass die Angriffe beendet seien, zumindest vorläufig. Und jetzt weitere Nachrichten aus Bremen, Bremerhaven und Niedersachsen.
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8: Für seine Äußerungen zu den Reformplänen im Bund erntet Bremens Bürgermeister Bovenschulte weitere Kritik aus der Opposition. Nach der Bremer CDU halten auch FDP und Bündnis Deutschland seine Aussagen in einem Interview für unangebracht. Bovenschulte hatte die Bundesregierung vor einem zu hohen Reformtempo gewarnt. Bei Reformen weniger Ambitionen zu fordern sei falsch, heißt es von der FDP. Bündnis Deutschland hält Ratschläge von Bovenschulte in Richtung Berlin für deplatziert. Er solle sich stärker um die Probleme in Bremen und Bremerhaven kümmern. Das ist groß, so lautet der neue Slogan einer Standort- und Imagekampagne des Landes Niedersachsen. Das Land will sich mutiger und selbstbewusster präsentieren. Als Kampagnenbotschafter hat das Land den Basketball-Weltmeister Dennis Schröder engagiert. Für die Kampagne stellt das Land 10 Millionen Euro bereit. Die Kinder- und Jugendfeuerwehren in Niedersachsen wachsen weiter. Die Zahl der Mädchen und Jungen, die dort Mitglieder seien, sei zuletzt auf 84.689 gestiegen, teilte der Verein Niedersächsische Kinder- und Jugendfeuerwehr auf Basis von Zahlen des Innenministeriums mit. Im Vergleich zu 2024 entspricht das einem Zuwachs von 2,5%. Und das waren Nachrichten mit Jens Farbig.
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9: Ja, und da lautet der Slogan fürs Wetter heute, das ist nicht Sommer. Das ist eher Herbst. Temperaturen aktuell um die 13, 14 Grad in Bremen, Bremerhaven und Oldenburg. Wesentlich wärmer wird es auch nicht. Die Höchstwerte liegen heute bei 15 bis 18 Grad. Ansonsten einige Wolken, die durchziehen heute den ganzen Tag über. Deshalb immer mal wieder Regenschauer oder auch Gewitter möglich. Aber zwischendurch, so ein bisschen, schaut auch mal die Sonne raus.
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10: Zwei Minuten nach halb

0: 8 A7 Hannover Richtung Hamburg zwischen Flehstedt und dem Dreieck Hamburg Südwest. 4 Kilometer stockender Verkehr und dann haben wir hier die A261 Buchholzer Dreieck Richtung Hamburg zwischen Tötensinn und dem Dreieck Hamburg Südwest. 2 Kilometer stockender Verkehr.
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2: Und wir schmeißen jetzt gleich den Fluxkompensator an und reisen zurück zu einem der besten Kinofilme aller Zeiten.
3: Moment mal, Herr Doc. Wollen Sie mir weismachen, Sie bauten eine Zeitmaschine aus einem DeLorean?
4: Tja, ich sehe das so. Wenn man schon eine Zeitmaschine in einen Wagen einbaut, dann bitte schön mit Stil.
0: Ja, und dieser Film Zurück in die Zukunft ist eine wahre Zeitmaschine und niemand hat sich gedacht, dass Michael J. Fox tatsächlich irgendwie mal älter wird. Der ist doch irgendwie immer Marty McFly wie in Zurück in die Zukunft. Aber tatsächlich, heute wird er 65 Jahre alt und das wollen wir gleich mal gebührend befeiern hier auf Bremen 1.
2: Guten Morgen.
0: Guten Morgen.
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5: Hallo, jemand zu Hause? Hey, denk mal nach, McFly, denk nach.

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1: 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Das lief dann auf den Partys, um dann Mädchen vielleicht auf die Tanzfläche zu bekommen. Wake me up before you go-go.
0: Leave me hanging on a light that you're with. Wham, The Police und Ace of Base. 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

0: 7.41 Uhr, Bremen 1 ist hier am Dienstagmorgen, 9. Juni, allen Geburtstagskindern natürlich herzlichen Glückwunsch und ich schwärme hier gerade so ein bisschen, weil ich schaue nochmal alte Bilder an, Michael J. Fox, ein Concierge zum Verlieben. Also alle, die 1993 auch schockverliebt waren, also nach natürlich dieser ganzen Zurück in die Zukunft-Ära, aber Michael J. Fox hat heute Geburtstag, wird 65 Jahre alt, viele, viele Filme hat er gemacht, natürlich Zurück in die Zukunft, diese drei Teile haben ihn so richtig bekannt gemacht.
1: Ich glaube, keinen Film habe ich häufiger gesehen als Zurück in die Zukunft Teil 1. Den kann ich so komplett mitsprechen. Und wahrscheinlich geht es vielen so, das ist ja wirklich einer der beliebtesten Filme der 80er Jahre. Und deshalb wollen wir Michael J. Fox auch heute hochleben lassen. Wir wissen natürlich alle, seit den 90ern leidet Fox an Parkinson. Doch davon lässt er sich seit Jahrzehnten nicht unterkriegen. Nils Dams ist unser Korrespondent in Kalifornien. Nils, wie geht es der Michael J. Fox heute?
2: Michael J. Fox ist ein sehr positiver, ein sehr optimistischer Mensch, trotz der Parkinson-Krankheit, die bei ihm ja schon vor rund 35 Jahren festgestellt wurde. In Interviews hat er immer wieder gesagt, dass er dankbar sei für sein Leben, für seine Frau Tracy, mit der er jetzt schon seit fast 40 Jahren verheiratet ist. Die beiden haben 4 erwachsene Kinder und im Februar hat er dem Time Magazine gesagt, dass er seiner Krankheit sogar was Positives abgewinnen kann, weil er als sehr prominenter Erkrankter anderen Mut machen kann, Menschen die Scham vor der Krankheit nehmen kann. Er geht sehr offen mit der Krankheit um. In einer Doku vor 3 Jahren lässt er sich auch dabei filmen, wie er sich nicht auf den Beinen halten kann zum Beispiel, wie hart er trainieren muss. Aber er steht eben auch immer wieder auf, lässt sich nicht unterkriegen, ist mental top drauf, aber über das Körperliche hat er schon damals gesagt. Jeden Tag wird es schlimmer. Du leidest jeden Tag. Aber so ist das halt.
0: That's the way it is, amigo. Tja, Michael J. Fox, 65 wird er heute. Ab und zu taucht er auch tatsächlich nochmal in Filmen auf. Jüngst auch in der Serie Shrinking, zur Freude seiner Fans. Aber was macht Michael J. Fox denn abseits des Films?
2: Michael J. Fox hat eine große Mission. Er will helfen, dass die unheilbare Krankheit Parkinson irgendwann heilbar wird. Seit über 25 Jahren gibt es deshalb die Michael J. Fox Stiftung. Das Motto, wir sind so lange hier, bis Parkinson eben heilbar ist. Die sagen, dass sie seit der Gründung über $2 Milliarden eingesammelt haben für die Forschung. Und mit der ist Michael J. Fox beschäftigt. Er schreibt aber auch Bücher über seine Filme, die er gedreht hat. Er ist auch schon mehrfach als Schauspieler zurückgetreten, hat sich verabschiedet. Das kriegt er aber auch nicht so richtig hin. Er spielt immer wieder in Filmen und Serien mit, zum Beispiel in der Serie Shrinking neben Harrison Ford und beide spielen Parkinson-Patienten.
1: So, wir sagen heute Happy Birthday zu allen, die heute natürlich Geburtstag haben und an dieser Stelle an Michael J. Fox und hören jetzt aus dem Film Zurück in die Zukunft Huey Lewis and the News, The Power of Love. Huey Lewis spielt ja übrigens auch eine kleine Rolle in dem Film, spielt ja den bei dem Music Casting einen, der dann den schönen Satz sagt, das ist zu laut, was ich gemacht. Also jetzt richtig aufdrehen. Huey Lewis and the News, The Power of Love hier bei Bremen 1.

0: 7.50 Uhr an diesem Dienstag. Hier ist Bremen 1 und wir sind ja mittendrin in der schönen Erdbeerzeit. Für mich Mitte einer der schönsten Zeiten des Jahres. Wenn diese Erdbeeren es doch nur irgendwie schaffen würden, ein bisschen länger frisch zu bleiben.
1: Ja, man kann natürlich sofort aufessen alles, dann hat man dieses Thema für sich erledigt. Aber wir haben uns ja gefragt, wie kann man die denn gut lagern und frisch halten, dass sie nicht sofort so ein Schimmelfell ansetzen. Und Frank schreibt einfach nur im Tupperpott im Kühlschrank. So, also das scheint zu sein mit Deckel auf jeden Fall, Luft abgeschlossen.
0: Ich habe immer das Gefühl, sobald ich da irgendwo einen Deckel drauf mache und den Deckel wieder hochhebe, sieht es ganz anders aus.
1: Ich möchte da auch manchmal gar nicht mehr reingucken. So. Aber das Allerbeste ist natürlich, wenn wir da diese Erdbeeren frisch gepflückt bekommen, also da gar nicht viel Zeit vergehen lassen. Und deswegen haben wir uns gedacht, schicken wir dich, Olaf, heute mal auf einen Erdbeerhof.
0: Was für ein Glück ich mit dem Wetter
1: du
0: habe.
1: Du hast ein Wahnsinnsglück. Du kannst auch gleich mal den Erdbeerbauern dann fragen, was so Regen mit Erdbeeren macht, ob das jetzt gut ist für die Ernte oder eher nicht so gut. Also du fährst jetzt gerne los nach Euten, gehst dort auf einen Erdbeerhof und tummelst dich ein bisschen vielleicht unter Menschen, die auch schon jetzt da sind, um ganz frisch die Erdbeeren für sich zu pflücken. Wir sind gespannt, was man so macht, wenn man Erdbeeren pflückt.
0: Endlich Emily Erdbeere.
1: Oh ja, du hast auch eine schöne Mütze mitgebracht, sehe ich schon.
0: Meine Erdbeermütze.
1: Die passt auch ein bisschen zu einer Erdbeermütze.
0: Mütze, man braucht jetzt ja schon wieder Mützen bei Temperaturen um die 13, 14 Grad und Regen. Da ist Mützenwetter.
1: Ja, also Olaf fährt jetzt los auf den Erdbeerhof nach Euten und wir lassen uns dann in der nächsten Stunde ein bisschen über das Erdbeer selber pflücken berichten.

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1: Mit Martin Busch. Guten Morgen. Kriminalitätsstatistik. Politisch motivierte Straftaten nehmen zu. Imagekampagne. Niedersachsen gibt sich betont selbstbewusst. Trainerfrage. Eisbären Bremerhaven verlieren offensichtlich ihren Coach. Das Wetter. Weiter wechselhaft mit Schauern und Gewittern. Recht windig bei maximal 18 Grad. An diesem 9. Juni geht es im politischen Berlin unter anderem um politisch motivierte Kriminalität. Der Bundesinnenminister und der Chef des Bundeskriminalamts stellen die neuesten Zahlen vor. Schon jetzt bekannt ist, die Statistik offenbart einen neuen Höchstwert. Knapp 86.000 solcher Straftaten wurden registriert. Rund die Hälfte wurde dem Bereich rechts zugeordnet. Dabei ist allerdings selten klar, ob es sich bei jemandem, der zum Beispiel ein Hakenkreuz an eine Fassade geschmiert hat, um einen Neonazi, einen Linksextrem oder einen Islamisten handelt. Aus Berlin, Philipp Eckstein.
2: In der Statistik erfasst werden Straftaten, die aus einer politischen Motivation heraus begangen wurden. Darunter fallen Sachbeschädigungen, etwa von Wahlplakaten, Beleidigungen, Volksverhetzungen, aber auch tätliche Angriffe, zum Beispiel auf Polizisten bei Demonstrationen. Insgesamt gut 4.100 politisch motivierte Gewalttaten wurden im vergangenen Jahr registriert, darunter knapp 1.600 aus dem rechten und knapp 1.100 aus dem linken Lager. Neben rechts und links registriert die Polizei auch Straftaten, die religiös motiviert sind oder aufgrund einer ausländischen Ideologie. Im vergangenen Jahr hatte Bundesinnenminister Dobrindt gesagt, politisch motivierte Kriminalität müsse mit aller Konsequenz bekämpft werden. Unter anderem die hohe Zahl antisemitischer Straftaten sei nicht hinnehmbar. Gut 6.500 Fälle wurden im vergangenen Jahr gezählt, gut 300 mehr als im Vorjahr.
1: Deutschland und Frankreich sind die beiden größten Volkswirtschaften in Europa und eigentlich will man vor dem Hintergrund der globalen Entwicklungen auf diversen Feldern enger zusammenrücken, auch im militärischen Bereich. Aber dort gibt es nun einen heftigen Stimmungsdämpfer. Nach jahrelangen Vorbereitungen ist das Vorhaben, einen deutsch-französischen Kampfjet zu produzieren, gescheitert. Die beteiligten Unternehmen Dassault und Airbus fänden nicht zusammen, heißt es. Bianca Schwarz.
3: Die Zusammenarbeit mit anderen Partnern müsse zügig geprüft werden, meint der verteidigungspolitische Sprecher der Unionsfraktion Thomas Erndl von der CSU. Er bezeichnet das Scheitern der Zusammenarbeit auch als eine Chance. Ähnlich argumentiert der SPD-Verteidigungspolitiker Christoph Schmidt. Seiner Ansicht nach könne man für einen gemeinsamen Kampfjet das Gespräch suchen mit Großbritannien, Italien, Japan oder Schweden. Ganz anders klingt die Bewertung bei den Grünen. Grünen-Chefin Franziska Brandner kritisiert, die Bundesregierung verweise nur auf eine Blockadehaltung der beteiligten Industrie, also der deutschen Airbus-Sparte und des französischen Dassault-Konzerns. Doch wo die Industrie blockiert, sei es Aufgabe der Politik, Führung durchzusetzen, so Brandner. Das Aus von FCAS sei ein schwerer Rückschlag für die europäische Sicherheits- und Verteidigungspolitik. Geplant war das System als Rückgrat der deutsch-französischen Luftverteidigung ab den 2040er Jahren. Ein mit Tarnkappentechnik ausgestatteter Kampfjet sollte langfristig die bisherigen Kampfflugzeuge ablösen.
1: Nach der erneuten Eskalation im Konflikt zwischen Israel und dem Iran haben die Erzfeinde ihre gegenseitigen Angriffe ja vorerst eingestellt. Im Iran soll heute der Luftraum wieder geöffnet werden. In Israel gilt das für die Schulen. Aus Tel Aviv, Jan-Christoph Kitzler.
4: US-Präsident Trump hatte gestern darauf gedrängt, die Lage nicht weiter eskalieren zu lassen. Medien berichten von einem Telefonat mit Israels Premier Netanyahu, in dem er davor gewarnt haben soll, dass Israel im Falle einer Ausweitung der Angriffe möglicherweise isoliert dastehen könnte. Nachdem die USA und Israel Ende Februar den Iran angegriffen hatten, waren die Verhandlungen über einen Deal zuletzt in Stocken geraten. Trump hatte erklärt, sein Ziel sei zu verhindern, dass das Regime in Teheran Atomwaffen entwickeln könne. Israel fordert vom Iran auch Einschränkungen bei seinem Raketenprogramm und bei der Unterstützung von Stellvertretermilizen wie der Hisbollah und den Houthis, die das Land in den letzten Jahren immer wieder angegriffen hatten.
1: Niedersachsen will mehr Selbstvertrauen ausstrahlen in der Kommunikation und deshalb heißt der Slogan des Bundeslandes künftig, das ist groß. Oliver Jürgens über die neue Image-Kampagne.
5: Eine Umfrage hatte ergeben, dass nur ganz wenige Menschen außerhalb des Bundeslandes so richtig was mit Niedersachsen anfangen können. Und die neue Image-Kampagne, die soll jetzt verdeutlichen, was Niedersachsen schon geleistet hat und was es noch leisten kann. Also bei der Windkraft sind wir vorne dran, bei der Geburtenrate. Und das wird jetzt nach vorne gestellt, auf vielen Plakaten zum Beispiel. Und auch in einem kleinen KI-generierten Film. Dafür hat man als prominentes Gesicht den Basketball-Weltmeister Dennis Schröder aus Braunschweig gewonnen. Und der reitet da zum Beispiel auf einem Hannoveraner den Nordseestrand entlang oder als Arzt bringt er ein Kind auf die Welt. Die Kampagne, die soll jetzt vor allem Investoren auf Niedersachsen aufmerksam machen. Es sollen zusätzliche Arbeitsplätze entstehen und daran wird sich dann vielleicht auch der Erfolg dieser 10 Millionen Euro teuren Kampagne am Ende bemessen.
1: Und jetzt weitere Nachrichten aus Bremen, Bremerhaven und Niedersachsen mit Jens Fabig.
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6: Für seine Äußerungen zu den Reformplänen im Bund erntet Bremens Bürgermeister Andreas Bovenschulte weiter Kritik von der Opposition. Nach der Bremer CDU halten auch FDP und Bündnis Deutschland seine Aussagen in einem Interview für unangebracht. Bovenschulte hatte die Bundesregierung vor einem zu hohen Reformtempo gewarnt. Bei Reformen weniger Ambitionen zu fordern sei falsch, heißt es von der FDP. Bündnis Deutschland hält Ratschläge von Bovenschulte in Richtung Berlin für deplatziert. Er sollte sich stärker um die Probleme in Bremen und Bremerhaven kümmern. Die Kinder- und Jugendfeuerwehren in Niedersachsen wachsen weiter. Die Zahl der Mädchen und Jungen, die dort Mitglieder sind, sei zuletzt auf 54.689 gestiegen. Das teilte der Verein Niedersächsische Kinder- und Jugendfeuerwehr mit. Im Vergleich zu 2024 entspricht das einem Zuwachs von 2,5%. Das Ludwig-Roselius-Museum in Bremen hat ein bedeutendes Gemälde aus dem 16. Jahrhundert angekauft. Es handelt sich um das Bild Aufbruch der heiligen Ursula, das um das Jahr 1520 herum entstand. Das Gemälde ist bereits seit 90 Jahren im Besitz des Roselius-Museums. Doch lange Zeit war unbekannt, dass die Nationalsozialisten dem jüdischen Antiquar Jacques Rosenthal das Gemälde in den 30er Jahren entzogen hatten. Die Nachfahren des früheren Eigentümers haben jetzt zugestimmt, dass Bremen mit Unterstützung einer privaten Förderin das Bild kauft. Es bleibt damit weiterhin in Bremen ausgestellt.
1: Damit sind wir beim Sport in der Rundschau heute Morgen mit Julian Bayer. Julian, es gibt Berichte, wonach das Basketballteam der Eisbären Bremerhaven einen neuen Trainer braucht. Was ist da dran?
7: Ja, das erfahren wir erst offiziell dann heute Mittag. Da haben nämlich die Eisbären Bremerhaven zu einer Pressekonferenz eingeladen. Als Grund für diesen Termin werden neue Updates zum Trainerstab genannt. Also das deutet schon darauf hin, dass der Bericht des Hamburger Abendblatts richtig sein könnte. Darin heißt es nämlich, der Trainer Steven Esterkamp werde nach 2 Jahren bei den Eisbären in der zweiten Liga nun in die Basketball-Bundesliga zu Jena wechseln. Wenn das stimmt, dann würde es den Eisbären zumindest Geld einbringen. Steven Esterkamp hatte seinen Vertrag nämlich erst im Frühjahr bis 2028 in Bremerhaven verlängert. Für Werders Stürmerin Maja Sternert geht es heute mit Slowenien in der WM-Quali gegen Deutschland. Slowenien braucht noch einen Sieg, um zumindest noch die Playoffs zu erreichen. Die deutsche Nationalelf von Bundestrainer Christian Wück ist schon für das Turnier in Brasilien im nächsten Jahr qualifiziert. Anpfiff in Slowenien ist um 18 Uhr.
1: Das war der Sport und das war die Rundschau am Morgen mit Martin Busch.
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8: Und da liegen die aktuellen Temperaturen bei 13 Grad in Bremen, 13 Grad ebenfalls in Oldenburg, 14 Grad in Bremerhaven und vielfach regnet es und nicht nur so ein bisschen tröppel, sondern es kommen ordentliche Schauer runter und genauso wird der heutige Dienstag auch bleiben. Immer mal wieder dicke Regenschauer, auch Gewitter können dabei sein, aber auch ein bisschen Sonnenschein. Die Höchstwerte heute 15 bis 18 Grad und windig wird es, vor allem bei Schauern und Regen. Wittern. Da müssen wir mitunter auch mit stürmischen Böen rechnen.
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8: Und dann ist 8:08 A1 Osnabrück Richtung Bremen. Zwischen dem Dreieck Stur und Bremen-Arsten 4 Kilometer stockender Verkehr vor der Baustelle dort. Dann A7 Hannover Richtung Hamburg. Zwischen Flechstedt und dem Dreieck Hamburg Südwest 4 Kilometer stockender Verkehr. A29 Ahlhorner Heide Richtung Oldenburg. Zwischen Sandkrug und dem Kreuz Oldenburg Ost 3 Kilometer Stau nach einem Unfall. Und A261 Buchholzer Dreieck Richtung Hamburg. Zwischen Tötensinn und dem Dreieck Hamburg Südwest 2 Kilometer stockender Verkehr.
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8: Ja, fast. Die eine Hälfte sitzt hier im Studio, die andere Hälfte, der Olaf, ist auf dem Weg zu einem Erdbeerhof in Euthen. Er will für uns mal nach dem Klang hören, wieso die gerade Situation auf den Erdbeerhöfen ist. Wir sind ja mittendrin in der Selbstpflückersaison. Vielleicht bringt er uns ja auch ein bisschen was mit. Hoffen wir mal und drücken uns die Daumen. Guten Morgen.
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0: Letzte Woche war er ja noch zu Gast in Deutschland. Einige werden ihn vielleicht live gesehen haben. Robbie Williams war das und She's the One, Bremen 1, 8.17 Uhr.
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0: Und da schnacken wir jetzt wieder mit Tim Stelger. Guten Morgen, lieber Tim.
3: Schönen guten Morgen, Anja.
0: Der Olaf ist auf dem Weg zu einem Erdbeerhof bei uns hier in der Nähe in Euthen. Ich befürchte, dass er da gleich Erdbeer pflücken muss im tiefsten Regen. Habe ich da falsch getippt oder richtig?
3: Ja, leider hat er wirklich ein bisschen Pech mit dem Timing, weil jetzt das Regengebiet gerade aufzieht. Bremen hat es eigentlich schon erreicht und jetzt westlich von Bremen sind die ersten Ausläufer da. Und das Ganze wird wahrscheinlich so eine Stunde andauern, wo es ein bisschen regnerisch sein wird in Euthen. Wahrscheinlich genau die Stunde, wo er jetzt hier Erdbeeren sammelt. Aber dahinter wird es dann schon wieder ein bisschen aufklaren. Auch die Sonne wird rauskommen und mal trockener Abschnitt sich anschließen, wird aber nicht ganz halten. Also es gibt dann noch Nachschub heute im Laufe des Tages. Zum Teil vielleicht auch ein paar Gewitter mit dabei. Temperaturen aktuell bei 13 Grad und wird auch nicht mehr so richtig warm werden. 15 bis 17 Grad in der Spitze. Und dazu auch noch ein ruppiger Wind in Schauernähe. Kann es dann auch mal eine starke Böe geben. Also nicht das optimale Wetter zum Erdbeerenpflücken, muss ich gestehen.
0: Das Tiefdruckgebiet, das über uns liegt, heißt Rosi. Das klingt ja sehr sympathisch eigentlich, aber ich wäre doch dafür, dass Rosi ganz schnell weiterzieht. Wie wird's denn im Laufe der Woche?
3: Ja, leider hat Rosi dann noch Nachfolgerinnen. Das bedeutet, dass es zumindest mal bis einschließlich Freitag ganz ähnlich weitergeht mit dem Wettergeschehen. In der Nacht wird es erstmal ein bisschen abklingen mit den Schauern. Morgen fängt es erstmal trocken an, bevor da am Nachmittag die nächste Schauerstaffel schon wieder irgendwie auf dem Fuße folgt. Die Temperaturen machen auch keine großen Sprünge. Die 20-Grad-Marke werden wir bis Freitag nicht erreichen. Das wechselhafte Wetter begleitet uns dann durch die Woche. Aber zum Wochenende beruhigt sich's und es wird auch mit den Temperaturen wieder ein bisschen mehr Richtung Sommer gehen. Samstag, Sonntag deutlich über 20, 22, 23 Grad und die Schauer werden immer seltener. Das ist schon mal ein guter Trend, aber wie gesagt, die nächsten Tage erstmal durchwachsen. Schafskälte nennt man es.
0: Ja, gut, mit der richtigen Regenklamotte kriegen wir auch das hin und ich glaube, der Olaf hat auch die dicken Gummistiefel eingepackt für das Erdbeerfeld. Vielen Dank, Tim Stelger.
3: Gerne doch.
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5: Mit Jens Farbig. Guten Morgen. Bundesinnenminister Alexander Dobrindt und der Chef des Bundeskriminalamts Holger Münch stellen heute den neuen Jahresbericht zur politisch motivierten Kriminalität in Deutschland vor. Der Bericht liegt dem ARD-Hauptstadtstudio bereits vor. Danach wurden knapp 86.000 politisch motivierte Straftaten im vergangenen Jahr registriert. Das sind gut 1.600 mehr als noch im Vorjahr und gleichzeitig ein neuer Höchstwert in der Statistik. Deutschlands Arbeitgeber fordern einen langsameren Anstieg der Renten. Bei der Rentenerhöhung müsse dringend Tempo herausgenommen werden, sagte Arbeitgeberpräsident Rainer Dulger. Es sei den Beitragszahlern nicht zu vermitteln, dass die Renten in diesem und im kommenden Jahr mit jeweils über 4% deutlich stärker steigen sollen als Löhne und Preise. Heute treffen sich Arbeitgeber und Gewerkschaften mit den Spitzen von Union und SPD im Koalitionsausschuss, um über anstehende Reformen zu beraten. Und jetzt weitere Nachrichten aus Bremen, Bremerhaven und Niedersachsen.
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5: Für seine Äußerung zu den Reformplänen im Bund erntet Bremens Bürgermeister Bovenschulte weitere Kritik von der Opposition. Nach der Bremer CDU halten auch FDP und Bündnis Deutschland seine Aussagen in einem Interview für unangebracht. Bovenschulte hatte die Bundesregierung vor einem zu hohen Reformtempo gewarnt. Bei Reformen weniger Ambitionen zu fordern sei falsch, heißt es von der FDP. Bündnis Deutschland hält Ratschläge von Bovenschulte in Richtung Berlin für deplatziert. Er solle sich stärker um die Probleme im Land Bremen kümmern. Die Kinder- und Jugendfeuerwehren in Niedersachsen wachsen weiter. Die Zahl der Mädchen und Jungen, die dort Mitglieder sind, sei zuletzt auf 54.689 gestiegen, teilte der Verein Niedersächsische Kinder- und Jugendfeuerwehr mit. Das entspricht einem Zuwachs von 2,5% im Vergleich zu 2024. Das ist groß, so lautet der Slogan einer neuen Standort- und Imagekampagne des Landes Niedersachsen. Das Land will sich mutiger und selbstbewusster präsentieren. Als Kampagnenbotschafter hat das Land den Basketball-Weltmeister Dennis Schröder engagiert. Für die Kampagne stellt Niedersachsen 10 Millionen Euro bereit. Und das waren Nachrichten mit Jens Farbig.
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6: Na, haben wir aktuell 14 Grad in Tedinghausen und auch in Bremen, 13 Grad in Oldenburg und auch in Hude und 13 Grad auch in Bremerhaven und auch in Butjadingen. Vielfach liegt über uns eine dicke, dicke Wolkendecke und genauso wird sich dieser heutige Dienstag auch gestalten. Immer mal wieder Regen, nicht nur Regen, sondern auch Gewitter sind möglich, aber auch ein bisschen Sonnenschein. Die Höchsttemperaturen liegen heute zwischen 15 und 18 Grad und windig wird es. Wir müssen mit starken, bei Schauern und Wittern, mitunter auch mit stürmischen Böen rechnen.
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6: Und da haben wir es gleich 3 Minuten nach 8:30 A1 Osnabrück Richtung Bremen. Zwischen dem Dreieck Stur und Bremen-Arsten 4 Kilometer stockender Verkehr vor der Baustelle. A7 Hannover Richtung Flensburg. Zwischen Hamburg-Heimfeld und dem Elbtunnel 8 Kilometer stockender Verkehr. Und A29 Aalhorner Heide Richtung Oldenburg. Zwischen Sandkrug und dem Kreuz Oldenburg-Ost 3 Kilometer Stau nach einem Unfall.
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6: Tja, und bei gutem Wetter, da kann ja

0: Jeder, ne? Also jeder kann gut drauf sein, wenn die Sonne scheint. Jeder kann Erdbeeren pflücken, wenn die Sonne scheint. Aber wenn es so richtig schön regnet, auch mal Erdbeeren pflücken, das testen wir heute Morgen. Der Kollege Olaf Rathje ist zu einem Erdbeerhof gefahren nach Euthen, wird sich von dort gleich melden und mal ein bisschen beschreiben, wie es so ist, gerade auf dem Erdbeerhof, wo sie durch die aktuellen Situationen dort sind. Wir sind ja mittendrin in der Selbstpflückersaison und wie es so ist, in Gummistiefeln, im Regen, zwischen Erdbeeren. Da meldet er sich gleich. Wir sind gespannt. Guten Morgen.
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0: Olivia Dean ist das hier auf Bremen 1, 8 Uhr und gleich 41 Minuten. Heute ist der 9. Juni und eigentlich sind wir ja mittendrin im Sommer. Meteorologisch war schon Sommeranfang, wettertechnisch allerdings ist es da draußen eher, naja, Herbst. Eigentlich möchten wir ja jetzt gerne alle bei schönstem, strahlendstem Sonnenschein zwischen den Erdbeerreihen hin und her gehen und die Erdbeer selber pflücken. Wir sind mittendrin in der Selbstpflücker-Saison und egal, ob Sie zum Hof Kemenaer nach Oberneuland gehen oder auf den Erdbeerhof Nüstedt in Bassum oder vielleicht den Hof Wichmann, wie auch immer, ansteuern. Erdbeeren pflücken macht Riesenspaß, vor allem auch mit Kindern. Bei einem Wetter wie heute ist es allerdings eine Herausforderung. Und deswegen haben wir gedacht, schicken wir doch den Kollegen Olaf mal auf einen Erdbeerhof bei Regen. Er ist mittlerweile in Bassen angekommen, auf dem Erdbeerhof Bruns. Und ich hoffe, er ist schon beim Pflücken, weil das ist ja sein Auftrag für heute. Lieber Olaf, pflückst du schon oder isst
1: da
0: du noch?
1: Hoffst du aber vergebens, liebe Anja, denn wir haben uns jetzt mal untergestellt. Ich bin hier auch gerade ja hingefahren mit Scheibenwischer wirklich auf höchster Stufe. Dauerregen, jetzt gab es eben nochmal so einen richtigen Schwallregen, deshalb stehe ich jetzt mit Rainer Bruns hier sicher unterm Dach, der so ein bisschen mürrisch die Wolken beobachtet. Was macht der Regen mit der Ernte?
2: Ja, also mir persönlich wäre Sonnenschein lieber. Regen gerne nachts, tagsüber Sonne wäre für uns besser. Ne? Momentan sind die Früchte noch stabil. Geht noch nicht viel kaputt, aber ein bisschen weniger Regentage wäre schon gut.
1: Ich bin aber ganz erstaunt, dass hier ja einige jetzt schon um diese Uhrzeit, egal ob es regnet oder nicht, zwischen den Reihen hin und her laufen, ne?
2: Ja, der frühe Vogel fängt den Wurm, sagt man ja. So, und es sind Leute, die wollen, die haben einen Plan, die brauchen ihre Erdbeeren jetzt, wollen Marmelade machen, was auch immer. Und frühmorgens ist angenehm, ne, hat man Zeit, hat man Ruhe, so.
1: Ja, wenn es nicht regnet. Wir gehen ja gleich auch mal richtig rein in die Felder. Wie viele Erdbeeren haben Sie denn hier? Wie viel, ich weiß gar nicht, wie man das bemessen kann, wie viel Hektar oder wie viele Erdbeeren kommen da im Jahr rum?
2: Also wir haben ungefähr 5 Hektar und das ist so eine stabile Fläche, die wir hier über Jahre schon angebaut haben. Wir müssen alle 3 Jahre wechseln. Das ist der Grund, warum wir öfter mal den Standort dann ändern. Wie viel dabei rumkommt, ist unterschiedlich. Ne? Das ist ganz, ganz unterschiedlich. Es gibt gute Jahre, es gibt schlechte Jahre, so in Tonnen gemessen. Ne?
1: Ich werde mal dafür sorgen, dass das ein gutes Jahr wird. Ich gehe mal rüber zu Anja, die arbeitet nämlich schon seit heute Morgen hier und das sind ja wundervolle Erdbeeren, die du hast. Ist das gerade eine gute Zeit? Sind das gerade die besten Erdbeeren oder kommt das noch? Wie sieht die gute Erdbeere aus? Was gibst du da für einen Tipp?
3: Die gute Erdbeere ist groß, knallrot und saftig im Aroma.
1: So, und dann werde ich gleich mal versuchen, auf dem Feld dementsprechend da auch. Gibt es noch so einen Tipp zum Pflücken? Einfach loslegen.
3: Alles, was rot ist.
1: Alles, was rot ist. Sonst ist immer rund und rot, ist Verbot, war das früher in der Verkehrserziehung, aber hier also einfach loslegen. Dann probieren wir das gleich mal mit dem Pflücken hier auf dem Feld, wenn es ein bisschen aufgehört hat mit dem Regen.
0: Wunderbar. Wir stellen uns also den Olaf vor im Regenmantel und mit Eimerchen zwischen den Erdbeerreihen und sind gespannt, wie so sein Ertrag heute Morgen ist.

0: noch oder isst du schon? Das ist ja die zentrale Frage, wenn man sich so auf einem Erdbeerhof tummelt und die Erdbeeren selber pflücken möchte. Das meiste wandert ja zwischendurch immer in den Mund, da muss man ja ganz ehrlich sein. Und Olaf Rathje ist gerade auf dem Erdbeerhof Bruns in Bassen bei Euthen und der hat da auch ein paar Erdbeerpflückerinnen und Pflücker um sich versammelt, um mal zu fragen, ob die Erdbeere tatsächlich im Eimer landet oder dann doch lieber im Mund, oder Olaf?
1: Ja, also ich stehe ja hier immer noch schön unterm Dach, aber Dorit und Sibylle aus Fischerhude, die sind schon draußen gewesen auf dem Feld und kommen jetzt, ich möchte doch sagen, klitschnass wieder. Warum, wieso jetzt schon so früh raus aufs Erdbeerfeld?
2: Weil ja später hätte es ja regnen können.
1: Aber ich möchte es Ihnen sagen, Sie waren gerade im Regen, falls Sie es nicht gemerkt haben.
2: Ja, das haben wir leider nicht mehr so schnell geschafft. Aber sonst wären wir vielleicht noch nasser geworden.
1: Also der Plan war da auf alle Fälle jetzt. Und die Ernte sieht ja fantastisch aus. Wie viel haben Sie gepflückt?
3: 8, so und so viel Kilo.
1: 8, so und so viel Kilo. So wird das neuerdings berechnet mit 8, so und so viel. Was kosten denn 8, so und so viel Kilo mittlerweile?
3: Um die 38 Euro.
1: Aha. Das ist ja ein Schnäppchen, absolut. Ne?
3: Ein Schnäppchen. Unbedingt.
1: So, und was machen Sie jetzt mit 8, so und so viel Kilo Erdbeeren?
3: Wir essen heute, bis wir keine Erdbeeren mehr mögen. Dann
1: jetzt, Sie haben doch eben schon auf dem Feld genascht, oder?
3: Ein paar, aber nicht so viel.
1: Ja, das habe ich doch gesehen. So, 8, so und so viel Kilo Erdbeeren. Es wird gegessen, heute so viel es geht. Und was noch?
2: Marmelade wird gekocht. Also ich friere meine ein und dann koche ich, wenn ich Zeit habe, Marmelade.
1: Sie beide waren jetzt ja schon draußen. Sie haben zum einen bessere Schuhe an als ich, weil ich habe natürlich weiße Turnschuhe an, was eine gute Idee war. Was muss ich beim Pflücken beachten? Gibt es da irgendeinen Tipp?
2: Ja, man sollte sich bemühen, rückenschonend zu pflücken. Wenn man das so macht wie ich, dass ich mich nur runterbücke, dann tut einem hinterher der Rücken weh. Man könnte in die Hocke gehen, man könnte gepflückte Erdbeeren kaufen.
1: Also ich sehe, ich mache alles falsch gleich, aber ich probiere es auf alle Fälle. Die Messlatte ist hoch, 8, so und so viel Kilo. Wie lange haben Sie dafür gebraucht?
3: Halbe Stunde.
1: Meine halbe Stunde.
0: Das schaffst du.
1: Ich probiere das mal.
0: Olaf schafft es.
1: Dankeschön.
0: Auf jeden
1: Oder
0: Fall.
1: Oder kann ich Ihre Eimer haben vielleicht?
0: Ah, geschummelt wird nicht hier auf dem Erdbeerhof Bruns. Der Olaf will pflücken, der Olaf wird pflücken, trotz weißer Turnschuhe. Und die Ausbeute bringt er eventuell mit. Und vielleicht fällt ja für Sie auch das ein oder andere Schälchen dabei ab. Also bleiben Sie dran. Wir hören natürlich gleich nochmal rein zu Olaf auf dem Erdbeerhof Bruns in Bassen bei Euthen.

Der Bremen-1-Verkehrsservice aktuell ist hier 8.53 Uhr. Vorsicht bitte A29 Ahlhorner Heide Richtung Oldenburg. Zwischen Sandkrug und dem Kreuz Oldenburg-Ost eine ungesicherte Unfallstelle. Achtung also bitte A29 Ahlhorner Heide Richtung Oldenburg. Zwischen Sandkrug und dem Kreuz Oldenburg-Ost eine ungesicherte Unfallstelle.

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7: Und da haben wir eine eilige Verkehrsmeldung für die A7. Vorsicht bitte in beiden Richtungen Hannover-Hamburg. Zwischen Mellendorf und Berghof Personen auf der Fahrbahn A7 Hannover-Hamburg. Zwischen Mellendorf und Berghof Achtung in beiden Richtungen Personen auf der Fahrbahn.

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1: Mit Jens Farbig, guten Morgen. Arbeitgeber fordern langsameren Anstieg der Renten. Zahl der politisch motivierten Straftaten in Deutschland ist erneut gestiegen. Rettungsarbeiten nach schwerem Erdbeben auf den Philippinen gestalten sich schwierig. Das Wetter, Sonne und Wolken, dazu Schauer und Gewitter bei bis zu 18 Grad. Deutschlands Arbeitgeber fordern einen langsameren Anstieg der Renten. Bei der Rentenerhöhung müsse dringend Tempo herausgenommen werden, sagte Arbeitgeberpräsident Rainer Dulger. Es sei den Beitragszahlern nicht zu vermitteln, dass die Renten in diesem und im kommenden Jahr mit jeweils über 4% deutlich stärker steigen sollen als Löhne und Preise. Heute treffen sich Arbeitgeber und Gewerkschaften mit den Spitzen von Union und SPD im Koalitionsausschuss, um über anstehende Reformen zu beraten. Dagmar Pepping berichtet.
2: Zum 1. Juli bei der jährlichen Rentenanpassung werden die Altersbezüge für die mehr als 21 Millionen Rentner um 4,2% erhöht. Grund für die deutliche Anhebung: die gute Entwicklung bei den Löhnen und die erste Rentenreform der schwarz-roten Regierung. Dabei hatten Union und SPD die Haltelinie beim Rentenniveau verlängert. Der Arbeitgeberpräsident rief die Rentenkommission der Bundesregierung auf, Mut zu echten Reformen aufzubringen. Die Kommission soll ihre Vorschläge zur Zukunft der Altersabsicherung bis Ende des Monats vorlegen.
1: In Berlin wird heute der neue Jahresbericht zur Entwicklung der politisch motivierten Kriminalität in Deutschland vorgestellt. Der Bericht liegt im Hauptstadtstudio der ARD bereits vor. Danach wurden knapp 86.000 politisch motivierte Straftaten im vergangenen Jahr registriert. Das sind gut 1.600 mehr als noch im Vorjahr. Ein neuer Höchstwert in der Statistik. Philipp Eckstein berichtet.
3: Betrachtet man alle politisch motivierten Straftaten, dann wurde rund die Hälfte dem Bereich rechts zugeordnet. In der Statistik erfasst werden Straftaten, die aus einer politischen Motivation heraus begangen wurden. Darunter fallen Sachbeschädigungen, etwa von Wahlplakaten, Beleidigungen, Volksverhetzungen, aber auch tätliche Angriffe, zum Beispiel auf Polizisten bei Demonstrationen. Insgesamt gut 4.100 politisch motivierte Gewalttaten wurden im vergangenen Jahr registriert, darunter knapp 1.600 aus dem rechten und knapp 1.100 aus dem linken Lager.
1: Nach dem Aus für das deutsch-französische Kampfjet-Projekt FCAS fordern verschiedene Verteidigungspolitiker eine rasche Alternative. Deutschland und Frankreich hatten gestern bekannt gegeben, dass das Projekt gestoppt wird wegen Unstimmigkeiten der beteiligten Unternehmen. Bianca Schwarz berichtet.
4: Die Zusammenarbeit mit anderen Partnern müsse zügig geprüft werden, meint der verteidigungspolitische Sprecher der Unionsfraktion Thomas Erndl von der CSU. Er bezeichnet das Scheitern der Zusammenarbeit auch als eine Chance. Ähnlich argumentiert der SPD-Verteidigungspolitiker Christoph Schmidt. Seiner Ansicht nach könne man für einen gemeinsamen Kampfjet das Gespräch suchen mit Großbritannien, Italien, Japan oder Schweden. Grünen-Chefin Franziska Brandner kritisiert, das Aus von FCAS sei ein schwerer Rückschlag für die europäische Sicherheits- und Verteidigungspolitik.
1: Nach dem schweren Erdbeben auf den Philippinen ist die Zahl der Todesopfer auf mehr als 40 gestiegen. Mehr als 450 Menschen wurden demnach verletzt. Die Rettungsarbeiten gestalten sich wegen hunderter kleiner Nachbeben schwierig. Das Epizentrum des Bebens mit der Stärke 7,8 lag nach Angaben der US-Erdbebenwarte vor der Insel Mindanao in einer Tiefe von rund 55 Kilometern. Und das waren Nachrichten mit Jens Farbig.
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5: Aktuelle Temperaturen 13 Grad und noch Regen in Euthen. Der Regen zieht aber bald ab. 13 Grad haben wir auch und ein bisschen Sonnenschein sogar in Bremen. 14 Grad und auch ein bisschen Sonnenschein in Oldenburg. 14 Grad ebenfalls in Bremerhaven. Ja, der heutige Dienstag ist eher so ein Herbsttag. Mag man gar nicht an Sommer denken. Immer wieder dicke Quellwolken, Regenschauer, zum Teil auch Gewitter. Mal ein bisschen Sonnenschein. Also die Sonne traut sich hier und da ein bisschen raus. Aber das ist eher seltener der Fall. Die Höchstwerte 15 bis 18 Grad. Und vor allem ist es windig. Bei Schauern und Gewittern müssen wir mitunter auch mit stürmischen Böen rechnen.
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5: Und da haben wir es 9:04. Vorsicht bitte in beiden Richtungen. A7 Hannover, Hamburg. Zwischen Mellendorf und Berghof sind Personen auf der Fahrbahn. Vorsicht bitte auch A29 Ahlhorner Heide Richtung Oldenburg. Zwischen Sandkrug und dem Kreuz Oldenburg Ost eine ungesicherte Unfallstelle. A1 Osnabrück Richtung Bremen zwischen dem Dreieck Stur und Bremen-Arsten. 4 Kilometer stockender Verkehr vor der Baustelle dort. A7 Hannover Richtung Flensburg zwischen Hamburg-Heimfeld und dem Elbtunnel. 8 Kilometer stockender Verkehr. Und A28 Oldenburg Richtung Hatten, Richtung Bremen. So, Oldenburg Richtung Bremen zwischen Hatten und Hude. 3 Kilometer Stau.
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5: Tja, und Euthen haben wir gerade im Wetterbericht ein bisschen hervorgehoben, denn dort ist jetzt gerade der Olaf, er steht auf einem Erdbeerfeld und möchte gerne Erdbeeren selber pflücken und sie vor allem uns mitbringen, Olaf, oder?
6: Ja, das würde ich gerne. Jetzt fängt es nicht nur an, auch noch stürmisch zu werden, sondern es fängt auch wieder an, richtig zu regnen. Wir haben uns jetzt kurz unter einen Baum gestellt. Rainer Bruns ist hier bei mir, der Erdbeerbauer. Wir wollen jetzt ja gleich loslegen. Also, Anja, wie lange habe ich Zeit zum Pflücken?
5: Du ungefähr? Hast ganz genau 3 Songs Zeit, 11,5 Minuten. Laura Branigan, Mike Minuten. And the Mechanics und Animotion. 11,5 Minuten.
6: So, Rainer, 11,5 Minuten. Was tippst du, wie viel... Erb, du siehst meine körperliche Verfassung, du siehst, was tippst du, wie viele Erdbeeren kann ich in der Zeit pflücken?
7: Ich sehe schon mal die positive Grundeinstellung. So, du bist wirklich, ja, ich glaube, du schaffst 3 Kilo.
6: 3 Kilo, okay. 3 Kilo kriege ich hin. Also, Sie können tippen jetzt zu Hause, wie viel ich schaffe zu pflücken. Wir können das messen bis 2 Stellen hinter das Komma.
7: Genau.
6: Das Komma. Und ja, der oder die am nächsten dran ist. Die bekommt er, die Erdbeeren.
5: Genau, also wie viele Kilos Erdbeeren sammelt Olaf in 11,5 Minuten? Wer es richtig errät, darf sich diese Erdbeeren dann bei uns abholen. Schreiben Sie uns eine WhatsApp ins Studio jetzt. Wie viele Kilos Erdbeeren kommen wohl zusammen, wenn Olaf sammelt in 11,5 Minuten? 0421 246 611, das ist unsere WhatsApp-Nummer. Wie viele Kilos, Herr, mit Ihren Tipps? Guten Morgen.
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0: Ah, Sie sind alle super fleißig beim Tippen. Wir wollen ja wissen, wie viele Kilos Erdbeeren sammelt Olaf auf dem Erdbeerhof in Olten wohl in 11 Minuten und 30 Sekunden. Das ist unsere Musik. Wer es richtig errät, beziehungsweise am nächsten dran ist, der darf sich die Erdbeeren hier bei uns ja abholen. Und hier mal zwei Tipps.
1: Da Olaf kein Saisonfacharbeiter ist, wird er nur 1,5 Kilo schaffen.
2: Mhm. Ja, ich bedauere Olaf sehr, aber ich vermute, dass er so ungefähr 2,3 Kilo Erdbeeren pflücken kann.
0: Aha, das geht also auf unsere Liste mit ein. Wir haben 2,3 und etwas über 1 Kilo. Viele, viele Tipps sind schon reingekommen, aber machen Sie gerne mit. 0421 246 611, das ist unsere WhatsApp-Nummer. Was tippen Sie? Wie viele Kilos Erdbeeren sammelt wohl Olaf in 11,5 Minuten? Nach diesem Song, nach Animotion, gibt's die Auflösung.

0: Und stopp! Nicht mehr mitmachen. Die Abstimmen oder beziehungsweise Tippzeit ist vorbei. Wir haben Sie ja gefragt, wie viele Kilos Erdbeeren sammelt Olaf wohl in 11,5 Minuten, also während 3er Songs dort auf dem Erdbeerhof in Euthen, Bassen bei Euthen, Erdbeerhof Bruns, da ist er ja zwischen den Erdbeerreihen und sammelt fleißig. Und es ist, lieber Olaf, ein bisschen wie bei der Fußballnationalmannschaft jetzt in Hinblick auf die WM, die ja am Donnerstag losgeht. Die einigen trauen dir wirklich sehr viel zu. Also das muss man wirklich mal sagen. Die sind sehr, sehr optimistisch. Sagen, er schafft das. Die Birke zum Beispiel hat 5,270 Kilo getippt.
1: Auweia.
0: Jutta allerdings ist etwas vorsichtiger und sagt 850 Gramm. Mehr schafft er
1: bitte?
0: Nicht.
1: Das ist ja eine Unverschämtheit.
0: Also, dazwischen bewegen wir uns. Fragen wir doch auch erstmal, auch das wird ja bei der Fußball-Weltmeisterschaft ein bisschen gemacht. Wie fühlst du dich? Wie hast du dich gefühlt im Regen auf dem
1: Feld? Das ist eine gute Frage. Ich kann das wirklich jedem nur empfehlen. Das zu machen, das ist Frühsport. Man kommt in die Hocke, in die Beuge, man bewegt sich und so nebenbei. Ich bin ja mit Rainer Bruns hier, dem Erdbeerbauern. So ein bisschen haben wir noch, müssen wir ehrlich sagen, so eine kleine Qualitätsprobe mehrfach gemacht. Und die Erdbeeren sind gut heute, ne?
2: Ja, das finde ich auch, ja.
1: Die kann man sehr gut essen. Wir haben so zwischendurch immer, na, kommt die in den Korb, kommt die nicht in den Korb. Rainer hat mir, ich muss sagen, ein bisschen geholfen. Aber ansonsten, ich habe es okay gemacht, oder?
2: Also die meiste Arbeit hast du schon gemacht. Ich muss sagen, ich bin überrascht.
1: Ja, überrascht ist er, siehst du, guck mal. Und jetzt, du hast den Blick dafür. Wir haben hier ein pralles Körbchen mit Erdbeeren. Wir werden das auch gleich natürlich offiziell wiegen. Was ist so dein Kennerblick? Wie viel werden das sein?
2: Müssten etwas mehr als 3 Kilo sein.
1: Etwas mehr als 3 Kilo. Siehst du, guck mal, von wegen 850 Gramm. Also da wollen wir nochmal ein Wort reden. Also diese, wir werden das gleich nochmal ganz genau nachmessen, wo wir beim Pflücken sind. Bei euch kann man pflücken von 8 bis 18 Uhr und jeden Tag, oder wie läuft das?
2: Genau, jeden Tag von 8 bis 18 Uhr. Unsere Ernte wird noch ungefähr 4 Wochen dauern. So, und auch den Sonntag, das muss ich immer wieder sagen, den Sonntag haben wir auch. Wir ziehen das durch. Auch bei schlechtem Wetter, wir sind da.
1: So wie wir beide heute Morgen hier. Auch bei schlechtem Wetter, Wind, Regen, alles dabei. Wir haben hier trotzdem gepflückt. Und für alle, die pflücken wollen, macht man eigentlich das Grüne mit dazu oder wie macht man das?
2: Die meisten lassen das Grüne dran. Das muss man eh ein bisschen abputzen oben. Das macht schon Sinn.
0: So. Ja, macht auch ein bisschen Gewicht.
1: Wir fahren jetzt mit unserer reichen Beute mal rüber zum offiziellen Wiegen und mal gucken, was dabei rumgekommen ist.
0: Ja, wenn du das Grüne dran lässt, kommt vielleicht auch Ludger zum Zuge. Ludger hat getippt, der Olaf mit Sauerstoffgerät 3,25 Kilo. Also vielleicht kommt das ja hin. Sind wir mal gespannt.
1: Ich auch noch 1, 2 davon runter. Mal gucken.
0: Bis gleich.

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1: Mit Jens Farbig, guten Morgen. Deutschlands Arbeitgeber fordern einen langsameren Anstieg der Renten. Bei den Rentenerhöhungen müsse dringend Tempo herausgenommen werden, sagte Arbeitgeberpräsident Rainer Dulger. Es sei den Beitragszahlern nicht zu vermitteln, dass die Renten in diesem und im kommenden Jahr mit jeweils über 4% deutlich stärker steigen sollen als Löhne und Preise. Heute treffen sich Arbeitgeber und Gewerkschaften mit den Spitzen von Union und SPD im Koalitionsausschuss, um über anstehende Reformen zu beraten. Im Persischen Golf in der Nähe der Straße von Hormus ist ein amerikanischer Kampfhubschrauber abgestürzt. Die beiden Piloten seien gerettet worden, teilte US-Präsident Trump mit, es gehe ihnen gut. Ob der Hubschrauber abgeschossen wurde oder wegen eines technischen Defekts abstürzte, ist noch unklar. Die US-Regierung will im Laufe des Tages einen Bericht dazu vorlegen. Und jetzt weitere Nachrichten aus Bremen, Bremerhaven und Niedersachsen.
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1: Das Land Bremen wird sich am gemeinsamen Überwachungszentrum aller Bundesländer für Straftäter mit elektronischer Fußfessel beteiligen. Das will der Senat nach Informationen von Buten und Binnen am Vormittag beschließen. Bremen will dazu einen Staatsvertrag mit allen anderen Bundesländern abschließen. Dieser muss dann noch von der bremischen Bürgerschaft gebilligt werden. Die Debatte um Bundeswehroffiziere bei Bildungsveranstaltungen an Schulen beschäftigt am Nachmittag den Bremerhavener Schulausschuss. Die Mitglieder beraten über einen Antrag der Regierungskoalition. Die Koalition will mehr Bildungsangebote der Bundeswehr, aber auch von Organisationen und Institutionen, zum Beispiel aus Wissenschaft, Friedens- und Konfliktforschung, an die Schulen in der Stadt bringen. Es gehe dabei nicht um Nachwuchswerbung für die Bundeswehr, sondern um eine Bereicherung des Bildungsangebots, so die Koalition. In den kommenden Nächten ist die A31 bei Leer im Bereich des Ems-Tunnels voll gesperrt. Grund sind nach Angaben der Autobahn GmbH Wartungsarbeiten. Die technische Ausstattung im Tunnel wird überprüft. Die Sperrung gilt ab heute bis Freitag jeweils von 20 Uhr abends bis 6 Uhr am folgenden Morgen. Umleitungen sind laut Behörde ausgeschildert. Und das waren Nachrichten mit Jens Farbig.
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2: Tja, da fühlt sich das heute alles andere als wie Sommer an. Das ist eher so ein bisschen Herbst, was da draußen rumgeht. 14 Grad haben wir aktuell in Lilienthal. Ein ganz klein bisschen Sonnenschein dort auch. 14 Grad auch in Bremen. Allerdings hier wird die Wolkendecke wieder etwas dicker. 14 Grad in Rastede und auch in Oldenburg. 14 Grad in Bremerhaven und auch in Beverstedt. Ja, der heutige Dienstag durchwachsen. Immer mal wieder dicke Quellwolken am Himmel. Regen. Schauer und auch Gewitter können dabei sein. Die Sonne traut sich eher selten heraus, aber sie traut sich heraus. Das ist doch schon mal etwas. Die Höchstwerte 15 bis 18 Grad. Es wird sehr windig werden. Bei Schauern und Gewittern müssen wir mitunter auch mit stürmischen Böen rechnen.
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2: 2 Minuten nach 9:30. Vorsicht bitte A1 Osnabrück Richtung Bremen. Zwischen der Ahlhorner Heide und Wildeshausen West eine ungesicherte Unfallstelle. A1 Osnabrück Richtung Bremen. Zwischen dem Dreieck Stur und Bremen-Arsten 4 Kilometer stockender Verkehr vor der Baustelle dort. A7 Hannover Richtung Flensburg zwischen Hamburg-Heimfeld und dem Elbtunnel 8 Kilometer stockender Verkehr. Und A28 Oldenburg Richtung Bremen zwischen Hatten und Hude 3 Kilometer Stau.
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2: Und der Olaf befindet sich auf dem Weg zur Waage. Er war ja oder er ist auch immer noch auf dem Erdbeerhof Bruns in Euthen und er hat dort Erdbeeren gepflückt. Und wir haben Sie gefragt, wie viele Kilos sind wohl zusammengekommen in 11,5 Minuten, also während 3 Songs. Und die Auflösung gibt's natürlich gleich. Und diejenige oder derjenige von Ihnen, die oder der am nächsten dran war, der bekommt ja diese Schale mit Erdbeeren und darf sie sich bei uns abholen. Also seien Sie gespannt, gleich die Auflösung. Guten Morgen.
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Der Bremen-Verkehrsservice mit einer eiligen Gefahrenmeldung. Achtung, Falschfahrer auf der A29 Ahlhorner Heide Oldenburg zwischen Sandkrug und dem Kreuz Oldenburg Ost. Kommt Ihnen ein Falschfahrer entgegen, fahren Sie äußerst rechts und überholen Sie nicht auf der A29 Ahlhorner Heide Oldenburg zwischen Sandkrug und dem Kreuz Oldenburg Ost. Ist ein Falschfahrer unterwegs. Vorsicht bitte dort in beiden Richtungen.

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1: 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Ach, VHS-Kassette auf Video. Da waren wir ja schon stolz, dass man das gucken durfte, ne?
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0: 9.41 Uhr, der Dienstagmorgen ist hier auf Bremen 1 und jetzt ist es ein bisschen wie bei der Bundestagswahl. Wir sind sehr gespannt, was denn die Waage hergibt. Olaf ist ja gerade auf dem Erdbeerfeld, beziehungsweise hat Erdbeeren gepflückt in Bassen bei Euthen auf dem Erdbeerhofe Bruns und wir haben Sie ja tippen lassen, wie viele Kilos sind da wohl zusammengekommen und wer richtig rät, beziehungsweise am nächsten dran ist, darf diese Erdbeeren dann gerne verköstigen, eine Torte draus machen, Erdbeerenmarmelade, was auch immer. Aber wir müssen jetzt natürlich wissen, wie viele Kilos sind denn da zusammengekommen, lieber Olaf?
1: Ja, wir müssen noch kurz oder mussten jetzt noch kurz warten, weil natürlich jetzt hier die Sonne kommt raus in Bassen. Das bedeutet, der Ström natürlich jetzt immer mehr hier aufs Erdbeerfeld, nachdem der Regen abgezogen ist, um zu pflücken. Und das muss man ganz kurz sagen, Rainer, wenn man zum Pflücken kommt, man muss im Idealfall bringt man einen Eimer mit und er wird dann vorher hier gewogen. Oder wie, was muss man mitbringen, wenn man jetzt Lust hat, heute komme ich zum Pflücken vorbei?
2: Erstmal muss man motiviert sein. So, wenn man eigene Gefäße hat, gerne. Ansonsten können wir auch aushelfen. Wir haben Körbe und wir haben auch Eimer, wir haben Schalen, wir haben alles hier.
1: Also, Motivation muss da sein. Wir nehmen jetzt mal, weil ich habe natürlich keinen Eimer, weder Gummistiefel noch Eimer dabei gehabt. Aber was ich dabei bekommen habe, ist dieser große Pappbehälter. Und der kommt jetzt hier feierlich auf die Waage. So. Und wir ziehen 240 Gramm ab für die Pappbehälter und sind bei 4,72.
0: Ja. 4,72 Kilo.
1: 4,72.
0: Wahnsinn. Ja. Da muss ich jetzt hier die lange Liste mal eben durchgucken von all den Tipps, die uns ja eigentlich, wunderbar, wie die Menschen mitgemacht haben.
1: Und
0: von
1: die sehen toll aus, die Erdbeeren dort. 850 Wahnsinn. Ganz, ganz rot.
0: Na, was ist es nicht? Wahnsinn. Hier. Ja, 850. Wir haben, ganz knapp, muss man wirklich sagen. Also Birgit Steinberg war wirklich knapp dran. 0,55 Kilo hat sie sich verschätzt. Aber sie wurde getoppt von Axel. Axel Höhnel, 0,5 Kilogramm hat er sich verschätzt. 4,22 Kilo hat er dir zugetraut. 4,72 Kilo hast du immer. Das ist wunderbar. Also die Erdbeeren gehen an Axel.
1: So, herzlichen Glückwunsch. Und jetzt muss man sagen, daraus kann man ja Marmelade machen. Und du hast ja sogar Marmelade hier am Stand stehen. Von wem ist die denn?
2: Die macht meine Mutter tatsächlich. Mit ihren 87 Jahren ist sie noch unsere Marmeladenkönigin, sage ich jetzt mal.
1: Die sitzt da mit 87 und dann bringst du die Erdbeeren nach Hause und dann macht die da Marmelade draus.
2: Genau, mit meiner Schwester zusammen. So, ne, aber das geht als Nebenprodukt geht das ganz gut so.
1: Wunderbar. Also, hier sind die Erdbeeren. Erdbeermarmelade gibt es auch und die schmecken sensationell.
0: Wunderbar. Die bringen der Olaf also mit für den Axel, unser Gewinner, unser Erdbeergewinner, der Erdbeerpflücker des Monats. Diese Auszeichnung geht aber auf jeden Fall an Olaf. Und wenn auch Sie Erdbeeren pflücken wollen, heute, morgen, am Wochenende, egal bei welchem Wetter, wünschen wir Ihnen natürlich viel, viel Spaß.

0: Der Dienstagmorgen auf Bremen 1 geht ganz langsam zu Ende. Der Olaf ist auf dem Rückweg vom Erdbeerhof aus Bassen-Euthen, so rum wahrscheinlich. Und ich bin ja heilfroh, dass die Susanne Hamann den Weg hierher gefunden hat. Denn fast wärst du gar nicht hier aufgetaucht, denn du hast 2 Stunden auf deinen Zug gewartet.
1: In Bassum.
0: Oh mein Gott,
1: klingt so ähnlich. Ja, Zugausfälle, ne? Komplett. Also alle, die es jetzt auch hören und dabei waren, mit mir am Bahngleis standen. Also das war schon eine kleine Geduldsprobe. Aber wir haben es alle mit Humor genommen. Also man hat dann doch schon gesehen, man stellt sich ein, man bleibt flexibel. Wie das halt so beim Wetter sein. Du musst beim Wetter flexibel sein. Und auch bei der Deutschen Bahn.
0: Ja, und wie viele sich dann auf einmal, ich sag mal, solidarisch verbinden, sich einfach zulächeln und sagen, müssen wir ja irgendwie durch. Und ich glaube, das ist auch dein Thema heute Vormittag,
1: genau,
0: richtig?
1: Genau, wir wollten mal einmal wissen, was bei Ihnen heute Morgen schon so schief gelaufen ist und mit welcher Humorskala Sie das Ganze so genommen haben. Ich sag mal, mir war es so eine 60% Humor.
0: 60% Humor,
1: 40 war
0: okay.
1: Schon, dass ich dachte, oh mein Gott.
0: Okay, Gesichtscreme mit Zahnpasta verwechseln, das wäre dann so wahrscheinlich eine 40%ige Humor-Chance dabei, aber okay, welches Missgeschick ist Ihnen heute schon passiert und wie haben Sie es mit Humor genommen? Das ist also dein Thema im Vormittag auf Bremen 1 ab 10 Uhr, also mit Susanne Hamann. Und wir hören uns morgen früh wieder. Machen Sie es gut. Tschüss.

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1: Mit Jens Farbig, guten Morgen. Arbeitgeber fordern langsamere Rentenerhöhung. US-Kampfhubschrauber stürzt in der Nähe der Straße von Hormus ab. Bremen will sich an Überwachungszentrum für Straftäter mit elektronischen Fußfesseln beteiligen. Das Wetter, Sonne und Wolken, dazu Schauer und Gewitter bei bis zu 18 Grad. Arbeitgeber und Gewerkschaften treffen sich heute mit den Spitzen von Union und SPD, um über die anstehenden Reformen zu beraten. Vor dem Treffen haben Deutschlands Arbeitgeber einen langsameren Anstieg der Renten gefordert. Bei den Rentenerhöhungen müsse dringend Tempo herausgenommen werden, sagte Arbeitgeberpräsident Rainer Dulger. Dagmar Pepping berichtet.
2: Den Beitragszahlern sei nicht zu vermitteln, dass die Renten in diesem und im nächsten Jahr um jeweils über 4% deutlich stärker steigen sollen als Löhne und Preise. Zum 1. Juli bei der jährlichen Rentenanpassung werden die Altersbezüge für die mehr als 21 Millionen Rentner um 4,2% erhöht. Grund für die deutliche Anhebung: die gute Entwicklung bei den Löhnen und die erste Rentenreform der schwarz-roten Regierung. Dabei hatten Union und SPD die Haltelinie beim Rentenniveau verlängert. Der Arbeitgeberpräsident rief die Rentenkommission der Bundesregierung auf, Mut zu echten Reformen aufzubringen.
1: Bundesinnenminister Dobrindt und der Chef des Bundeskriminalamts Holger Münch stellen heute den neuen Jahresbericht zur Entwicklung der politisch motivierten Kriminalität in Deutschland vor. Der Bericht liegt dem ARD-Hauptstadtstudio bereits vor. Danach wurden knapp 86.000 politisch motivierte Straftaten im vergangenen Jahr registriert. Das sind gut 1.600 mehr als noch im Vorjahr und ein neuer Höchstwert in der Statistik. Philipp Eckstein.
3: Betrachtet man alle politisch motivierten Straftaten, dann wurde rund die Hälfte dem Bereich rechts zugeordnet. In der Statistik erfasst werden Straftaten, die aus einer politischen Motivation heraus begangen wurden. Darunter fallen Sachbeschädigungen, etwa von Wahlplakaten, Beleidigungen, Volksverhetzungen, aber auch tätliche Angriffe, zum Beispiel auf Polizisten bei Demonstrationen. Insgesamt gut 4.100 politisch motivierte Gewalttaten wurden im vergangenen Jahr registriert, darunter knapp 1.600 aus dem rechten und knapp 1.100 aus dem linken Lager.
1: Im Persischen Golf in der Nähe der Straße von Hormus ist ein amerikanischer Kampfhubschrauber abgestürzt. Die beiden Piloten seien gerettet worden, teilte US-Präsident Trump mit, es gehe ihnen gut. Ob der Hubschrauber abgeschossen wurde oder wegen eines technischen Defekts abstürzte, ist noch unklar. Die US-Regierung will im Laufe des Tages einen Bericht dazu vorlegen. Nach dem Aus für das deutsch-französische Kampfjet-Projekt FCAS fordern verschiedene Verteidigungspolitiker eine rasche Alternative. Deutschland und Frankreich hatten gestern bekannt gegeben, dass das Projekt gestoppt wird wegen Unstimmigkeiten der beteiligten Unternehmen. Bianca Schwarz berichtet.
4: Die Zusammenarbeit mit anderen Partnern müsse zügig geprüft werden, meint der verteidigungspolitische Sprecher der Unionsfraktion Thomas Erndl von der CSU. Er bezeichnet das Scheitern der Zusammenarbeit auch als eine Chance. Ähnlich argumentiert der SPD-Verteidigungspolitiker Christoph Schmidt. Seiner Ansicht nach könne man für einen gemeinsamen Kampfjet das Gespräch suchen mit Großbritannien, Italien, Japan oder Schweden. Grünen-Chefin Franziska Brandner kritisiert, das Aus von FCAS sei ein schwerer Rückschlag für die europäische Sicherheits- und Verteidigungspolitik.
1: Das Land Bremen wird sich am gemeinsamen Überwachungszentrum aller Bundesländer für Straftäter mit elektronischer Fußfessel beteiligen. Das will der Senat nach Informationen von Buten und Binnen heute Vormittag beschließen. Bremen will dazu einen Staatsvertrag mit allen anderen Bundesländern abschließen. Dieser muss dann noch von der bremischen Bürgerschaft gebilligt werden. Das bundesweite Überwachungszentrum für Straftäter wird in Südhessen in der Nähe von Darmstadt angesiedelt. Bremen beteiligt sich mit knapp 150.000 Euro jährlich an den Kosten. Und das waren Nachrichten mit Jens Farbig.
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5: 13 Grad haben wir in Bremen, in Bremerhaven 14 und in Kirchweih ja auch so 13 Grad. Heute wechseln sich Sonne und dicke Quellwolken ab, dabei wiederholt immer mal wieder Schauer, teilweise auch richtig kräftig und Gewitter. Die Höchstwerte ein bisschen kühler als gestern, 15 bis 18 Grad, windig dabei, eben auch bei Schauern und Gewitter, teilweise mit stürmischen Böen.
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5: 5 Meldungen. Es gibt die Entwarnung auf der A29 Ahlhorner Heide Oldenburg. Der Falschfahrer ist nicht mehr unterwegs zwischen Wardenburg und Kreuz Oldenburg Ost. Dann die A1 Osnabrück Richtung Bremen. Zwischen Ahlhorner Heide und Wildeshausen West. Nach einem Unfall ist es gesperrt. Die Umleitung führt Richtung Delmenhorst über die A29. A1 aus Osnabrück Richtung Bremen zwischen Dreieck Stur und Bremen-Arsten 4 Kilometer stockend vor der Baustelle. A7 Hannover Richtung Flensburg zwischen Hamburg-Heimfeld und dem Elbtunnel 8 Kilometer stockend. Und die letzte Meldung, die A28 Oldenburg Richtung Bremen zwischen Hatten und Hude 3 Kilometer Stau. Gute Fahrt.
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5: Mit Susanne Hammann und mit Ihnen. Schön, dass Sie dabei sind. Schönen Dienstag.
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17 Minuten nach 10 haben wir es. Bremen 1 hier. Ich glaube, das kennt jeder, ne? Der Tag fängt eigentlich ganz normal an und plötzlich, zack, alles anders als geplant. Bei mir war es heute Morgen die Bahn, die mich mal kurz aus der Bahn geworfen hat, wirklich im wahrsten Sinne des Wortes. Ich durfte ganze anderthalb Stunden in Bassum am Bahnhof verbringen, weil gleich zwei Züge, oh, da denkst du auch, es kann nicht sein, ne? Wegen einer Störung ausgefallen sind. Kurz überlegt, kennen Sie das, diesen Moment, lasse ich mir davon jetzt den Tag vermiesen? War eigentlich gut gelaunt und so und habe gedacht, nee, das mache ich nämlich nicht. Und stattdessen habe ich die Zeit einfach sinnvoll genutzt und habe bei Kleinanzeigen nach einem neuen Esstisch gesucht. Wenn die Bahn schon nicht fährt, dann kann wenigstens die Wohnungseinrichtung vorankommen. So. Und bei Ihnen gab es auch schon so eine Geschichte. Hörerin Antje schrieb zum Beispiel, dass sie wegen eines Unfalls am Waller Friedhof heute Morgen zu spät zur Arbeit gekommen ist, weil die Bahn 2 und 10 umgeleitet wurden. Ist na klar ärgerlich, aber sie hat direkt was Positives gesehen. Straßenbahn und Zug waren dafür so leer, dass sie in einem, ja, einen Sitzplatz bekommen hat. Und man muss diese kleinen Siege feiern einfach. Und deswegen wollen wir mal wissen, was ist bei Ihnen heute Morgen schon schiefgelaufen? Und wo haben Sie trotzdem noch so einen kleinen Grund zum Schmunzeln gefunden? Können gerne eine WhatsApp schicken oder über den Studio-Button gehen. Ja, oder einfach in unseren WhatsApp-Kanal hüpfen und einfach da mal auf Antworten klicken. Einen schönen Dienstag. Immer positiv bleiben. Yeah.

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1: 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Das ist groß. 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

0: Schurs. Von Mitternacht an trägt die Wolken auf und man kann auch mal die Sterns funkeln sehen, wie 12 bis 8 Grad. Morgen geht das erst richtig freundlich los. Dann trägt von der Nordsee her Regen ab und da kommt Wetter natt von oben runter. Regen mit Blitz und Donnerschlag ist hier und da auch dabei. Die Temperaturen liegt wie 15 bis 17 Grad. Donnerstag wässert sich Sonn und Wolken auf, Wetter mit Gewitter wie 15 bis 18 Grad. Das werden die Nachrichten noch platt. Tobstelt hätte Jens Farbig, Trechmuckt und Föhrlis von Antje Grupper.
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2: Schauen wir auf die Straßen. Drei Meldungen aktuell. Vorsicht auf der A1 Osnabrück Richtung Bremen zwischen Kloppenburg und Dreieck-Ahlhorner Heide. Eine ungesicherte Unfallstelle. A1 Osnabrück Richtung Bremen zwischen Ahlhorner Heide und Wildeshausen West. Nach einem Unfall ist es da gesperrt. Die Umleitung führt Richtung Delmhorst über die A29. Und A28 Oldenburg Richtung Bremen zwischen Hatten und Hude. 3 Kilometer Stau. Gute Fahrt.
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2: Mit Susanne Hamann. Ich wünsche einen ganz schönen Dienstag.
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2: Der Song, der passt ja.

0: Ach, da können wir noch nachträglich zum Geburtstag gratulieren. Melissa Etheridge, ja gerade 65 geworden. Glückwunsch nachträglich. Und mal ganz ehrlich, ärgern bringt ja in den meisten Fällen einfach überhaupt nichts. Also kann man auch versuchen, das Beste draus zu machen. Heute Morgen habe ich das selbst mal ausprobiert. Anderthalb Stunden Zwangspause am Bahnhof in Bassum, weil gleich zwei Züge ausgefallen sind. Und statt mich da aufzuregen, habe ich einfach bei Kleinanzeigen nach einem neuen Esstisch gesucht. Hat man sonst keine Zeit dafür, nutzt man halt das einfach, diese Chance. Und sie versuchen auch das Beste draus zu machen, wenn das mal anders kommt als gedacht. Bremen 1 Hörerin Edeltraut sitzt gerade auf Usedom auf dem Campingplatz. Statt Strandurlaub gibt's ein bisschen Dauerregen auf dem Wohnwagendach. Aber sie sagt, hat auch was Beruhigendes. Endlich Zeit für die Bücher, die schon ewig gelesen werden wollen. Und kurz vor der Abfahrt wurde von Erika das Gleis gewechselt von 1 auf 5. Das mit zwei dicken Koffern. Zum Glück funktionieren die Aufzüge. Das siehst du, man muss auch das Positive immer sehen. Der Zugfahrer musste warten, also kein Stress. Hat alles super geklappt und in solchen Situation merkt man mal wieder, man muss einfach nur ruhig bleiben, ganz entspannt und dann klappt das auch alles. Und am Ende denkt man, geil, ich hab's geschafft.
1: Er spielt immer wieder in Filmen und Serien mit. Zum Beispiel.

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1: Mit Jens Farbig, guten Tag. Die Zahl der politisch motivierten Straftaten in Deutschland ist so hoch wie nie zuvor. In Europa werden immer mehr bewusstseinsverändernde Drogen konsumiert. Werder Bremen erhöht die Preise für Dauerkarten. Das Wetter, Sonne und Wolken, dazu Schauer und Gewitter bei bis zu 18 Grad. Bundesinnenminister Alexander Dobrindt und der Chef des Bundeskriminalamts Holger Münch haben heute den neuen Jahresbericht zur politisch motivierten Kriminalität in Deutschland vorgestellt. Knapp 86.000 politisch motivierte Straftaten wurden im vergangenen Jahr registriert. Das sind 2% mehr als im Jahr davor und gleichzeitig ein neuer Höchstwert in der Statistik. Dazu BKA-Chef Holger Münch.
2: Knapp die Hälfte aller dieser Straftaten sind weiterhin dem Phänomenbereich politisch motivierte Kriminalität rechts zuzuordnen, aber links motivierte Straftaten gewinnen an Bedeutung. Sie haben sowohl in absoluten Zahlen als auch prozentual am stärksten zugenommen.
1: In Europa werden immer mehr bewusstseinsverändernde Drogen konsumiert. Das steht im neuesten europäischen Drogenbericht. Erfasst und ausgewertet wurden dazu Daten aus den 27 EU-Ländern und der Türkei. Einzelheiten von Andreas Meyer-Feist.
3: Der Drogenkonsum nimmt nicht ab, sondern zu. Im Mittelpunkt Heroin und andere Substanzen, die direkt im Hirn und im Nervensystem wirken und sehr schnell abhängig machen. Unter anderem Fentanyl und Tramadol. Diese Drogen sind für die schwersten gesundheitlichen Schäden und die meisten Todesfälle bei Überdosierungen verantwortlich. Mindestens 7.000 Menschen starben daran. Die neuen Kunstdrogen sind viel stärker, aber auch viel billiger als Heroin. Schon winzige Mengen, klein wie ein Sandkorn, können tödlich sein. Ein großes Problem sind heimliche Beimischungen. Und es gibt immer mehr neue Substanzen.
1: Im Persischen Golf in der Nähe der Straße von Hormus ist ein amerikanischer Kampfhubschrauber abgestürzt. Die beiden Piloten seien gerettet worden, heißt es. Es gehe ihnen gut. Ob der Hubschrauber abgeschossen wurde oder wegen eines technischen Defektes abstürzte, ist noch unklar. Die US-Regierung will im Laufe des Tages einen Bericht dazu vorlegen. Das Land Bremen wird sich am gemeinsamen Überwachungszentrum aller Bundesländer für Straftäter mit elektronischer Fußfessel beteiligen. Das will der Senat nach Informationen von Buten und Binnen heute beschließen. Bremen will dazu einen Staatsvertrag mit allen anderen Bundesländern abschließen. Dieser muss dann noch von der bremischen Bürgerschaft gebilligt werden. Das bundesweite Überwachungszentrum für Straftäter mit elektronischer Fußfessel wird in Südhessen in der Nähe von Darmstadt angesiedelt. Bremen beteiligt sich mit knapp 150.000 Euro jährlich an den Kosten. Bei Fußball-Bundesligist Werder Bremen werden die Dauerkarten teurer. Wie der Verein mitteilt, steigen die Preise für die kommende Saison um durchschnittlich 8,8%. Details aus der Sportredaktion von Klaus Wilkens.
4: Eine Stehplatzdauerkarte für einen Erwachsenen kostet damit 230 Euro, eine Sitzplatzdauerkarte mindestens 405 Euro. Werder-Boss Klaus Filbri sagt, dass die höheren Preise helfen würden, den Verein wirtschaftlich stabil und sportlich konkurrenzfähig aufzustellen. Außerdem argumentiert der Verein in einer Pressemitteilung mit den gestiegenen Kosten, unter anderem im Bereich des Sicherheits- und Ordnungspersonals. Die Nachfrage nach Dauerkarten ist bei Werder Bremen unverändert hoch. In der vergangenen Spielzeit haben sich rund 18.000 Menschen auf einer Warteliste registrieren lassen. Die Preise liegen im Vergleich mit anderen Bundesliga-Clubs im Mittelfeld.
1: Und das waren Nachrichten mit Jens Farbig.
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5: 13, 14 Grad haben wir in Bremen, Bremerhaven. Schauen wir mal nach Worpswede, da auch 13 Grad. Heute wechseln sich Sonne und Wolken ab. Dabei wiederholt Schauer und Gewitter und die Höchstwerte insgesamt so bis 18 Grad. Mehr ist nicht drin.
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5: Zwei Meldungen, die A1 Osnabrück Richtung Bremen. Zwischen Ahlhorner Heide und Wildeshausen West. Nach einem Unfall ist es gesperrt. Die Umleitung führt Richtung Delmhorst über die A29. Und da haben wir noch die A28 Oldenburg Richtung Bremen. Zwischen Hatten und Hude 3 Kilometer Stau. Gute Fahrt.
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5: Mit Susanne Hammann, moin. Der Glücksatlas ist wieder rausgekommen. Wie glücklich sind wir hier? Wie sind die Lebensumstände in Bremen, Bremerhaven und umzu? Letztes Jahr war Bremen übrigens auf Platz 31. Und wo wir dieses Jahr gelandet sind, das besprechen wir gleich mal in 12 Minuten. Was glauben Sie? Weiter oben oder weiter unten?
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0: Bremen 1 hier. Der Dienstag um 11:11. Lebenszufriedenheit der Großstädter. Das wird jährlich abgefragt. Und zwar von der Süddeutschen Klassenlotterie. Das Ganze nennt sich dann SKL Glücksatlas. Robert Kindl, mein Redakteur heute. Oh, da hast du ja extra noch die Brille aufgesetzt. Da siehst du aber auch sehr seriös aus. Schönen guten Tag.
1: Ist neu. War auch nicht billig, aber natürlich nur, weil ich in der Süddeutschen Klassenlotterie gewonnen habe.
0: Sag mal, das macht mich glücklich. Wo steht Bremen in diesem neuesten Ranking?
1: Ja, weiterhin nur im letzten Viertel der Liste auf Platz 32 von 40. Das ist sogar noch ein Platz niedriger als im vergangenen Jahr. Da waren wir auf 31. Allerdings ist das nicht so, weil die Menschen hier mit ihrem Leben unzufriedener geworden wären. Eher im Gegenteil, heißt es im Glücksatlas, sondern weil die Konkurrenz so stark ist. Bremen hat zum Beispiel eine vergleichsweise gute Luftqualität. Es gibt relativ viele Leute, die eine eigene Wohnung oder auch ein Haus besitzen. Aber gleichzeitig gibt es überdurchschnittlich viele Menschen, die keine Arbeit haben. Viele Jugendliche brechen in Bremen die Schule ohne Abschluss ab. Und in Bremen gibt es im Vergleich mit den anderen Großstädten die meisten Wohnungseinbrüche. Und das reicht dann am Ende eben nur für Platz 32 in diesem Glücksatlas.
0: Was mit Oldenburg, Bremerhaven oder auch zum Beispiel hier Delmenhorst?
1: Die sind gar nicht dabei in der Liste, weil für den neuen Glücksatlas wieder nur die Großstädte abgefragt wurden mit mehr als 200.000 Einwohnern. Und da liegen Bremerhaven, Oldenburg und Delmenhorst drunter. Oldenburg ja mit knapp 180.000 Menschen, Bremerhaven knapp 120 und Delmenhorst 80.000 Leuten, die da leben. Aber wenn die dabei gewesen wären, würde meiner Ansicht nach gerade Oldenburg sicher einen Spitzenplatz einnehmen. Das ist wirklich mein ganz persönlicher Eindruck. Jedes Mal, wenn ich in Oldenburg bin, dann denke ich, das ist doch das Glück auf Erden hier.
0: Schön
1: und
0: da, ne?
1: Genau. Und möglicherweise, Oldenburg wächst ja auch jetzt schon knapp 180.000 Menschen, ist meines Wissens die drittgrößte Stadt schon in Niedersachsen, hat Osnabrück überholt. Vielleicht sind die dann irgendwann auch bei den 200.000 und kommen dann mit in den Glücksatlas.
0: Jetzt müssen wir aber noch mal wissen, was ist denn die glücklichste Stadt? Ja. Wo müssen wir jetzt alle hinziehen?
1: Kannst ja mal raten. Nee, das ist eine Stadt, auf die ich selbst jetzt nicht sofort gekommen wäre, obwohl sie wirklich schön ist und auch eine tolle Landschaft um sich herum hat. Erfurt, die Hauptstadt von Thüringen, die ist von Platz 6 auf Platz 1 hochgeschnellt. Die Begründung dafür im Glücksatlas ist ganz interessant, finde ich, weil Erfurt zum Beispiel einen großen Vorteil vieler ostdeutschen Städte hat, nämlich günstige Mieten. Gleichzeitig leidet Erfurt aber nicht unter einer schwachen Struktur, also zum Beispiel an einer schlechten wirtschaftlichen Lage wie viele andere Gegenden in Ostdeutschland. Damit verweist Erfurt die bayerische Vorzeigestadt Augsburg und auch die ja immer als so luxuriös geltende Landeshauptstadt von Nordrhein-Westfalen Düsseldorf auf die Plätze 2 und 3. Interessant dann vielleicht auch noch, weil die Bremer ja da immer gerne mal hinschielen. Hamburg fällt dieses Jahr von Platz 9 auf 10 und Hannover steigt immerhin von 32 auf 29. Ist aber jetzt auch nicht so.
0: Habe ich aber auch mal gelebt und Hannover ist nicht so schlecht, wie immer alle sagen. Das muss man einfach auch mal sagen.
1: Die haben ja jetzt auch ein neues Motto.
0: Die Niedersachsen.
1: Genau, das ist groß. Und dann vielleicht fragen wir uns ja auch noch immer, was ist denn eigentlich am unzufriedensten? Das sind wieder die Menschen auch in diesem Glücksatlas in Rostock, obwohl die Stadt ja auch wirklich sehr schön an der deutschen Ostseeküste liegt.
0: Platz 32, ach, geben wir uns mit zufrieden.
1: Ja, Bremen. Und besser geht immer. Irgendwann. Nächstes Jahr gibt es wieder ein Glücksatlas.

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2: 14 Grad haben wir in Bremen, in Bremerhaven 15 und in Tiddinghausen 14 Grad. Es wechseln sich Sonne und dicke Quellwolken heute ab. Das ist wirklich zack, zack geht das. Und dann sieht das Wetterbild schon wieder ganz anders aus. Dabei auch Schauer und Gewitter, die sich noch mit reinmischen. Die Höchstwerte insgesamt so bis 18 Grad.
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2: Drei Meldungen. Vorsicht auf der A28 Bremen Richtung Oldenburg. Zwischen Großmarkenstedt und Delmenhorster Dreieck liegt eine Leiter. Die A1 Osnabrück Richtung Bremen. Zwischen Ahlhorner Heide und Wildeshausen West. Nach einem Unfall ist das da gesperrt. Die Umleitung führt Richtung Delmenhorst über die A29. Und A28 Oldenburg Richtung Bremen. Zwischen Hatten und Hude 3 Kilometer stockend. Gute Fahrt.
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2: Mit Susanne Hamann einen schönen Dienstag.
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1: Steve Winwood, Valerie, ein wunderschöner Abend in einer Disco vor vielen, vielen Jahren. Mit Freunden war eine tolle Zeit und tolle Musik.
0: Steve Winwood, Casey and the Sunshine Band. Und Savage Garden. Das ist Bremen 1.
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0: Jesse, you can always sell any dream to me.
1: 20 Minuten vor 12 haben wir's.
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1: Ein Tabuthema, das fast jeder kennt, Luft im Bauch. Ist nichts Krankhaftes, ist auch kein schlechtes Benehmen, kann man leise und laut machen. Aber was da eigentlich passiert, erklärt uns unsere Bremer Gesundheits- und Ernährungsexpertin Birgit Behnke.
3: Luft im Bauch ist nicht automatisch krankhaft. Der Darm arbeitet und dabei entstehen Gase. Es ist ganz natürlich. Und bis zu 30 Mal am Tag Luft abzugeben, kann tatsächlich noch völlig normal sein. Das ist nicht besonders romantisch, darüber zu sprechen. Aber Biologie ist ja noch nie zimperlich gewesen, so ist es. Ein ganz spannender Punkt dabei ist, dass bestimmte Zucker und Faserstoffe, die im Darm stark vergoren werden, uns manchmal zu schaffen machen. Diese heißen, ich sag's einfach mal, das Fremdwort nur zum Hören, Foodmaps. Auf Deutsch Kohlenhydrate, die im Darm regelrecht fermentieren und Wasser aus dem Darm ziehen und durch die Bakterien vergoren werden. Wir sind sozusagen eine eigene Brauerei. Und das können ganz super gesunde Lebensmittel sein, die das machen. Meistens sind das Zwiebeln, Knoblauch. Manche Obstsorten sind das wie Wassermelone oder Kirschen. Hülsenfrüchte können das sein, Weizenprodukte können das sein, Vollkornprodukte oder auch Milchprodukte. Viele davon sind total gesund, aber nicht alles, was so gesund ist, ist automatisch für jeden Darm gut verträglich. Oft macht nicht genau das Lebensmittel allein das Problem, sondern die Menge und der Zeitpunkt oder die Kombination. Zum Beispiel so ein Linseneintopf ist wunderbar, das ist super gesund, aber für den anderen ist es tatsächlich vielleicht ein kleines Blasorchester im Bauch. So, was hilft denn? Das erste ist langsamer essen. Denn wer schnell isst, der schluckt auch oft Luft mit. Was noch wichtig ist, sind Esspausen von 4 bis 6 Stunden. Die können nämlich helfen, dass der Darm zwischen den Mahlzeiten besser aufräumen kann. Nach dem Essen bewegen, auch immer gut, gerade wenn der Bauch so bläht. Und da ist ein Spaziergang manchmal besser als jedes Verdauungsschnäpschen. Leider, ich weiß. Ich grüße Sie ganz herzlich, Ihre Birgit Behnke, und wünsche Ihnen weniger Blähbauch und mehr Verständnis.
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1: Das hat sie schön gesagt. 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

0: 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Der gebürtige Soltauer Lars Klingbeil wacht über 500 Milliarden Euro, die zwischen Flensburg und Konstanz investiert werden sollen. Stichwort Sondervermögen. So, und ein Beirat, den er als Bundesfinanzminister selbst eingesetzt hat, wacht über die Art und Weise, wie das alles so vonstatten geht. Die Fachleute haben sich nun erstmals zu Wort gemeldet. Ob sie zufrieden sind oder Verbesserungsvorschläge haben, das hören Sie gleich um 12 Uhr in der Rundschau mit Martin Busch.
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1: Mit Martin Busch, guten Tag. Sondervermögen, Experten verlangen stärkeren Fokus auf Forschung und Entwicklung. Kampfjet aus, Streit über Kompetenzen könnte ursächlich gewesen sein. Dauerkarten, Werder Bremen erhöht die Preise. Das Wetter wechselhaft, auch Schauer und Gewitter sind möglich bei maximal 18 Grad. Lars Klingbeil steht voll und ganz zu den Schulden, die von der Regierung als Sondervermögen bezeichnet werden. 500 Milliarden für die Bundeswehr und 500 für Infrastruktur und Klimaschutz. Darauf hatten sich Union und SPD im vergangenen Jahr verständigt. Der Bundesfinanzminister hat ein unabhängiges Expertengremium eingesetzt, das den Prozess mit Argusaugen begleiten soll. Und dieser Beirat hat nun eine erste Bewertung vorgenommen. Einzelheiten aus Berlin von Lissi Kaufmann.
2: Die Experten raten der Bundesregierung, die Ziele klarer zu definieren und einen stärkeren Fokus auf Forschung und Entwicklung zu legen. Außerdem empfiehlt das Gremium, mehr Transparenz zu schaffen, vor allem bei den Ausgaben, die Länder und Kommunen tätigen. Außerdem müssten die Kommunen mit mehr Geld ausgestattet werden, weil sie es seien, die für einen großen Teil der öffentlichen Investitionen zuständig sind. Schon in der vergangenen Woche hatte das Finanzministerium einen Monitoringbericht vorgelegt. Demnach ist im vergangenen Jahr rund ein Drittel des Geldes für Investitionen gar nicht abgeflossen. Das Ministerium nannte dafür verwaltungsrechtliche Gründe, gab aber zu, dass es insgesamt mehr Tempo bei der Umsetzung brauche.
1: Future Combat Air System, so lautete der Name des Projekts, das Deutschland und Frankreich gemeinsam realisieren wollten. Auch Spanien sollte mitwirken bei FCAS. Doch das milliardenschwere Vorhaben ist gescheitert. Wir haben bereits darüber berichtet. Und wie unser Frankreich-Korrespondent Kai Rienecker jetzt berichtet, geht es mal wieder um die Frage, wer wie viel Einfluss hat auf die zu treffenden Entscheidungen.
3: Die deutsche Seite sei der Ansicht gewesen, dass es nicht möglich sei, die beteiligten Unternehmen noch weiter unter Druck zu setzen. Das klingt nach kaum kaschiertem Dissens hinter den deutsch-französischen Kulissen. Kern des Problems ist der Streit zwischen den beteiligten Rüstungsunternehmen Airbus und Dassault. Der Chef des französischen Kampfjetbauers Dassault hatte monatelang die Chefrolle des Projekts für sich eingefordert. Die deutsche Militärsparte von Airbus beharrte auf einer gemeinsamen Kampfjet-Entwicklung auf Augenhöhe. Nach unzähligen Aufschüben und Schlichtungsversuchen zog Berlin jetzt die Reißleine. Auch Spanien als drittes Partnerland ist vom Aus des gemeinsamen Kampfjets der neuesten Generation betroffen. Aus der Bundesregierung heißt es, Kern des Future Combat Air Systems, kurz FCAS, sei sowieso die Kommunikationstechnik und die werde als europäisches System weitergeführt. Deutschland muss sich nun neue Kooperationspartner für den Kampfjet der Zukunft suchen.
1: Holger Münch war früher mal Kripo-Chef in Bremen. Auch als Staatsrat hat er sich um die innere Sicherheit gekümmert. Seit einigen Jahren ist er Präsident des Bundeskriminalamtes. Und in dieser Funktion hat Münch heute Vormittag zusammen mit Bundesinnenminister Alexander Dobrindt eine neue Statistik vorgestellt, die der politisch motivierten Straftaten.
4: Knapp die Hälfte aller dieser Straftaten sind weiterhin dem Phänomenbereich politisch motivierte Kriminalität rechts zuzuordnen. Aber links motivierte Straftaten gewinnen an Bedeutung. Sie haben sowohl in absoluten Zahlen als auch prozentual am stärksten zugenommen. Und die deutliche Mehrzahl der Delikte aus dem linken Spektrum steht im thematischen Kontext des Antifaschismus und der Agitation gegen rechts. Weitere Angriffsziele sind der Staat selbst und eben auch die Polizei, die häufig dann ja auch quasi im Brennpunkt steht.
1: Der BKA-Chef sagte, die Zahlen zeigten, dass sich die gesellschaftliche Stimmung zuspitze, das Fundament der Demokratie werde angegriffen. Wesentliche Treiber seien die sozialen Medien. Diese, so Münch, beschleunigten Radikalisierungsprozesse. Gerade neulich haben wir über einen spektakulären Drogenfund im Jade-Weser-Port in Wilhelmshaven berichtet. 8 Tonnen Kokain, die aus Westafrika kamen und nach Barcelona gelangen sollten. Die Drogenproblematik ist eher größer als kleiner geworden. Das betrifft die gesamte EU, berichtet Andreas Meyer-Feist.
5: Der Drogenkonsum nimmt nicht ab, sondern zu. Im Mittelpunkt Heroin und andere Substanzen, die direkt im Hirn und im Nervensystem wirken und sehr schnell abhängig machen. Unter anderem Fentanyl und Tramadol. Diese Drogen sind für die schwersten gesundheitlichen Schäden und die meisten Todesfälle bei Überdosierungen verantwortlich. Mindestens 7000 Menschen starben daran. Die neuen Kunstdrogen sind viel stärker, aber auch viel billiger als Heroin. Schon winzige Mengen, klein wie ein Sandkorn, können tödlich sein. Ein großes Problem sind heimliche Beimischungen. Und es gibt immer mehr neue Substanzen. Drogenschmuggler nutzen unauffällige Routen über kleinere Häfen. Die Pakete werden mit Drohnen und kleinen Schnellbooten über die Grenzen gebracht. Cannabis blieb die am häufigsten konsumierte Droge. Fast 25 Millionen Menschen in Europa haben sie genommen. Ein Drittel der Menschen in einer Suchtbehandlung nannten Cannabis als Auslöser und Erstdroge, gefolgt von Kokain. In den Abwässern von mehr als der Hälfte der untersuchten Städte wurden im vergangenen Jahr mehr Kokainrückstände erfasst als im Jahr zuvor.
1: Schulbesuche der Bundeswehr, das ist seit jeher quasi ein umstrittenes Thema. Heute Nachmittag befasst sich der Schulausschuss in Bremerhaven genau damit. Es geht um einen Antrag der Regierungskoalition aus SPD, CDU und FDP. Aus der Regionalredaktion Budmund bin Michael Kück.
6: Die Koalition will mehr Bildungsangebote der Bundeswehr, aber auch von Organisationen und Institutionen, zum Beispiel aus Wissenschaft, Friedens- und Konfliktforschung, an die Schulen in der Stadt bringen. So könnten zum Beispiel Jugendoffiziere der Bundeswehr über sicherheitspolitische Themen informieren, heißt es im Antrag. Gerade in Krisenzeiten sei es wichtig, dass die Schülerinnen und Schüler unterschiedliche Perspektiven auf Themen wie Frieden und Sicherheit kennenlernten. Es gehe dabei nicht um Nachwuchswerbung für die Bundeswehr, sondern um eine Bereicherung des Bildungsangebots, betont die Bremerhavener SPD-CDU-FDP-Koalition. Genau das bestreitet unter anderem die Linke, die den Antrag ablehnt.
1: Und jetzt weitere Nachrichten aus Bremen, Bremerhaven und Niedersachsen mit Daniel Haselbach.
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7: In Hessen, in der Nähe von Darmstadt, soll ein Überwachungszentrum für Straftäter mit elektronischer Fußfessel entstehen. Geplant ist, dass dieses Zentrum von allen Bundesländern gemeinsam betrieben wird. Der Bremer Senat hat am Vormittag nun auch offiziell beschlossen, sich daran zu beteiligen. Es fehlt noch die Zustimmung der Bürgerschaft. Geplant ist, dass Bremen jedes Jahr knapp 150.000 Euro zur Verfügung stellt. Nach einem schweren Unfall ist die A1 in Höhe des Ahlhorner Dreiecks in Richtung Bremen zurzeit gesperrt. Dabei ist laut Polizei mindestens ein Mensch ums Leben gekommen. Weitere Einzelheiten sind bisher nicht bekannt. Nach dem Unfall ist es außerdem am Stauende zu einem Auffahrunfall gekommen. Die A1 ist deshalb bis zur Anschlussstelle Wildeshausen West gesperrt. Die Polizei empfiehlt, den Bereich weiträumig zu umfahren. Es sind mehrere hunderttausend Euro, so hoch ist der Schaden, der gestern bei einem Brand in Schesel im Kreis Rothenburg entstanden ist. Dort war ein Schuppen in Brand geraten, dann griffen die Flammen auf ein Mehrparteienhaus über. Verletzt wurde niemand, die Brandursache ist noch unklar. Hinweise auf Brandstiftung gibt es nach Angaben der Polizei bislang nicht.
1: Damit sind wir beim Sport in der Rundschau. Heute Mittag mit Julian Bayer. Julian, Werder Bremen hat mitgeteilt, zur kommenden Saison die Preise der Dauerkarten zu erhöhen. Wie viel teurer wird's denn?
8: Kommt darauf an, in welchem Bereich im Weserstadion diese Dauerkarte dann ist. Die günstigsten Tickets gibt's weiterhin im Stehplatzbereich in der Ostkurve. Da kostet die Dauerkarte 8 Euro mehr als zur Vorsaison. Anders ist es im Sitzplatzbereich. Die günstigste Dauerkarte da, die gibt's in den ersten Reihen im Unterrang auf der West und die kostet nun 45 Euro mehr. Im Vergleich nach dem Wiederaufstieg 2022 waren diese Karten 85 Euro günstiger als jetzt. Werder sagt, diese Preiserhöhung, die sei aber nötig, um wirtschaftlich und sportlich konkurrenzfähig zu bleiben. Und die neuen Preise gelten, so handhabt Werder das seit einiger Zeit, für 2 Jahre. Die Eisbären Bremerhaven müssen für die kommende Saison mit einem neuen Trainer planen. Steven Esterkamp verlässt nach 2 Jahren den Zweitligisten und wechselt in die Basketball-Bundesliga zu Science City Jena.
9: Es war eine schwierige Entscheidung von meiner Zeit hier in Bremerhaven, war sehr gut. Die Eisbären-Family war super für uns. Aber ich habe eine große Chance hier in die BBL und ich denke, das ist die richtige Richtung für mich auf meiner Karriere für die nächste Schritt.
8: Das hat Steven Esterkamp uns heute gesagt und weil er seinen Vertrag in Bremerhaven erst im Januar bis 2028 verlängert hat, bringt der Wechsel nach Jena den Eisbären eine Ablösesumme ein. Über die Höhe hat der Verein bisher aber noch nichts bekannt gegeben.
1: Das war der Sport und das war die Rundschau am Mittag mit Martin Busch.
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10: Alles wechselt sich fröhlich ab, hin und her. 15 Grad haben wir in Bremen. Jetzt habe ich gerade den Satz angefangen, was wolkig. jetzt schon wieder sonnig und so geht das auch den ganzen Tag. Bremerhaven aktuell 16 Grad und in Sieke 15 Grad. Dazu gesellen sich dann im Laufe des Tages auch noch ein paar Schauer und Gewitter. Die Höchstwerte insgesamt 18 Grad.
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10: Schauen wir auf die Straßen. Einmal die A1 Osnabrück Richtung Bremen zwischen Ahlhörner Heide und Wildeshausen West. Ist das da nach einem Unfall gesperrt? Dadurch staut es sich. Die Umleitung führt Richtung Delmhorst über die A29. A28 Oldenburg Richtung Bremen zwischen Hatten und Hude 3 Kilometer Stau. Und die A29 Ahlhörner Heide Richtung Oldenburg zwischen Sandkrug und Kreuz Oldenburg Ost 2 Kilometer Stau. Gute Fahrt.
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10: Mit Susanne Hamann. Eine schöne Mittagspause wünsche ich Ihnen.
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20 Minuten nach 12 haben wir es. 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

0: die Sonne, dann die Wolken. Sollen heute auch auf jeden Fall auch nochmal richtige heftige Schauer kommen. Gewitter auch. Höchstwerte 15 bis 18 Grad. Und ja, wir müssen da weiterhin flexibel bleiben.
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0: Schauen wir auf die Straßen. Da ist nämlich heute einiges los. Da gibt's ja den Unfall auf der A1 Osnabrück Richtung Bremen zwischen Ahlhorner Heide und Wildeshausen West. Ist es gesperrt, dadurch staut es sich. Die Umleitung führt Richtung Delmenhorst über die A29 und dann haben wir noch die A28 Oldenburg Richtung Bremen zwischen Hatten und Hude 5 Kilometer stockend. Gute Fahrt.
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0: Mit Susanne Hamann und mit Ihnen. Schön, dass Sie dabei sind.
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Und das am Dienstag. Das kennt, glaube ich, jeder. Der Tag fängt so völlig normal an. Man schlenzt so zur Arbeit, vielleicht auch ein bisschen hektischer als sonst. Und dann kommt aber alles anders als geplant. Bei mir war es heute, welch Wunder, die Bahn, die mir da mal kurz einen Strich durch die Rechnung gemacht hat. Ich durfte 1,5 Stunden in Bassum verbringen, ganz romantisch am Bahnhof. Jeder, der da schon mal war, weiß, so romantisch ist es dann nicht. Aber gut, man macht das besser raus. Ich brauche gerade einen neuen Esstisch, habe ich bei Kleinanzeigen 1,5 Stunden nach dem Esstisch geguckt. Gefunden habe ich keinen, aber das ist ja egal. Ich hatte ein bisschen Me-Time. So, und was ist bei Ihnen heute Morgen oder heute Vormittag schon schiefgelaufen und Sie haben trotzdem irgendwie so einen kleinen Grund zum Schmunzeln, weil man muss ja nicht auch immer alles so ernst nehmen. Hanna hat uns zum Beispiel geschrieben, der Hund einer Freundin hat erstmal schön gekotzt, pünktlich zum Schulbeginn. Dann hat ein Herr in der Straßenbahn heute Morgen auch noch gesagt, sehen Sie das Wetter doch optimistisch. Der meiste Regen fällt einfach neben sie. Und das ist dann zum Beispiel auch so ein Punkt, wo ich denke, ja, genau so muss man es sehen. Also wenn es jetzt gleich in den nächsten Minuten anfängt zu regnen, dann denken Sie an den Mann in der Straßenbahn. Sehen Sie das Wetter doch optimistisch. Der meiste Regen fällt neben sie.

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1: Mit Daniel Hasselbach. Experten fordern, Sondervermögen in Forschung und Entwicklung zu investieren. Politisch motivierte Kriminalität erreicht neuen Höchststand. Werder Bremen erhöht Dauerkartenpreise. Das Wetter am Nachmittag gibt Sonne und Wolken, dazu Schauer und Gewitter bei 15 bis 18 Grad. Bei den schuldenfinanzierten Investitionen in Infrastruktur und Klimaneutralität ist noch Luft nach oben. Zu diesem Ergebnis kommt ein unabhängiges Expertengremium, das vom Bundesfinanzministerium eingesetzt worden ist. Aus Berlin berichtet Lissi Kaufmann.
2: Das unabhängige Beratergremium ist von Bundesfinanzminister Klingbeil im vergangenen Herbst eingesetzt worden. Es soll die schuldenfinanzierten Investitionen der Bundesregierung bewerten und Verbesserungsvorschläge machen. Es geht also um das sogenannte 500 Milliarden Euro schwere Sondervermögen für Infrastruktur und Klimaneutralität. Die Experten raten der Bundesregierung, die Ziele klarer zu definieren und einen stärkeren Fokus auf Forschung und Entwicklung zu legen. Außerdem empfiehlt das Gremium, mehr Transparenz zu schaffen, vor allem bei den Ausgaben, die Länder und Kommunen tätigen. Außerdem müssten die Kommunen mit mehr Geld ausgestattet werden, weil sie es seien, die für einen großen Teil der öffentlichen Investitionen zuständig sind.
1: Die Polizei hat im vergangenen Jahr wieder mehr politisch motivierte Straftaten registriert. Bundesinnenminister Alexander Dobrindt und BKA-Präsident Holger Münch haben die Zahlen vorgestellt. Aus Berlin berichtet Philipp Eckstein.
3: Knapp 86.000 politisch motivierte Straftaten hat die Polizei im vergangenen Jahr erfasst, rund 1.600 mehr als im Vorjahr. Das ist ein neuer Höchststand, betont Bundesinnenminister Alexander Dobrindt. Dabei wird knapp die Hälfte aller Straftaten aus dem Bereich Rechts- oder Rechtsextremismus begangen. Eine Zunahme gab es im vergangenen Jahr auch bei linksmotivierten Straftaten, insbesondere bei Gewaltdelikten. Erfasst werden in der jährlichen Statistik Straftaten, die aus einer politischen Motivation heraus begangen wurden. Darunter fallen Sachbeschädigungen, etwa von Wahlplakaten, Beleidigungen, das Zeigen verfassungsfeindlicher Symbole, aber auch tätlicher Angriffe.
1: Das Land Bremen wird sich an einer gemeinsamen Überwachungsstelle aller Bundesländer für Straftäter mit elektronischer Fußfessel beteiligen. Das hat der Senat nach Informationen von Buten und Binnen am Vormittag beschlossen. Die bremische Bürgerschaft muss dem allerdings noch zustimmen. Das bundesweite Überwachungszentrum für Straftäter mit elektronischer Fußfessel soll in Südhessen in der Nähe von Darmstadt entstehen. Bremen beteiligt sich mit knapp 150.000 Euro jährlich an den Kosten. Nach mehreren Unfällen ist die A1 in Höhe des Ahlhorner Dreiecks in Richtung Bremen gesperrt. Ein Transporter ist dort auf einen Sattelzug aufgefahren, warum ist noch unklar. Der Fahrer wurde dabei getötet, der Beifahrer kam mit schweren Verletzungen in ein Krankenhaus. Am Stauende hat es außerdem einen weiteren Auffahrunfall gegeben, bei dem auch ein Fahrer verletzt wurde. Die Polizei empfiehlt, den Bereich weiträumig zu umfahren. Die Sperrung wird laut Polizei voraussichtlich noch mehrere Stunden andauern. Bei Fußball-Bundesligist Werder Bremen werden die Dauerkarten teurer. Nach Angaben des Vereins steigen die Preise für die kommende Saison um durchschnittlich 8,8%. Aus der Sportredaktion Klaus Wilkens.
4: Eine Stehplatzdauerkarte für einen Erwachsenen kostet damit 230 Euro, eine Sitzplatzdauerkarte mindestens 405 Euro. Werder-Boss Klaus Filbri sagt, dass die höheren Preise helfen würden, den Verein wirtschaftlich stabil und sportlich konkurrenzfähig aufzustellen. Außerdem argumentiert der Verein in einer Pressemitteilung mit den gestiegenen Kosten, unter anderem im Bereich des Sicherheits- und Ordnungspersonals. Die Nachfrage nach Dauerkarten ist bei Werder Bremen unverändert hoch. In der vergangenen Spielzeit haben sich rund 18.000 Menschen auf einer Warteliste registrieren lassen. Die Preise liegen im Vergleich mit anderen Bundesliga-Clubs im Mittelfeld.
1: Das waren die Nachrichten mit Daniel Hasselbach.
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5: 16 Grad haben wir aktuell in Bremen, Bremerhaven und in Dreie. Hier und da kommen jetzt doch noch mal wieder ein paar Schauer runter. Ein Wechsel von Sonne und Wolken heute auch noch mal drin, aber dann eben auch schnell wieder Schauer. Die Höchstwerte bis 18 Grad.
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5: Gerade reingekommen. Vorsicht auf der A28 Oldenburg Richtung Leer. Zwischen Leer Ost und Dreieck Leer steht ein defektes Fahrzeug. Die A1, eben gehört, Osnabrück Richtung Bremen, ist zwischen Ahlhorner Heide und Wildeshausen West nach einem Unfall gesperrt. Dadurch staut es sich. Die Umleitung führt Richtung Delmhorst über die A29. A1 Osnabrück Richtung Bremen, zwischen Bremen-Brinkum und Asten 3 Kilometer Stau. Und die A28 Oldenburg Richtung Bremen, zwischen Hatten und Hude 5 Kilometer stockend. Gute Fahrt.
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5: Einen schönen Dienstag wünsche ich Ihnen.
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0: Viertel nach eins haben wir es hier bei Bremen 1. Michael J. Fox wird heute 65. Als Marty McFly wurde er weltberühmt. Trotz seiner Parkinson-Erkrankung lässt er sich seit Jahrzehnten nicht unterkriegen. Und seinen Humor, den hat er auch nicht verloren. Als CNN versehentlich einen vorbereiteten Nachruf veröffentlichte, witzelte Fox, er hätte kurz überlegt, ob die Meldung vielleicht doch stimme. Nils Dams in Kalifornien weiß, wie es Michael J. Fox heute geht.
1: Michael J. Fox ist ein sehr positiver, ein sehr optimistischer Mensch, trotz der Parkinson-Krankheit, die bei ihm ja schon vor rund 35 Jahren festgestellt wurde. In Interviews hat er immer wieder gesagt, dass er dankbar sei für sein Leben, für seine Frau Tracy, mit der er jetzt schon seit fast 40 Jahren verheiratet ist. Die beiden haben 4 erwachsene Kinder und im Februar hat er dem Time Magazine gesagt, dass er seiner Krankheit sogar was Positives abgewinnen kann, weil er als sehr prominenter Erkrankter anderen Mut machen kann, Menschen die Scham vor der Krankheit nehmen kann. Er geht sehr offen mit der Krankheit um. In einer Doku vor 3 Jahren lässt er sich auch dabei filmen, wie er sich nicht auf den Beinen halten kann zum Beispiel, wie hart er trainieren muss. Aber er steht eben auch immer wieder auf, lässt sich nicht unterkriegen, ist mental top drauf, aber über das Körperliche hat er schon damals gesagt.
2: It's getting tougher. Every day gets tougher.
1: Jeden Tag wird es schlimmer. Du leidest jeden Tag. Aber so ist das halt.
0: Ab und zu taucht er ja nochmal vor der Kamera auf. Und sonst, was macht Michael J. Fox abseits des Films?
1: Michael J. Fox hat eine große Mission. Er will helfen, dass die unheilbare Krankheit Parkinson irgendwann heilbar wird. Seit über 25 Jahren gibt es deshalb die Michael J. Fox Stiftung. Das Motto, wir sind so lange hier, bis Parkinson eben heilbar ist. Die sagen, dass sie seit der Gründung über $2 Milliarden eingesammelt haben für die Forschung. Und mit der ist Michael J. Fox beschäftigt. Er schreibt aber auch Bücher über seine Filme, die er gedreht hat. Er ist auch schon mehrfach als Schauspieler zurückgetreten, hat sich verabschiedet. Das kriegt er aber auch nicht so richtig hin. Er spielt immer wieder in Filmen und Serien mit, zum Beispiel in der Serie Shrinking neben Harrison Ford und beide spielen Parkinson-Patienten.
0: Michael J. Fox wird heute 65 und wir von Bremen 1 gratulieren dem Mann, der sich nicht unterkriegen lässt. Respekt.

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3: Halb zwei.
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3: Ja, wir müssen da heute wettertechnisch flexibel bleiben. Sonne, Wolken, Regen, Sturm. Sonne, Wolken, Regen, Sturm.

0: 29. Dann die A1 Osnabrück Richtung Bremen zwischen Bremen-Brinkum und Asten 3 Kilometer Stau. Und die A28 Oldenburg Richtung Bremen zwischen Hatten und Hude 5 Kilometer stockend. Das war's, gute Fahrt.
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0: Mit Susanne Hamann in dieser Woche haben Sie eine schöne Mittagspause, vielleicht schon auch schon durch und schon wieder voll im Gange, dann gutes Durchhalten. Bis Feierabend.
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1: Don't get me wrong, Pretenders lief auf der Mannschaftsfahrt 1986. Damals war WM in Mexiko. Argentinien wurde Weltmeister. Don't get
0: me wrong. The Pretenders. Exile. I wanna kiss you all over. Und Herz. She says, don't. 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
1: Heute vor 70 Jahren wurde die Krimi-Autorin Patricia Cornwell geboren, deren weltweiter Erfolg eng mit der Figur einer Gerichtsmedizinerin verknüpft ist. Christian Schwalb.
2: Ähnlichkeiten mit lebenden oder toten Personen sind in diesem Fall alles andere als rein zufällig. Patricia Cornwell und Case Capetta verschmelzen immer wieder miteinander, die Autorin und ihre Figur. Beide aus Miami, blond, etwas kühl, arbeiten im Polizeimilieu und beide teilen einen ausgeprägten Sinn für blutige Details.
3: Die Kugel war in der rechten Scheitelschläfenregion des Schädels eingetreten, hatte die Hirnhaut durchdrungen und einen Zweig der mittleren Hirnhautarterie zerrissen.
4: Es gibt Bilder in meinem Kopf, die ich dem Publikum nicht weitergeben kann. Wie weit ich beim Thema Tod überhaupt gehen darf, da liegt auch eine Verantwortung. Das hinterfrage ich bei jedem Buch von Neuem.
2: Ihr Handwerk lernt Patricia Cornwell als junge Polizeireporterin bei der Zeitung Charlotte Observer. Sie heuert in der Gerichtsmedizin von Richmond, Virginia an, für die sie einige Jahre Studien dokumentiert und viel Zeit im Labor verbringt. 1990 schließlich erscheint Postmortem, Scarpettas erster Fall und direkt ein Welterfolg. Von Anfang an stehen die Ermittlungsmethoden im Mittelpunkt. Selbst wenn die Identität des Täters dem Leser früh bekannt ist, die Spannung ist trotzdem ungebrochen durch die Spurensuche, seien es Spuren von Blut, DNA, Fasern oder von Projektilen.
4: Wissenschaft zeigt, was wirklich passiert, wer etwas getan hat. Warum das wichtig ist? Weil es ums Überleben geht, wenn ein Killer unterwegs ist und um unsere Instinkte.
3: Bitte sagen Sie mir, wie meine Kleine gestorben ist. Hat sie leiden müssen? Die Todesursache steht noch nicht fest, Mrs. Bennett. Es sind nur Knochen übrig.
2: Cornwell hat als erste Autorin überhaupt den Gerichtsmediziner zur zentralen Figur und damit das Genre der forensischen Thriller zum Kassenschlager gemacht. 120 Millionen verkaufte Cornwell-Bücher sprechen eine deutliche Sprache. Versuche, die Figur Scarpetta zu verfilmen, scheitern lange bis jetzt. Hollywood-Star Nicole Kidman spielt die Medizinerin in der gerade angelaufenen amerikanischen Serie.
5: Das fünfte Opfer in 2,5 Monaten.
6: Zwei Frauen mit den gleichen Kopfverletzungen.
7: Wir suchen hier nach einem Serienkiller.
8: Vor 21 Jahren kam es ja einer kleinen Revolution im Genre gleich, über DNA zu schreiben oder Serienkiller auftreten zu lassen in dieser psychologischen Form. Das war neu. Außer Thomas Harris, das Schweigen der Lämmer, gab es da nicht viel. Heute ist das Standard.
2: Memoiren hat sie auch veröffentlicht, kurz vor ihrem 70. Geburtstag. Den feiert die erfolgreichste Krimi-Autorin der Welt, Patricia Cornwell, heute am 9. Juni. As
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Der Bremen 1 Verkehrsservice aktuell. Einmal Vorsicht auf der A28 Oldenburg Richtung Leer. Zwischen Oldenburg-Wechleu und Neuenkruge sind Personen auf der Fahrbahn. Da gibt's eine ungesicherte Unfallstelle.

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1: Mit Daniel Hasselbach. Experten fordern, Sondervermögen in Forschung und Entwicklung zu investieren. Politisch motivierte Kriminalität erreicht neuen Höchststand. Werder Bremen erhöht Dauerkartenpreise. Das Wetter am Nachmittag gibt Sonne und Wolken, dazu Schauer und Gewitter bei 15 bis 18 Grad. Bei den schuldenfinanzierten Investitionen in Infrastruktur und Klimaneutralität ist noch Luft nach oben. Zu diesem Ergebnis kommt ein unabhängiges Expertengremium, das vom Bundesfinanzministerium eingesetzt worden ist. Aus Berlin, Lissi Kaufmann.
2: Das unabhängige Beratergremium ist von Bundesfinanzminister Klingbeil im vergangenen Herbst eingesetzt worden. Es soll die schuldenfinanzierten Investitionen der Bundesregierung bewerten und Verbesserungsvorschläge machen. Es geht also um das sogenannte 500 Milliarden Euro schwere Sondervermögen für Infrastruktur und Klimaneutralität. Die Experten raten der Bundesregierung, die Ziele klarer zu definieren und einen stärkeren Fokus auf Forschung und Entwicklung zu legen. Außerdem empfiehlt das Gremium, mehr Transparenz zu schaffen, vor allem bei den Ausgaben, die Länder und Kommunen tätigen. Außerdem müssten die Kommunen mit mehr Geld ausgestattet werden, weil sie es seien, die für einen großen Teil der öffentlichen Investitionen zuständig sind.
1: Die Polizei hat im vergangenen Jahr wieder mehr politisch motivierte Straftaten registriert. Bundesinnenminister Alexander Dobrindt und BKA-Präsident Holger Münch haben die Zahlen vorgestellt. Aus Berlin, Philipp Eckstein.
3: Knapp 86.000 politisch motivierte Straftaten hat die Polizei im vergangenen Jahr erfasst, rund 1.600 mehr als im Vorjahr. Das ist ein neuer Höchststand, betont Bundesinnenminister Alexander Dobrindt. Dabei wird knapp die Hälfte aller Straftaten aus dem Bereich Rechts- oder Rechtsextremismus begangen. Eine Zunahme gab es im vergangenen Jahr auch bei linksmotivierten Straftaten, insbesondere bei Gewaltdelikten. Erfasst werden in der jährlichen Statistik Straftaten, die aus einer politischen Motivation heraus begangen wurden. Darunter fallen Sachbeschädigungen, etwa von Wahlplakaten, Beleidigungen, das Zeigen verfassungsfeindlicher Symbole, aber auch tätlicher Angriffe.
1: Das Land Bremen wird sich an einer gemeinsamen Überwachungsstelle aller Bundesländer für Straftäter mit elektronischer Fußfessel beteiligen. Das hat der Senat nach Informationen von Buten und Binn am Vormittag beschlossen. Die bremische Bürgerschaft muss dem allerdings noch zustimmen. Das bundesweite Überwachungszentrum für Straftäter mit elektronischer Fußfessel soll in Südhessen in der Nähe von Darmstadt entstehen. Bremen beteiligt sich mit knapp 150.000 Euro jährlich an den Kosten. Nach mehreren Unfällen ist die A1 in Höhe des Ahlhorner Dreiecks in Richtung Bremen gesperrt. Ein Transporter ist dort auf einen Sattelzug aufgefahren, warum ist noch unklar. Der Fahrer wurde dabei getötet, der Beifahrer kam mit schweren Verletzungen in ein Krankenhaus. Am Stauende hat es außerdem einen weiteren Auffahrunfall gegeben, bei dem auch ein Fahrer verletzt wurde. Die Polizei empfiehlt, den Bereich weiträumig zu umfahren. Die Sperrung wird, laut Polizei, voraussichtlich noch mehrere Stunden dauern. Bei Fußball-Bundesligist Werder Bremen werden die Dauerkarten teurer. Nach Angaben des Vereins steigen die Preise für die kommende Saison um durchschnittlich 8,8%. Aus der Sportredaktion Klaus Wilkens.
4: Eine Stehplatzdauerkarte für einen Erwachsenen kostet damit 230 Euro, eine Sitzplatzdauerkarte mindestens 405 Euro. Werder-Boss Klaus Filbri sagt, dass die höheren Preise helfen würden, den Verein wirtschaftlich stabil und sportlich konkurrenzfähig aufzustellen. Außerdem argumentiert der Verein in einer Pressemitteilung mit den gestiegenen Kosten, unter anderem im Bereich des Sicherheits- und Ordnungspersonals. Die Nachfrage nach Dauerkarten ist bei Werder Bremen unverändert hoch. In der vergangenen Spielzeit haben sich rund 18.000 Menschen auf einer Warteliste registrieren lassen. Die Preise liegen im Vergleich mit anderen Bundesliga-Clubs im Mittelfeld.
1: Das waren die Nachrichten mit Daniel Hasselbach.
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5: Aktuell 12 Grad in Bremen, 13 Grad in Hude, 14 Grad in Bremerhaven und 17 Grad sind es in Tedinghausen. Wir bekommen heute bis zu 18 Grad und mit einem Mal ist wieder April. Also mal Sonne, mal Wolken, mal Schauer, mal Gewitter. Und der Wind ist den ganzen Tag spürbar aus Südwest bis West und in Schauernähe sind stürmische Böen möglich. Morgen, der Mittwoch, der beginnt erstmal freundlich, aber dann ziehen die Wolken rein und die bringen dann wieder Schauer und Gewitter. Höchstwerte morgen auch nur 15 bis 18 Grad.
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5: Um 5 Minuten nach 2. Vorsicht bitte auf der A28 Oldenburg Richtung Leer. Zwischen Oldenburg-Wächloy und Neunkruge befindet sich eine ungesicherte Unfallstelle und es sind Personen auf der Fahrbahn. Die A1 Osnabrück Richtung Bremen ist zwischen Ahlhorner Heide und Wildeshausen West nach einem Unfall gesperrt. Umleitung Richtung Delmenhorst über die A29. A1 Osnabrück Richtung Bremen zwischen Bremen-Brinkum und Arsten 3 Kilometer Stau. A28 Oldenburg Richtung Bremen zwischen Hatten und Hude 5 Kilometer stockender Verkehr. Buxtehude, die Harburger Straße ist zwischen Rübkerstraße und Ludwigstraße in beiden Richtungen gesperrt. Und Bremen, die St. Jürgenstraße Richtung Weser ist zwischen Treskowstraße und Feldstraße bis zum 17. Juli gesperrt. Ich wünsche Ihnen, dass Sie gut und sicher ankommen.
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5: So, seit gestern wissen wir, Niedersachsen hat ein neues Motto, einen neuen Slogan. Niedersachsen, das ist groß. Und da kommen wir schon ins Überlegen, braucht vielleicht das Land Bremen auch einen neuen Slogan? Ich mochte immer schon das Dorf mit Straßenbahn. Mir würde auch sehr gut Treffpunkt lieber Menschen gefallen. Was gibt's für Vorschläge? Ansonsten hören wir gleich mal. Markus Rudolph hier. Guten Tag.
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0: Niedersachsen kommt jetzt groß raus, zumindest nach dem neuen Slogan. Seit gestern wissen wir, das Bundesland hat einen neuen Werbeslogan und der heißt Niedersachsen, das ist groß. Gemessen am Weg vom Bergwandern in Braunlage bis zum Krabbenpoolen in Dohn ist das tatsächlich auch richtig. Es ist groß, aber vor allem ist es auch schön. Der Slogan soll, so die offizielle Begründung, dafür sorgen, dass Niedersachsen nicht mehr so zurückhaltend und bescheiden ist. Und wie sieht's aus im Bundesland Bremen? Da haben wir bisher den Slogan Bremen erleben. Müssten wir da mal ran, hat unsere Bremer 1 Reporterin Rotschin Tunschel heute in der Bremer Innenstadt gefragt. Und die erste Frage war, was halten Sie denn vom aktuellen Slogan Bremen erleben?
1: Super, langweilig.
2: Wenn Sie jetzt Bremen einen neuen Slogan geben müssten, wie würde der lauten, damit der nicht so langweilig ist?
1: Bremen hat was.
3: Bremen hat was, das finde ich auch gut.
2: Ich habe schon gehört, Bremen Dorf mit Straßenbahn oder Bremen, ja, kann man machen.
4: Bremen, hier kannst du sein. Hier kannst du sein, wie du willst.
5: Das Tor zur Welt?
2: Bremen, das Tor zur Welt.
6: Bremen hat doch den Schlüssel.
5: Das ist Hamburg, ah, ja. Der Schlüssel zur Welt.
2: Ja, hört sich doch gut an. Schöne Stadt am Fluss vielleicht. Bremen erleben. Wie finden Sie das?
7: Prima. Ich erlebe das jeden Tag.
3: Also da müsste schon was anderes kommen. Ich meine, Bremen hat eine tolle Altstadt. Der hat eine tolle Infrastruktur eigentlich. Also viel Grün. Da müsste schon was anderes.
2: Ja, dann vielleicht Bremen. Viel Grün.
3: Ja, Bremen. Viel
5: nehmen wir so.
8: Ja. Schöne Altstadt oder sowas.
2: Bremen, schöne Altstadt oder sowas. Ja.
9: Kennen Sie zufällig den Slogan von Bremen?
10: Nein, hat das was mit den Bremer Stadtmusikanten zu tun?
2: Bremen erleben.
10: Bremen erleben, oh, das hört sich gut an.
2: Ja. Und wenn Sie Bremen einen Slogan geben müssten, wie würde der lauten?
10: Schönes Bremen zu jeder Zeit.
2: Bremen erleben, wie finden Sie den?
1: Den finde ich gut. Ja, habe ich auch schon gehört, jetzt muss ich sagen. Ja. Kenne ich den auch.
2: Und wenn Sie jetzt Bremen einen Slogan geben müssten, wie würde der lauten?
1: Ja, also Bremen kann man machen, auf jeden Fall. Bremen sollte man mal machen.
10: Bremen erleben, oh, das hört sich gut an.
0: Der Slogan für Bremen, es gab auch schon Vorschläge per WhatsApp. Sabine hat einen Slogan vorgeschlagen, den wir auch gerade gehört haben in der Umfrage. Bremen hat den Schlüssel zur Welt und sehr schön finde ich, was Bremen-Einzuhörer Peter Ehlers geschrieben hat. Bremen, das passt. Und zu Bremen 1 passen die größten Hits aller Zeiten. Und da hätte ich jetzt Gabriela Cilmi im Angebot.

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1: 12 bis 16 Grad aktuell, mehr als 18 sind heute nicht drin. Dazu Aprilwetter, also es ist windig. Es gibt mal Sonne, mal Wolken, mal Schauer. Die können auch kräftig ausfallen und einige Gewitter sind auch noch unterwegs.
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1: Um ganz genau 14.30 Uhr. Vorsicht bitte schön auf der A1 Bremen Richtung Osnabrück. Zwischen Vechta und Lohne-Dinklage liegt Pappe. Die A1 Osnabrück Richtung Bremen ist zwischen Ahlhorner Heide und Wildeshausen West nach einem Unfall gesperrt. Umleitung Richtung Delmenhorst über die A29. A1 Osnabrück Richtung Bremen zwischen Bremen-Brinkum und Arsten 4 Kilometer Stau. Und die St. Jürgenstraße in Bremen Richtung Weser ist zwischen Treskowstraße und Feldstraße bis zum 17. Juli gesperrt. Ich wünsche Ihnen, dass Sie gut und sicher ankommen.
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0: der amerikanische Songwriter Somber bei Bremen 1 Undressed. Ab geht's in die Sprechstunde.
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2: Hallo, hier ist Eckart von Hirschhausen. Ich bin Arzt, ich möchte Sie gut behandeln. Vielleicht haben Sie meine Dokumentation Hirschhausen und die Deepfake-Mafia gesehen. Falls nicht, sie ist noch in der ARD-Mediathek. Dort habe ich mit dem Zoll am Frankfurter Flughafen gefälschte Medikamente entdeckt. Ein Fund hat mich besonders beschäftigt. Ein Bodybuilder hatte Testosteronspritzen bestellt, dazu noch Tamoxifen. Das ist ein Medikament aus der Brustkrebstherapie. Zum Glück wurde das Paket abgefangen und hat den Empfänger nie erreicht. Denn bei solchen Bestellungen aus höchst dubiosen Quellen im Ausland weiß niemand, was wirklich drin ist. Vielleicht das Hormon, vielleicht wirkungsloser Murks, vielleicht sogar verunreinigtes irgendwas. Wer sich so etwas ohne ärztliche Begleitung und Indikation spritzt, nimmt seine Gesundheit in die Mangel. Wie groß muss der Druck auf das eigene Körperbild sein, wenn selbst hartes Training nicht reicht, wenn Muskeln nicht langsam wachsen dürfen, sondern bitte sofort mit dem Extraschub Testosteron? Das Problem, die Geschlechtshormone von Mann und Frau sind sich ähnlich und die Leber wandelt ein zu viel von dem männlichen Testosteron ins Östrogen um. Und dann wachsen nicht nur Muskeln, sondern auch mitunter Brüste. Und das soll Tamoxifen, das Krebsmedikament, richten. Für mich ein Beispiel dafür, wie toxische Männlichkeitsbilder wirken. Sei hart, zeig keine Schwäche, du musst funktionieren und bloß keine Gefühle zeigen, außer Wut. Gerade junge Männer geraten immer wieder in diese Vergleichsfalle und dadurch stärker unter Druck. Doch wer nie lernt, über Angst, Unsicherheit oder Verletzlichkeit zu sprechen, schadet nicht nur anderen, sondern auch sich selbst. Beziehungen leiden, Familien, manchmal eskaliert es sogar in Gewalt. Ist nicht eigentliche Stärke Grenzen respektieren, Hilfe annehmen, Mitgefühl haben, Mensch sein? Und das kann und muss man sich nicht spritzen.
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0: ordentliche Freunde und Freundinnen, die halten immer zusammen, gehen gemeinsam durch dick und dünn. Darum geht's gleich in unserem 80er-Hit vor den Nachrichten. Es geht aber auch um die Band Queen und die Fans, denn mit diesem Stück wollte sich die Band bei den Fans bedanken, vor allem auch für die Treue. Und so hatte dieses Stück auch immer einen festen Platz in den Live-Konzerten von Queen, nämlich immer zwischen We Will Rock You und We Are The Champions gab's Friends Will Be Friends, gleich auf Bremen 1.
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1: Mit Daniel Hasselbach. Experten fordern Sondervermögen in Forschung und Entwicklung zu investieren. Politisch motivierte Kriminalität erreicht neuen Höchststand. Trainer verlässt Eisbären Bremerhaven. Das Wetter am Nachmittag gibt Sonne und Wolken, dazu Schauer und Gewitter bei 15 bis 18 Grad. Bei den schuldenfinanzierten Investitionen in Infrastruktur und Klimaneutralität ist noch Luft nach oben. Zu diesem Ergebnis kommt ein unabhängiges Expertengremium, das vom Bundesfinanzministerium eingesetzt worden ist. Aus Berlin, Lissi Kaufmann.
2: Das unabhängige Beratergremium ist von Bundesfinanzminister Klingbeil im vergangenen Herbst eingesetzt worden. Es soll die schuldenfinanzierten Investitionen der Bundesregierung bewerten und Verbesserungsvorschläge machen. Es geht also um das sogenannte 500 Milliarden Euro schwere Sondervermögen für Infrastruktur und Klimaneutralität. Die Experten raten der Bundesregierung, die Ziele klarer zu definieren und einen stärkeren Fokus auf Forschung und Entwicklung zu legen. Außerdem empfiehlt das Gremium, mehr Transparenz zu schaffen, vor allem bei den Ausgaben, die Länder und Kommunen tätigen. Außerdem müssten die Kommunen mit mehr Geld ausgestattet werden, weil sie es seien, die für einen großen Teil der öffentlichen Investitionen zuständig sind.
1: Die Polizei hat im vergangenen Jahr wieder mehr politisch motivierte Straftaten registriert. Bundesinnenminister Alexander Dobrindt und BKA-Präsident Holger Münch haben die Zahlen vorgestellt. Aus Berlin, Philipp Eckstein.
3: Knapp 86.000 politisch motivierte Straftaten hat die Polizei im vergangenen Jahr erfasst. Rund 1.600 mehr als im Vorjahr. Das ist ein neuer Höchststand, betont Bundesinnenminister Alexander Dobrindt. Dabei wird knapp die Hälfte aller Straftaten aus dem Bereich Rechts- oder Rechtsextremismus begangen. Eine Zunahme gab es im vergangenen Jahr auch bei linksmotivierten Straftaten, insbesondere bei Gewaltdelikten. Erfasst werden in der jährlichen Statistik Straftaten, die aus einer politischen Motivation heraus begangen wurden. Darunter fallen Sachbeschädigungen, etwa von Wahlplakaten, Beleidigungen, das Zeigen verfassungsfeindlicher Symbole, aber auch tätlicher Angriffe.
1: Der Verfassungsschutz hat deutsche Firmen aufgefordert, sich besser gegen den Einsatz von Drohnen zu schützen. Das zuständige Bundesamt erklärte, die Gefahr wachse, dass Drohnen auch für gezielte Spionage- und Sabotageversuche eingesetzt würden. Die Firmen könnten sich zum Beispiel schützen, indem sie eine Drohnensichtung, zum Beispiel das WLAN, unterbrechen und keine Einsicht in Büros gewähren. Sie sollten zudem die Drohnen filmen und bei Sicherheitsbehörden melden. In Europa steigt der Drogenkonsum. Das geht aus dem neuen europäischen Drogenbericht hervor. Demnach sind im vergangenen Jahr mindestens 7.000 Menschen an einer Überdosis gestorben. Nach wie vor weit verbreitet ist Heroin, aber auch viele neue künstliche Substanzen sind weiter auf dem Vormarsch, die vergleichsweise billig sind. Die Zweitliga-Basketballer der Eisbären Bremerhaven verlieren ihren Trainer. Der Basketballcoach Steven Esterkamp wechselt in die erste Bundesliga nach Jena. Aus der Sportredaktion berichtet Julian Bayer.
4: Für die Eisbären Bremerhaven ist es eine Überraschung. Erst im Januar hatte Steven Esterkamp seinen Vertrag beim Zweitligisten bis 2028 verlängert. Allerdings mit einer Klausel. Beim Nichtaufstieg kann er Bremerhaven für eine unbekannte Ablösesumme verlassen. Als die Eisbären dann im Playoff-Halbfinale ausgeschieden sind, kam das Angebot aus Jena und damit aus der Basketball-Bundesliga. Dort will der Trainer aus den USA jetzt den nächsten Schritt machen, wie er sagt. 2 Jahre lang hat er die Eisbären trainiert und dabei besonders auf die Entwicklung von jungen Spielern gesetzt. An dieser Philosophie wollen sie in Bremerhaven festhalten, sagt der Verein, der noch in diesem Monat einen Nachfolger vorstellen will.
1: Das waren die Nachrichten mit Daniel Hasselbach.
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5: Aktuell 12 Grad in Wilhelmshaven, 14 in Bremerhaven, 15 sind es in Bremen und 16 Grad in Kirchweih. Mehr als 18 sind heute eh nicht drin. Dazu heiteres Wetter, Ping-Pong. Es gibt Sonne, es gibt Wolken, es gibt Schauer und es gibt auch vereinzelte Gewitter heute den ganzen Tag über. Und in Gewitter- und Schauernähe kann es auch stürmische Böen aus Südwest bis West geben. Morgen der Mittwoch startet erstmal freundlich, sogar mit Sonnenschein. Aber das dauert natürlich nicht lange und dann ziehen die Wolken rein und bringen wieder Schauer und Gewitter bei Höchstwerten morgen von 15 bis 18 Grad.
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5: 4 Minuten nach 3 fuhr sie bitte auf der A1 Bremen Richtung Osnabrück zwischen Vechta und Lohne-Dinklage, liegt immer noch eine Pappe rum. Die A1 Osnabrück Richtung Bremen ist zwischen Ahlhorn-Heide und Wildeshausen-West nach einem Unfall gesperrt. Umleitung Richtung Delmenhorst über die A29. A1 Osnabrück Richtung Bremen zwischen Bremen-Brinkum und Arsten 4 Kilometer Stau. A27 Bremerhaven Richtung Bremen zwischen Ipol und Dreieck Bremen-Industriehäfen 4 Kilometer Stau nach einem Unfall. Die B211 Heinrich-Schütte-Straße Oldenburg Richtung Brake ist zwischen Niederhörne und Altendorf nach einem Unfall gesperrt. Und in Bremen, die St.-Jürgen-Straße Richtung Weser ist zwischen Treskow-Straße und Feldstraße bis zum 17. Juli gesperrt. Ich wünsche Ihnen, dass Sie gut und sicher ankommen.
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5: Ja, wir haben heute schon darüber gesprochen, dass Niedersachsen einen neuen Slogan hat. Niedersachsen, das ist groß. Und haben die Frage aufgeworfen, reicht Bremen erleben oder brauchen wir einen neuen Slogan? Vielen Dank, viele haben sich gemeldet. Per WhatsApp 0421 246 611 ist meine Nummer. Darunter der Christoph und der favorisiert diesen Slogan.
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5: Und in die gleiche Richtung geht übrigens auch Bremen 1 Hörerin Heide. Die schlägt vor, Bremen kann Musik. Ja, das hat ja auch mit den Stadtmusikanten zu tun. Und passt 1a, fällt mir gerade auf, zu Bremen 1. Bremen kann Musik, Bremen 1 aber auch. Aber hallo, beweisen wir gleich. Es gibt Völkisch AG, Michael Schulte und Kim Wild. Ich bin Markus Rudolph. Schönen guten Tag.
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Besten Alternative Rock gibt es heute im Pier 2 in Bremen. Skunk and Nancy sind da in den 90ern ja omnipräsent bei Viva und MTV mit ihrer charismatischen Frontfrau. Und Skunk and Nancy übrigens war nie weg. Im letzten Jahr haben sie ihr 7. Studioalbum vorgelegt. Und es gibt auch noch Restkarten. Also allen, die da hingehen wollen, heute um 20 Uhr im Pier 2 wünscht Bremen 1 viel Spaß. Und uns Radiofans ist natürlich vor allem noch ein Song im kollektiven Ohr oder im kollektiven Gedächtnis, wie Sie wollen, und zwar aus dem Jahr 97. Hedonism bei Bremen 1.

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7: Aktuell Temperaturen zwischen 12 und 17 Grad. Dazu gibt es Speed-Dating am Himmel. Sonne trifft Wolken, Wolken treffen Schauer, Schauer treffen Gewitter. Angeheizt wird das Speed-Dating vom lebhaften Wind aus Südwest bis West in Schauernähe mit stürmischen Böen. Mehr als 18 Grad sind heute nicht drin.
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7: Um 4:01, die A1 Osnabrück Richtung Bremen ist zwischen Ahorner Heide und Wildeshausen West nach einem Unfall gesperrt, Umleitung Richtung Delmenhorst über die A29. A1 Osnabrück Richtung Bremen zwischen Bremen-Brinkum und Arsten, 2 Kilometer Stau. A27 Bremerhaven Richtung Bremen zwischen Ilpol und Dreieck Bremen Industriehäfen, 4 Kilometer Stau nach einem Unfall. Stadtverkehr in Achim, der Verlauf Obernstraße bis am Schmiedeberg ist zwischen Paulsbergstraße und auf der Wurt nach einem Unfall in beiden Richtungen gesperrt. Kreis Kloppenburg, die Garlerstraße ist zwischen Fahlbusch und Staatsforsten nach einem Unfall ebenfalls in beiden Richtungen gesperrt.

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0: die Fußballfans hier bei uns zu Hus, die treuesten Werder-Fans, Menschen also, die eine Dauerkarte fürs Weserstadion haben, die werden heute wahrscheinlich mindestens ein Oh Mann auf den Lippen gehabt haben, denn der Verein erhöht die Preise für die Dauerkarten im Stadion. Um 8,8% werden die Saisontickets im Schnitt teurer. Und nach dem, was Werder sportlich in der letzten Saison geboten hat, dürfte sich das Verständnis für diese Anhebung wahrscheinlich in Grenzen halten. Axel Posizki, Bremen 1 Sport. Wie begründet denn Werder diese Preiserhöhung?
1: Na, ich sag mal ganz einfach, unterm Strich, alles wird teurer. Warum soll der Fußball in An- und Abführungsstrichen günstig bleiben? Nein, alles das, was teurer wird, wird auch umgelegt bei Werder und umgesetzt, sagt der Pressesprecher Christoph Pieper.
2: Ja, das wissen wir natürlich, dass es keine Beifallsstürme geben wird. Das ist bei dem Thema völlig normal. Es ist so, da wir unter anderem durch Erhöhung von Mindestlohn, durch steigende Energiekosten auch immer höhere Kosten hier im Gesamtbetrieb haben, haben wir uns gezwungen gesehen, auch hier die Preise anzupassen. Wir haben versucht, das moderat zu machen.
1: Moderat und sozialverträglich sind die Lieblingsvokabeln in diesem Zusammenhang, also absoluter Politsprech, auch im Verein bei Werder Bremen. Aber du hast es gesagt, es fühlt sich irgendwie nicht gut und auch ein bisschen komisch an, nach einer sportlich so unbefriedigenden Saison dann in der Sommerpause zu sagen und in der nächsten Saison, da dürft ihr dann ein bisschen tiefer in den Beutel kommen.
0: Ich habe eine kleine Mathematikschwäche, also unter 8,8%, da, ich gebe es offen zu, bis ich mir da was vorstellen kann, das dauert. Kannst du es mal konkret machen, was die Karten jetzt in Euro in Zukunft kosten?
1: Ja, wir fangen mal mit der untersten Kategorie an, nämlich dem Beispiel der Treuen, der Treuesten, die da in der Ostkurve stehen, was die in Zukunft bezahlen müssen.
2: Der Stehplatz wird um 8 Euro für die gesamte Saison sozusagen erhöht von, ich glaube, 222 auf 230 Euro. Und ich denke, das ist eine Belastung, die tragbar erscheint.
1: Also das ist auf jedes einzelne Spiel umgerechnet eine Preiserhöhung von 50 Cent. Also da geht die Welt aus meiner Sicht nicht ganz von unter. Und ich bin geneigt zu sagen, dass jeder, der in der Ostkurve steht und dieses Erlebnis Werder weitererleben will, der ist bereit, da 50 Cent für zu zahlen. Das sind dann um die 3%. Jetzt fragt man sich, wie kommen die dann auf 8,8%? Also für die Werder-Fans, die auf den teureren Plätzen sitzen, die müssen schon ein bisschen tiefer in die Tasche greifen. Beispiel Oberrang, da hat die Karte bislang 825 Euro gekostet. In Zukunft werden es 900 Euro werden oder der Unterrang von 360 Euro auf 405 Tickets werden die Preise da angehoben. Und insgesamt führt das zu einer Mehreinnahme von 500.000 Euro. Jetzt könnte man ja sagen, ja mein Gott, ey, dann sollen sie mal einen richtig guten Transfer abschließen. Dann sind doch diese 500.000 ganz schnell in der Kasse drin. Aber davon kann man nicht mit den Security- und den Service-Personalkräften sprechen. Die wollen natürlich gesicherte Einkommensverhältnisse haben. Und da will Werder Bremen auch als seriöser Arbeitgeber natürlich dastehen.
0: So, und bevor wir uns jetzt aufregen über die neuen Preise, gucken wir mal, wie im Vergleich zu anderen Bundesligisten Werder da so liegt und wie lange sollen die Preise eigentlich gelten?
1: Ja, also der Verein sagt, im Gegensatz zur sportlichen Leistung der vergangenen Saison liegen sie bei den Ticketpreisen im Mittelfeld. Die Erhöhung soll für diese und auch für die übernächste, also beziehungsweise für die nächste und übernächste Saison gelten. Und wenn jetzt meinetwegen viele Menschen sagen, das ist mir zu viel oder ich bin nicht einverstanden damit, dann ist Werder Bremen in einer sehr komfortablen Lage und Situation. Denn wenn jetzt, sagen wir mal, 1000 Leute sagen würden, wir sind nicht mehr in der neuen Saison dabei, dann stehen 18.000 neue Bewerber an und sagen, okay, dann steigen wir aber ein. Also es gibt 18.000 Bewerber für die Dauerkarten, 27.000 haben die Mitglieder insgesamt, also hat der Verein insgesamt. Und Markus, an dieser Stelle noch einmal ganz kurz betont, die Preiserhöhung bezieht sich nur auf die Dauerkarten. Für die Tagestickets ist der Verein nämlich noch am Überlegen, wie er da die Preisgestaltung in Zukunft machen will. Also da hat man noch ein bisschen Schwierigkeiten, da auf einen Nenner zu kommen. Das hat damit zu tun, weil die Vereine, die Gegner in unterschiedlichen Kategorien eingeteilt werden. Will sagen, eine Karte gegen Bayern kostet mehr als jetzt wahrscheinlich gegen Paderborn oder Elversberg. Und da sind sich die Vereinsoberen noch nicht klar, wie man sich da in Zukunft verhalten will.
0: Axel Posizki war das, Bremen 1 Sport, die Dauerkarten im Weserstadion werden teurer. 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

0: Auf dem Papier heißt es, Bremen kann den Rechtsanspruch auf Ganztag bei Erstklässlern erfüllen. Klingt erstmal gut, doch zur Wahrheit gehört auch, dass einige Eltern für eine Ganztagsbetreuung in Bremen in Zukunft weiter Geld bezahlen müssen. Und zwar bis zu 280 Euro, während das Angebot für viele andere kostenlos ist. Wie die aktuelle Lage in Bremen ist, das hören Sie gleich in der Rundschau am Nachmittag um Punkt 16 Uhr mit Daniel Haselbach hier auf Bremen 1.
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1: Mit Daniel Hasselbach. Ganztagsbetreuung. Bremen kann Rechtsanspruch erfüllen. Jahresbericht. Politisch motivierte Straftaten erreichen Höchststand. Basketball. Trainer verlässt Eisbären Bremerhaven. Das Wetter. Bis zum Abend wechseln sich Sonne, Wolken und auch Schauer und Gewitter ab bei 14 bis 16 Grad. Wenn es um die Ganztagsbetreuung an den Grundschulen in Bremen geht, dann gehen die Meinungen über die aktuelle Lage oder auch die künftige Planung doch einigermaßen auseinander. Kritik ist zum Beispiel aus dem Zentralelternbeirat zu hören oder auch aus der Bildungsgewerkschaft GEW. Das Land Bremen dagegen verweist darauf, dass der Rechtsanspruch auf Ganztag bei Erstklässlern zum kommenden Schuljahr erfüllt werden könne. Laut Behörde bekommt jedes in der ersten Klasse angemeldete Kind in Bremen und Bremerhaven einen Platz. Doch das funktioniert zum Teil wohl nur auf Kosten der Eltern. Je nach Stadtteil und besuchter Schule muss die Ganztagsbetreuung nämlich selbst bezahlt werden. Und das können bis zu fast 280 Euro sein, und zwar pro Monat. Die Einzelheiten kennt Emmy Thuma aus der Regionalredaktion Buten und Binnen.
2: Die Tendenz bei der Ganztagsbetreuung in Bremen sei gut, sagt Marco Hünecke vom Zentralelternbeirat. Er kritisiert aber, dass der Anspruch auf Ganztag nur erfüllt werden kann, weil viele Kinder im kommenden Schuljahr nachmittags in den Hort gehen. Um alle Erstklässler in den Schulen zu betreuen, fehlen noch Plätze. Das Problem dabei, die Betreuung im Hort müssen die Eltern selbst zahlen, die Betreuung in der Ganztagsschule nicht. Der Elternbeirat und auch die Bildungsgewerkschaft GEW befürchten außerdem, dass Grundschüler ab der zweiten Klasse bald um ihre Plätze bangen müssen, sobald es in der Betreuung zu Engpässen kommt. Für die älteren Kinder soll der Anspruch auf Ganztag nämlich erst in den nächsten Jahren gelten. Die Bildungsbehörde geht hingegen davon aus, dass die Ganztagsbetreuung auch für Zweit- und Drittklässler gewährleistet ist.
1: Die Erhebung der Zahlen zu politisch motivierten Straftaten ist so etwas wie ein Fiebermessen für die deutsche Gesellschaft. Und ein Blick auf die Statistik für das vergangene Jahr zeigt, die Temperatur, die steigt. Die politisch motivierte Kriminalität hat nämlich einen neuen Höchststand erreicht. Bundesinnenminister Alexander Dobrindt und der Präsident des Bundeskriminalamts Holger Münch haben am Vormittag die aktuellen Zahlen vorgestellt. Mit dabei war auch Philipp Eckstein aus unserem ARD-Hauptstadtstudio in Berlin. Und er fasst die Zahlen für uns zusammen.
3: Die Polizei hat im vergangenen Jahr knapp 86.000 politisch motivierte Straftaten registriert. Das sind nochmal gut 1.600 mehr als im Vorjahr. Und das ist ein neuer Höchstwert. Das betont Bundesinnenminister Alexander Dobrindt auch. Und wenn man auf die Statistik schaut, dann wird dort unterschieden, aus welcher politischen Motivation, aus welcher Richtung eine Straftat wohl begangen wurde. Da gibt es unterschiedliche Kategorien. Unterschieden wird zwischen rechts, links, religiös motivierten Straftaten, Straftaten, die eine ausländische Ideologie zugrunde liegen haben. Und dann gibt es noch eine recht große Gruppe an Straftaten, bei der die Polizei zwar sagt, die sind politisch motiviert, die jetzt aber den gerade genannten Gruppen nicht zugeordnet werden können. Die fallen dann unter Sonstige.
1: Und zu sehen ist in dieser Statistik eben auch, dass der Trend weiter nach oben geht.
3: Also einmal ist die Entwicklung, dass die Polizei von Jahr zu Jahr tatsächlich mehr Straftaten registriert. Dann ist die Entwicklung weiterhin, dass rechte und rechtsextreme Straftaten in dieser Statistik mit Abstand den größten Anteil haben. Fast die Hälfte aller Straftaten fällt unter diese Kategorie. Was dann aber in der Statistik dieses Jahr auch noch auffällt, ist, dass es eine doch deutliche Zunahme bei linksmotivierten Straftaten gegeben hat, auch bei den Gewaltdelikten. Und was auch noch auffällt, ist, dass Amtsträger, also Politikerinnen und Politiker, im vergangenen Jahr erneut häufiger Opfer von politisch motivierten Straftaten geworden sind.
1: Die Europäische Union. Sie will mit neuen Sanktionen den Druck auf Russland weiter erhöhen. Diesmal werden auch Soldaten ins Visier genommen und ein Wirtschaftsbereich, der bislang außen vor geblieben ist. Das hat die EU-Kommission angekündigt. Was geplant ist, dazu aus Brüssel Katrin Schmidt.
4: Die Kommission wolle jetzt jedem die Einreise in die EU verbieten, der seit Kriegsbeginn in den russischen Streitkräften gedient hat, so Kommissionspräsidentin von der Leyen. Denn Europa solle für jeden verschlossen bleiben, der an der Invasion der Ukraine beteiligt ist. Das inzwischen 21. Paket soll zudem weitere Sanktionen gegen den Finanz- und Energiesektor enthalten, sowie erstmals auch gegen Fischereiunternehmen mittels Einfuhrbeschränkungen, unter anderem Die Einfuhr von Kabeljau könnte demnach vollständig verboten werden. Außerdem sollen zum Beispiel weitere Schiffe, Banken, Kryptofirmen und Ölhändler aus Russland und Unterstützerstaaten auf die Liste derjenigen Akteure kommen, mit denen Unternehmen aus der EU keine Geschäfte machen dürfen. Um zudem Russlands Einnahmen aus Ölexporten weiter zu begrenzen, ist unter anderem geplant, die turnusmäßige Anpassung der Ölpreisobergrenze bis Januar kommenden Jahres auszusetzen. Hintergrund ist, diese müsste sonst wegen der gestiegenen Weltmarktpreise infolge des Iran-Kriegs angehoben werden. Laut EU-Kommission zeigen die bisherigen Sanktionen bereits harte Wirkung. So seien etwa die russischen Energieeinnahmen Anfang des Jahres um rund 40% zurückgegangen.
1: Der Drogenkonsum in Europa, er steigt. Das geht aus dem neuesten europäischen Drogenbericht hervor. Erfasst und ausgewertet wurden dabei Daten aus den 27 EU-Ländern und aus der Türkei. Andreas Meyer-Feist hat sich den Bericht angesehen.
5: Mehr als 1000 psychoaktive Substanzen sind im Umlauf. Es werden immer mehr. Allein im vergangenen Jahr sind 50 neu dazugekommen. Sie wirken immer stärker und schneller. Bewusstseinsverändernde Drogen, unter anderem Heroin, sind für 7 von 10 tödlichen Überdosierungen verantwortlich. Geschätzte 7000 Menschen starben allein 2024 an einer Überdosierung. Als tödlich erwiesen sich Mischungen mit Medikamenten, Schmerzmitteln und Alkohol. Am meisten wird Cannabis genommen. Knapp 25 Millionen Menschen zwischen 15 und 64 Jahren haben diese Droge konsumiert. Danach kommt Kokain. In den Abwässern von mehr als der Hälfte der untersuchten Städte wurden im vergangenen Jahr mehr Kokainrückstände erfasst als im Jahr zuvor. Interessant ist, was allein diese beiden Drogen mit den Menschen machen, die sie nehmen. Auch dazu gibt es Erkenntnisse. Ein Drittel der Menschen in einer Suchtbehandlung nannte Cannabis als Einstiegsdroge und Grund für die Behandlung, gefolgt von Kokain.
1: Und jetzt weitere Nachrichten aus Bremen, Bremerhaven und Niedersachsen mit Elke Martens.
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6: Der Bremer Senat will das Gesundheitszentrum Gröpelingen ausbauen. Künftig soll es in dem Gebäude beim Ohlenhof eine ganzheitliche Gesundheitsversorgung geben. Der Senat hat dazu beschlossen, für die Gesamtinvestition von rund 4,6 Millionen Euro rund 1,8 Millionen Euro aus dem Städtebauförderprogramm Sozialer Zusammenhalt zu nehmen. Gröpelingen ist im stadtweiten Vergleich überdurchschnittlich von Armut betroffen. Zugleich gibt es im Stadtteil weniger medizinisches und therapeutisches Personal als in anderen Stadtgebieten. Ende nächsten Jahres sollen die Räume bezugsfertig sein. Die niederländische Eisenbahngesellschaft GoVolta hat nach nur 2 Monaten die Direktverbindung zwischen Hamburg und Amsterdam wieder eingestellt. Auch Bremen wird damit nicht mehr angefahren, teilte das Unternehmen mit. Stattdessen fährt GoVolta künftig fast täglich zwischen Amsterdam und Berlin. Die Züge halten auch in Hannover, Osnabrück und Bad Bentheim. In Bremen-Walle sind heute Morgen ein Auto und eine Straßenbahn zusammengestoßen. Die Autofahrerin und eine Frau in der Bahn wurden verletzt. Nach ersten Erkenntnissen der Polizei wollte die Frau mit ihrem Auto in der Waller Heerstraße nach links über die Gleise fahren, um zu wenden. Dabei übersah sie die Straßenbahn. Beim Aufprall wurde ihre Fahrertür so stark verformt, dass die 54-Jährige von der Feuerwehr aus dem Wagen befreit werden musste.
1: Wir kommen zum Sport in der Rundschau heute Nachmittag mit Axel Posizki. Axel, das ist schon ein Paukenschlag im Bremerhavener Basketball. Trainer Steven Esterkamp, der verlässt die Eisbären Bremerhaven. Und das nach 2 doch erfolgreichen Jahren. Was sind die Gründe?
7: Der Amerikaner klettert auf der Karriereleiter eine Stufe höher. Er hat ein Angebot des Erstligisten Jena bekommen und es auch angenommen. Allerdings schweren Herzens.
8: Es war eine schwierige Entscheidung. Von meiner Zeit hier in Bremerhaven war sehr gut. Die Eisbären-Family war super für uns. Aber ich habe eine große Chance hier in BBL. Und ich denke, das ist die richtige Richtung für mich auf meiner Karriere für den nächsten Schritt.
7: Esterkamp war erfolgreich in Bremerhaven. Die Frage, ob jetzt durch seinen Weggang alles ins Wanken gerät, die verneint Manager Max Melching ganz, ganz klar.
9: Ich hoffe nicht. Ich glaube, wir sind weit genug. Letztes Jahr hätte uns das noch deutlich mehr getroffen. Und mit all dem, was sich hier jetzt drumherum entwickelt hat an Fans, die Hallen sind ausverkauft und voll. Die Medienpräsenz ist super. Und auch die ersten Gespräche mit unseren Sponsoren waren fantastisch.
7: Das wird den Werder-Fans nicht schmecken. Der Verein erhöht die Preise für die Dauerkarten zur nächsten Saison. Im Schnitt 8,8% werden die Saisontickets teurer. Mindestlohn, steigende Energiekosten, alles wird teurer. Deswegen der Schritt, so Pressesprecher Christoph Pieper.
10: Ja, das ist natürlich nachvollziehbar, dass nach so einer Saison wir keinen Beifall bekommen werden dafür, aber die wirtschaftlichen Notwendigkeiten haben auch uns vor gewisse Zwänge gesetzt, um dann eben reagieren zu müssen. Ich kann den Unmut in gewisser Weise verstehen, aber ich bitte da auch um Verständnis, dass wir Preise anpassen mussten, weil wir uns auch mit höheren Kosten konfrontiert sehen und da müssen wir irgendwie einen Ausgleich schaffen.
7: Übrigens, die Erhöhung betrifft erst einmal nur die Dauerkarten. Über die zukünftigen Preise bei den Tagestickets ist der Verein noch am Überlegen.
1: Das war der Sport und das war die Rundschau am Nachmittag mit Daniel Hasselbach.
0: 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Aktuell 16 Grad in Bremerhaven und in Bremen 17 Grad sind es in Oldenburg und in Rothenburg-Wümme. Bis zum Abend geht's weiter mit dem Wechsel aus Sonne und Wolken, aber es bleibt erstmal trocken. Erst zum Sonnenuntergang werden dann wieder Schauer und Gewitter durchziehen. Temperaturen um 20 Uhr zwischen 14 und 16 Grad und es bleibt windig mit stürmischen Böen in Gewitternähe. Die Nacht hat eine kleine Überraschung für uns, bevor es morgen wieder wechselhaft wird. Aber warum soll ich das erzählen? Dafür haben wir doch gleich unseren Bremen 1 Wetterexperten.
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0: Um 4:11 die A1 Osnabrück Richtung Bremen ist zwischen Ahlhorner Heide und Wildeshausen West weiterhin nach einem schweren Unfall gesperrt. Umleitung Richtung Delmenhorst über die A29. A1 Osnabrück Richtung Bremen zwischen Bremen-Brinkum und Arsten 2 Kilometer Stau. A27 Bremerhaven Richtung Bremen zwischen Ipol und Dreieck Bremen Industriehäfen 4 Kilometer Stau nach einem Unfall. Stadtverkehr in Achim, der Verlauf Obernstraße bis am Schmiedeberg ist zwischen Paulsbergstraße und auf der Wurt nach einem Unfall in beiden Richtungen gesperrt. Und in Bremen ist die St. Jürgenstraße Richtung Weser zwischen Treskowstraße und Feldstraße bis zum 17. Juli gesperrt. Ich wünsche Ihnen, dass Sie gut und sicher ankommen.
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0: Mit Markus Rudolph. Schönen guten Tag.
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1: Mit unserem Bremer 1 Wetterexperten Joachim Pütz. Ich grüße dich.
2: Hi Markus.
1: Ich glaube, das positivste Wort, das man finden kann fürs Wetter, ist abwechslungsreich.
2: Ja, wechselhaft, unbeständig, abwechslungsreich. Alles die gleichen Zustände, die ich hier schildern muss. Die Nacht beginnt teilweise mit kompakten Wolken. So ein paar Schauer, Gewitter mit Schwerpunkt an der Nordsee sind noch unterwegs, aber die lassen nach und nach Mitternacht. Da ist es dann öfter trocken. Die Wolken lockern öfter auf. Teilweise ist es dann sogar sternenklar. Klar. Und auf den Inseln Küste immerhin so zweistellige Werte, 12 oder 11 Grad. Im Landesinneren, da geht's runter auf 8 Grad in Bremen bis 7 in Schneverdingen. Und morgen der Tag beginnt recht freundlich, aber dann tauchen immer mehr dicke Wolken auf. So erst an der Nordsee ab Mittag, dann auch im Binnenland entwickeln sich Schauer und Gewitter. Aber so im Laufe des Abends, da werden die Wolkenlücken schon wieder größer und das Schauer- und Gewittergedöns ist dann wohl auch vorbei. Und die Temperaturen nach wie vor ein bisschen zu kühl für die Jahreszeit. Haben wir gerade mal 15 Grad auf den Inseln, in Aurich 17, Bremen 18, in Nienburg, da knabbern wir gerade so an der 20 Grad Marke.
1: Und wie lange knabbern wir da weiter in der Woche?
2: Ja, mit der Temperatur, es geht so langsam, ganz langsam ein bisschen aufwärts. Donnerstag, Freitag ändert sich noch nicht so viel, aber Samstag, Sonntag, da könnten wir dann die 20-Grad-Marke mal so knapp überspringen. Ansonsten, es ist und bleibt weiter wechselhaft Schauer. Der Donnerstag auch ein paar Gewitter, auch Freitag immer wieder mal nass. Dann Richtung Wochenende werden die Schauer wohl seltener, so ganz verschwinden werden sie nicht, aber da kriegen wir dann vielleicht doch ein bisschen mehr Sonnenschein und mit bis zu 21 Grad wird's dann auch ein bisschen milder.
1: Das stabile Sommerhoch ist erstmal nicht in Sicht. Es bleibt wechselhaft, sagt Bremer 1 Wetterexperte Joachim Pütz. Mal gucken, was er morgen sagt. Bis dahin, mein Lieber.
2: Ciao.

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2: Aktuell Temperaturen zwischen 15 und 17 Grad und es bleibt jetzt mal länger trocken. Erst zum Sonnenuntergang sollen wieder Schauer und Gewitter reinziehen. In der zweiten Nachthälfte klart es auf und wir können sogar die Sterne sehen bei tiefstwertender Nacht zwischen 10 und 7 Grad.
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2: Eine Minute nach 16:30. A1 Hamburg Richtung Osnabrück. Zwischen dem Bremer Kreuz und Arsten 6 Kilometer stockender Verkehr. Die A1 Osnabrück Richtung Bremen ist zwischen Ahlhorner Heide und Wildeshausen West nach einem Unfall weiterhin gesperrt. Umleitung Richtung Delbenhorst über die A29. A1 Osnabrück Richtung Bremen zwischen Bremen-Brinkum und Arsten 3 Kilometer Stau. Stadtverkehr Achim, der Verlauf Obernstraße bis am Schmiedeberg ist zwischen Paulsbergstraße und auf der Wurt nach einem Unfall in beiden Richtungen gesperrt. Kreis Diepholz, die Landesstraße zwischen Großringmar und Heldig ist wegen Bergungsarbeiten in beiden Richtungen gesperrt. Und in Bremen ist die St.-Jürgen-Straße Richtung Weser zwischen Treskowstraße und Feldstraße bis zum 17. Juli gesperrt. Kommen Sie gut an.
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2: Ja, es ist mitunter schwer zu ertragen, was Menschen Tieren so antun. In letzter Zeit tauchen bei uns zu Hus immer

0: Tierheime hier bei uns Tus in Bremen und umzu sind da einer mysteriösen Geschichte auf der Spur, dass sie wegen zu vieler Hunde gerade aus allen Nähten platzen, das ist hinlänglich bekannt, aber seit Monaten landen bei ihnen vor allem ausgesetzte Chihuahuas. Mittlerweile sind das rund 20 dieser kleinen Hunde und die Tierheime schlagen Alarm. Erstens machen sie sich Sorgen um das Schicksal der Tiere und ansonsten würden sie schon gerne wissen, was dahinter steckt. Boden- und Binnenreporter Matthias Röhrs ist im Studio. Genau wissen kann es niemand, aber was glaubst du, was hinter den ausgesetzten Chihuahuas steckt?
1: Ja, du sagst das schon. Am Ende tappt man da doch ganz schön im Dunkeln. Die Theorie der Tierheime ist, sogenannte Vermehrer, also Züchter oder sowas ähnliches, die sich nicht so um die artgerechte Haltung kümmern, wie es seriöse Züchter tun. Die setzen die Tiere aus.
0: Also es geht um die sogenannten illegalen Züchter, aber warum setzen sie die Tiere aus? Die wollen doch die eigentlich verkaufen.
1: Ja, und da sind wir schon beim großen Fragezeichen bei dieser Theorie, dass diese Vermehrer Hunde aussetzen, das kann vorkommen, aber das braucht ja auch schon einen Grund. Da sind wir zum Beispiel bei einer Krankheit oder kein guter Zustand des Tieres. Aber die Hunde sind in den Fällen jetzt hier eigentlich gesund. Es gibt nicht so wirklich Gründe, diese Tiere auszusetzen. Das sagt auch Sarah Ross vom Tierheim in Brinkung. Dort gibt es sogar eine Chihuahua-Dame, die ist trächtig und für Sarah Ross besteht auch durchaus Grund, sich Sorgen zu machen.
2: Bei den meisten Vermehrern leben die Hunde wirklich in ein paar ganz bestialischen Bedingungen, meist in so kleine Verschläge eingesperrt. Sie haben kaum Platz, sich zu bewegen, werden ständig geschwängert, um Welpen zu produzieren. Also in der Regel ist da die Haltung bei Vermehrern wirklich keine gute.
0: Es gibt Hinweise darauf, dass die Fälle der ausgesetzten Chihuahuas miteinander zusammenhängen. Was sind das für Hinweise?
1: Also man geht davon aus, auch wenn man sie an verschiedenen Orten gefunden hat. Aber es gibt Indizien, die da durchaus dafür sprechen. Einige von ihnen sind zum Beispiel gechippt, ohne dass da irgendwie ein Halter hinterlegt ist. Aber die haben fortlaufende Nummern. Also es sind höchstwahrscheinlich Geschwister. Sie kommen aus einem Wurf. Es ist halt insgesamt eine wilde Geschichte. Und da sind momentan noch sehr, sehr viele Fragen offen. Und die Tierheime rechnen auch damit, dass noch mehr Chihuahuas auftauchen. Und sie wollen auch noch Anzeige erstatten. Aber immerhin ein Happy End habe ich hier für dich. Die drei Chihuahuas, die in Brinkum sind, die sind schon so gut wie vermittelt.
0: Gott sei Dank. Die Tierheime bei uns in der Region schlagen Alarm. Immer mehr ausgesetzte Chihuahuas tauchen auf. Hintergründe waren das. Erklärt von Matthias Röhrs für Bremen 1.

0: Seit ein paar Jahren genießen Politiker einen besonderen Schutz vor Beleidigung oder übler Nachrede. Sie werden damit anders behandelt als normale Bürger. Sachsen will deshalb den entsprechenden Paragraphen wieder abschaffen. Bremen dagegen hält die aktuelle Regelung für sinnvoll. Welche Argumente da ausgetauscht werden, das hören Sie gleich in der Rundschau am Nachmittag um Punkt 17 Uhr mit Daniel Haselbach hier auf Bremen 1.
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1: Mit Daniel Hasselbach. Politikerbeleidigung. Bremen will an Straftatbestand festhalten. Ganztagsbetreuung. Bremen kann Rechtsanspruch erfüllen. Basketballtrainer verlässt Eisbären Bremerhaven. Das Wetter: bis zum Abend wechseln sich Sonne, Wolken und auch Schauer und Gewitter ab bei 14 bis 16 Grad. Wer ehrenamtliche Politiker beleidigt, der begeht eine Straftat und muss mit einer Geld- oder sogar einer Freiheitsstrafe rechnen. Sachsen will nun dieses erst vor ein paar Jahren eingeführte Gesetz wieder abschaffen. Ab übermorgen, ab Donnerstag, soll darüber auf der Justizministerkonferenz von Bund und Ländern gesprochen werden. Bremen hat sich schon vor diesem Treffen positioniert und will, anders als Sachsen, die aktuelle Regelung beibehalten. Aus der Regionalredaktion Buten und Binn, Daniel Hoffmann.
2: Bremen lehne den Antrag aus Sachsen ab, heißt es auf Nachfrage von Buten und Binnen. Der Straftatbestand sei eingeführt worden, um ehrenamtliche Kommunalpolitiker zu schützen. Man wolle ihnen signalisieren, dass der Staat eine Beeinträchtigung ihrer Arbeit nicht als Privatangelegenheit betrachte, so die Bremer Justizbehörde. Zunächst hatte die Bild-Zeitung darüber berichtet. Demnach hat sich neben weiteren Bundesländern auch Niedersachsen skeptisch zu dem sächsischen Vorstoß geäußert, den Paragraphen 188 wieder aus dem Strafgesetzbuch zu streichen. Er war erst 2021 eingeführt worden. Er stellt Beleidigungen, üble Nachrede und Verleumdungen gegen Politiker unter Strafe, wenn diese geeignet sind, deren öffentliche Arbeit erheblich zu erschweren.
1: Wenn es um die Ganztagsbetreuung an den Grundschulen in Bremen geht, dann gehen die Meinungen über die aktuelle Lage oder auch künftige Planung doch einigermaßen auseinander. Kritik zum Beispiel kommt aus dem Zentralelternbeirat oder auch aus der Bildungsgewerkschaft GEW. Das Land Bremen dagegen verweist darauf, dass der Rechtsanspruch auf Ganztag bei Erstklässlern zum kommenden Schuljahr erfüllt werden könne. Laut Behörde bekommt jedes in der ersten Klasse angemeldete Kind in Bremen und Bremerhaven einen Platz. Doch das funktioniert zum Teil wohl nur auf Kosten der Eltern. Je nach Stadtteil und Besuch der Schule muss die Ganztagsbetreuung nämlich selbst bezahlt werden. Und das können bis zu fast 280 Euro sein, und zwar pro Monat. Die Einzelheiten kennt Emmy Thume aus der Regionalredaktion Buten und Binn.
3: Die Tendenz bei der Ganztagsbetreuung in Bremen sei gut, sagt Marco Hünecke vom Zentralelternbeirat. Er kritisiert aber, dass der Anspruch auf Ganztag nur erfüllt werden kann, weil viele Kinder im kommenden Schuljahr nachmittags in den Hort gehen. Um alle Erstklässler in den Schulen zu betreuen, fehlen noch Plätze. Das Problem dabei: die Betreuung im Hort müssen die Eltern selbst zahlen, die Betreuung in der Ganztagsschule nicht. Der Elternbeirat und auch die Bildungsgewerkschaft GEW befürchten außerdem, dass Grundschüler ab der zweiten Klasse bald um ihre Plätze bangen müssen, sobald es in der Betreuung zu Engpässen kommt. Für die älteren Kinder soll der Anspruch auf Ganztag nämlich erst in den nächsten Jahren gelten. Die Bildungsbehörde geht hingegen davon aus, dass die Ganztagsbetreuung auch für Zweit- und Drittklässler gewährleistet ist.
1: Die Erhebung der Zahlen zu politisch motivierten Straftaten ist so etwas wie ein Fiebermessen für die deutsche Gesellschaft. Und ein Blick auf die Statistik für das vergangene Jahr zeigt, die Temperatur, sie steigt. Die politisch motivierte Kriminalität hat nämlich einen neuen Höchststand erreicht. Bundesinnenminister Alexander Dobrindt und der Präsident des Bundeskriminalamts Holger Münch haben am Vormittag die aktuellen Zahlen vorgestellt. Mit dabei war auch Philipp Eckstein aus unserem ARD-Hauptstadtstudio in Berlin und er fasst die Zahlen für uns zusammen.
4: Die Polizei hat im vergangenen Jahr knapp 86.000 politisch motivierte Straftaten registriert. Das sind nochmal gut 1.600 mehr als im Vorjahr. Und das ist ein neuer Höchstwert. Das betont Bundesinnenminister Alexander Dobrindt auch. Und wenn man auf die Statistik schaut, dann wird dort unterschieden, aus welcher politischen Motivation, aus welcher Richtung eine Straftat wohl begangen wurde. Da gibt es unterschiedliche Kategorien. Unterschieden wird zwischen rechts, links, religiös motivierten Straftaten, Straftaten, die eine ausländische Ideologie zugrunde liegen haben. Und dann gibt es noch eine recht große Gruppe an Straftaten, bei der die Polizei zwar sagt, die sind politisch motiviert, die jetzt aber den gerade genannten Gruppen nicht zugeordnet werden können. Die fallen dann unter Sonstige.
1: Und zu sehen ist in dieser Statistik eben auch, dass der Trend weiter nach oben zeigt.
4: Also einmal ist die Entwicklung, dass die Polizei von Jahr zu Jahr tatsächlich mehr Straftaten registriert. Dann ist die Entwicklung weiterhin, dass rechte und rechtsextreme Straftaten in dieser Statistik mit Abstand den größten Anteil haben. Fast die Hälfte aller Straftaten fällt unter diese Kategorie. Was dann aber in der Statistik dieses Jahr auch noch auffällt, ist, dass es eine doch deutliche Zunahme bei links motivierten Straftaten gegeben hat. gegeben hat, auch bei den Gewaltdelikten. Und was auch noch auffällt, ist, dass Amtsträger, also Politikerinnen und Politiker, im vergangenen Jahr erneut häufiger Opfer von politisch motivierten Straftaten geworden sind.
1: Der Drogenkonsum in Europa, er steigt. Das geht aus dem neuesten europäischen Drogenbericht hervor. Erfasst und ausgewertet wurden dabei Daten aus den 27 EU-Ländern und aus der Türkei. Andreas Meyer-Feist hat sich den Bericht angesehen.
5: Mehr als 1000 psychoaktive Substanzen sind im Umlauf. Es werden immer mehr. Allein im vergangenen Jahr sind 50 neu dazugekommen. Sie wirken immer stärker und schneller. Bewusstseinsverändernde Drogen, unter anderem Heroin, sind für 7 von 10 tödlichen Überdosierungen verantwortlich. Geschätzte 7000 Menschen starben allein 2024 an einer Überdosierung. Als tödlich erwiesen sich Mischungen mit Medikamenten, Schmerzmitteln und Alkohol. Am meisten wird Cannabis genommen. Knapp 25 Millionen Menschen zwischen 15 und 64 Jahren haben diese Droge konsumiert. Danach kommt Kokain. In den Abwässern von mehr als der Hälfte der untersuchten Städte wurden im vergangenen Jahr mehr Kokainrückstände erfasst als im Jahr zuvor. Interessant ist, was allein diese beiden Drogen mit den Menschen machen, die sie nehmen. Auch dazu gibt es Erkenntnisse. Ein Drittel der Menschen in einer Suchtbehandlung nannte Cannabis als Einstiegsdroge und Grund für die Behandlung, gefolgt von Kokain.
1: Und jetzt weitere Meldungen aus Bremen, Bremerhaven und Niedersachsen mit Elke Martens.
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6: Der Bremer Senat will das Gesundheitszentrum Gröpelingen ausbauen. Künftig soll es in dem Gebäude beim Ohlenhof eine ganzheitliche Gesundheitsversorgung geben. Der Senat hat dazu beschlossen, für die Gesamtinvestition von rund 4,6 Millionen Euro rund 1,8 Millionen Euro aus dem Städtebauförderprogramm Sozialer Zusammenhalt zu nehmen. Gröpelingen ist im stadtweiten Vergleich überdurchschnittlich von Armut betroffen. Zugleich gibt es im Stadtteil weniger medizinisches und therapeutisches Personal als in anderen Stadtgebieten. Ende nächsten Jahres sollen die Räume bezugsfertig sein. Die niederländische Eisenbahngesellschaft GoVolta hat nach nur 2 Monaten die Direktverbindung zwischen Hamburg und Amsterdam wieder eingestellt. Auch Bremen wird damit nicht mehr angefahren, teilte das Unternehmen mit. Stattdessen fährt GoVolta künftig fast täglich zwischen Amsterdam und Berlin. Die Züge halten auch in Hannover, Osnabrück und Bad Bentheim. Der alte Wehrmachtspanzer, der bei Baggerarbeiten auf dem Fliegerhorst Nordholz gefunden wurde, kommt ins Deutsche Panzermuseum nach Munster. Das hat die zuständige Bundesanstalt für Immobilienaufgaben mitgeteilt. Auch andere Museen hatten Interesse angemeldet. Letzten Monat war der Panzer bei Erdarbeiten auf dem Gelände in Nordholz entdeckt worden. Laut Bundeswehr wird der Fliegerhorst derzeit zum modernsten Luftlandeplatz in Europa ausgebaut.
1: Wir kommen zum Sport in der Rundschau heute Nachmittag mit Axel Pusitzki. Axel, den Fans von Werder Bremen dürfte das nicht schmecken. Nach der sportlich enttäuschenden Saison erhöht der Verein die Dauerkartenpreise und zwar im Schnitt um 8,8%. Warum diese Anhebung?
7: Tja, alles wird teurer, höherer Mindestlohn, mehr Security, steigende Energiekosten. Deswegen dieser Schritt, so Pressesprecher Christoph Pieper.
8: Ja, das ist natürlich nachvollziehbar, dass nach so einer Saison wir keinen Beifall bekommen werden dafür, aber die wirtschaftlichen Notwendigkeiten haben auch uns vor gewisse Zwänge gesetzt, um dann eben reagieren zu müssen. Ich kann den Unmut in gewisser Weise verstehen, aber ich bitte da auch um Verständnis, dass wir Preise anpassen mussten, weil wir uns auch mit höheren Kosten konfrontiert sehen und da müssen wir irgendwie einen Ausgleich schaffen.
7: Die Dauerstehplatzkarte in der Ostkurve zum Beispiel wird von 222 auf 230 Euro erhöht, der teuerste Sitzplatz von 825 auf 900 Euro. Moderat und sozialverträglich nennt der Verein die Erhöhungen, die sich erst einmal nur auf die Dauerkarten beziehen. Über die Preisgestaltung der Tagestickets ist Werder noch am Überlegen. Überraschung heute in Bremerhaven. Trainer Steven Esterkamp verlässt die Eisbären Bremerhaven. Der 45-Jährige klettert die Karriereleiter rauf und wechselt nach Jena in die Basketball-Bundesliga.
9: Das ist die erste Liga. Das ist die Top-Liga in Deutschland und ich möchte das immer der nächste Schritt machen. Ich gucke über alles. Das macht Spaß.
7: Steven Esterkamp hatte 2 erfolgreiche Jahre in Bremerhaven. Die Eisbären wollen und werden zügig einen Nachfolger präsentieren, so heute Manager Max Märching.
10: Also ich würde sagen, es gibt eine Handvoll relevanter Kandidaten. Es gibt in Summe wahnsinnig viele Trainer auf dem Markt. Also wir werden da auf jeden Fall zeitnah eine sehr gute Lösung haben. Und für uns, der Juni ist schon der Monat, wo wir sehr viel auch dann eintüten wollen. Sowohl Trainerfrage als auch Spieler- und Kaderfrage.
7: Die neue Saison der Eisbären beginnt erst Ende September.
1: Das war der Sport und das war die Rundschau am Nachmittag mit Daniel Hasselbach.
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11: Das Wetter. 16 Grad in Cuxhaven und in Kirchweih, 17 Grad in Bremerhaven und in Bremen aktuell. Und das geht munter so weiter mit diesem sehr wechselhaften Wetter. Mal Sonne, mal Wolken, mal Schauer, mal Gewitter. Und der Wind ist auflebend. In Schauernähe sind sogar stürmische Böen möglich. Und es wird auch weiter Schauer und Gewitter geben in der ersten Nachthälfte. Ab Mitternacht klart es auf, dann können wir sogar die Sterne sehen. Und so beginnt der Mittwoch dann auch freundlich. Aber von der Nordsee her ziehen wieder Wolken rein und die schicken dann wieder Schauer und einzelne Gewitter bei Höchstwerten morgen genau wie heute zwischen 16 und 18 Grad.
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11: Um 10 Minuten nach 5, Vorsicht bitte, auf der A28, Oldenburg Richtung Bremen zwischen Kreuz Oldenburg-Ost und Hatten, liegt ein Holzbalken. Das soll er nicht. A1 Hamburg Richtung Osnabrück zwischen dem Bremer Kreuz und Asten, 5 Kilometer stockend. Die A1 Osnabrück Richtung Bremen ist zwischen Ahlhorner Heide und Wildeshausen West nach einem Unfall gesperrt. Umleitungen Richtung Delmenhorst über die A29. Stadtverkehr Achim, der Verlauf Obernstraße bis am Schmiedeberg ist zwischen Paulsbergstraße und auf der Wurt nach einem Unfall in beiden Richtungen gesperrt. Kreis Diepholz, die Landesstraße zwischen Groß Ringmar und Heldiek ist wegen Bergungsarbeiten in beiden Richtungen gesperrt. Und in Bremen ist die St. Jürgenstraße Richtung Weser zwischen Treskostraße und Feldstraße bis zum 17. Juli gesperrt. Ich wünsche Ihnen, dass Sie gut und sicher ankommen.
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11: Ich bin Markus Rudolph. Schönen guten Tag.
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8: 14 bis 17 Grad aktuell dazu. Mal Sonne, mal Wolken, mal Schauer, mal Gewitter und so geht das bis in die erste Nachthälfte hinein. Die zweite Nachthälfte bleibt trocken und dann können wir sogar die Sterne sehen bei Tiefstwerten bis 7 Grad.
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8: Eine Minute nach 17:30. Vorsicht bitte auf der 1 Bremen Richtung Hamburg. Zwischen Heidenau und Tollenstedt liegen Gegenstände. A1 Hamburg Richtung Osnabrück. Zwischen dem Bremer Kreuz und Arsten 5 Kilometer stockend. Die A1 Osnabrück Richtung Bremen ist zwischen Ahlhorner Heide und Wildeshausen West wegen Bauungsarbeiten gesperrt. Umleitung Richtung Delmenhorst über die A29. Kreis Diepholz, die Landesstraße zwischen Großringmar und Heldig ist wegen Bauungsarbeiten in beiden Richtungen gesperrt und durch St. Jürgen Straße in Bremen Richtung Weser ist zwischen Treskostraße und Feldstraße bis zum 17. Juli gesperrt. Kommen Sie gut an.
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8: Gleich gibt's die vorerst letzte Folge unserer Serie Besser essen, besser leben. Aber auch wenn es dann keine neuen Folgen vorerst im Radio gibt, alle Folgen zum Nachhören gibt's auf bremen1.de. Und ich verspreche Ihnen, Sie werden es nicht bereuen, wenn Sie sich die Folgen anhören. Das macht Spaß und man lernt auch noch was dabei. Wenn Sie es mir nicht glauben, dann hören Sie sich bitte dann erstmal die letzte Folge gleich hier bei mir an. Ich bin Markus Rudolph. Schönen guten Tag.
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1: Genesis Land of Confusion. Erinnert mich an ein Konzert in Hamburg. War irre gut. Hat richtig Spaß gebracht. Geiles Konzert. War ein Erlebnis.
0: Genesis. 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
1: Plötzlich ändert sich der Appetit. Man hat auf gar nichts mehr Lust. Auch bei den Mahlzeiten stellt sich gar kein Hungergefühl ein. Oder man kann reinhauen und findet kaum ein Ende. Das kann in unserem etwas gesetzteren Alter durchaus daran liegen, dass wir Medikamente nehmen, die auf den ersten Blick gar nichts mit Verdauung und Stoffwechsel zu tun haben. Darauf weist jetzt unsere durch und durch sympathische Gesundheitsexpertin Birgit hin.
2: Viele Menschen merken einfach irgendwann, der Appetit verändert sich. Oder alles schmeckt anders. Oder man ist nach ein paar Bissen einfach schon total satt. Oft heißt dann schnell, naja, ist eben das Alter. Aber so ist es einfach nicht immer. Denn häufig spielen auch Medikamente mit hinein. Magenschutzmittel oder Blutdrucksenker, Cholesterinsenker und auch Migränemedikamente. Diese Medikamente können Verdauung extremst mit beeinflussen. Die Darmbewegung kann beeinflusst werden und natürlich mein Geschmack oder der Appetit. Und hier zählt nicht nur der Wirkstoff. Es sind in den Medikamenten ganz viele Zusatzstoffe oder Trägerstoffe, die bei empfindlichen Menschen etwas auslösen. Das heißt jetzt nicht, dass das Medikament schlecht ist, um Gottes Willen. Im Gegenteil, viele sind wichtig und notwendig. Aber das heißt, der Körper reagiert auf das Gesamtpaket. Studien zeigen gerade immer deutlicher, wie eng Medikamente, die Bakterien im Darm, das Mikrobiom und die Verdauung zusammenhängen. Besonders gut untersucht ist das bei Antibiotika oder bei Blutzuckerregulierern, bei Cholesterinsenkern und bei häufig genutzten Medikamenten wie Schmerztabletten. Diese Medikamente beeinflussen, wie der Körper zum Beispiel die Mineralstoffe aufnimmt, nutzt und auch wieder ausscheidet. Das ist ein Riesenkonstrukt. Diese Mineralstoffe brauchen wir nämlich überall. Die brauchen wir für die Muskeln, für die Nerven, Energie, für meine Darmbewegung und für die Verdauung. Was hilft denn jetzt? Was kann ich denn machen? Also, erstens, Appetitveränderungen wirklich ernst nehmen. Beim Arzt oder in der Apotheke auch mal nachfragen. Und den Darm natürlich unterstützen. Das erste ist, gut kauen, genügend trinken, regelmäßige Mahlzeiten nehmen, Ballaststoffe und Bewegung gehört dazu. Und was noch wichtig ist, Medikamente immer mit Wasser einnehmen. Nur mit Wasser. Ich grüße Sie ganz, ganz herzlich, Ihre Birgit Behnke, mit ganz viel gutem Bauchgefühl statt Rätselraten.
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0: 0421 246 622, das ist die Nummer, die jetzt im Mittelpunkt steht, also nach 18 Uhr in der Sendung Grüße und Musik. Da können Sie nämlich rund um die Uhr anrufen, jemanden grüßen und sich was wünschen oder nur eins von beiden. Und die Nummer funktioniert auch noch bei WhatsApp, 0421 246 622. Obendrein haben Sie jetzt die Chance, den Dienstag so schön zu verbringen, wie es schöner gar nicht geht. Nämlich mit Britta Opoff. Schönen Abend.
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1: Mit Elke Küster, guten Abend. Bremen will Beleidigung von ehrenamtlichen Politikern weiter als Straftat verfolgen. Diätenerhöhung im Bundestag soll offenbar in diesem Jahr ausfallen. EU-Kommission plant Visasperren für russische Soldaten. Das Wetter, noch Schauer und Gewitter, im Laufe der Nacht trockener, Tiefstwerte dann bei 7 Grad. Bremen will, dass die Beleidigung von ehrenamtlichen Politikern weiter als Straftat verfolgt wird. Das Land lehnt einen Vorstoß aus Sachsen ab, das erst vor einigen Jahren eingeführte Gesetz wieder abzuschaffen. Der sogenannte Straftatbestand der Politikerbeleidigung soll auch Thema auf der Justizministerkonferenz von Bund und Ländern ab Donnerstag in Hamburg sein. Aus der Regionalredaktion Butten und Binnen, Daniel Hoffmann.
2: Bremen lehne den Antrag aus Sachsen ab, heißt es auf Nachfrage von Butten und Binnen. Der Straftatbestand sei eingeführt worden, um ehrenamtliche Kommunalpolitiker zu schützen. Man wolle ihnen signalisieren, dass der Staat eine Beeinträchtigung ihrer Arbeit nicht als Privatangelegenheit betrachte, so die Bremer Justizbehörde. Zunächst hatte die Bild-Zeitung darüber berichtet. Demnach hat sich neben weiteren Bundesländern auch Niedersachsen skeptisch zu dem sächsischen Vorstoß geäußert, den Paragraphen 188 wieder aus dem Strafgesetzbuch zu streichen. Er stellt Beleidigungen, üble Nachrede und Verleumdungen gegen Politiker unter Strafe, wenn diese geeignet sind, deren öffentliche Arbeit erheblich zu erschweren.
1: Die Bezüge der Bundestagsabgeordneten sollen in diesem Jahr offenbar nicht steigen. Eigentlich war zum 1. Juli ein Plus von fast 500 Euro bei den Abgeordneten-Diäten geplant. Nach dem Willen von Union und SPD soll das aber nun ausfallen. Das berichtet die Nachrichtenagentur dpa und beruft sich auf Koalitionskreise. Gedacht sei das als Sparsignal in wirtschaftlich schwierigen Zeiten. Die EU-Kommission hat ein weiteres Sanktionspaket gegen Russland angekündigt. Geplant sind unter anderem umfassende Visasperren für russische Soldaten, berichtet Katrin Schmidt aus Brüssel.
3: Die Kommission wolle jetzt jedem die Einreise in die EU verbieten, der seit Kriegsbeginn in den russischen Streitkräften gedient hat, so Kommissionspräsidentin von der Leyen. Denn Europa solle für jeden verschlossen bleiben, der an der Invasion der Ukraine beteiligt ist. Das inzwischen 21. Paket soll zudem weitere Sanktionen gegen den Finanz- und Energiesektor enthalten. Um zudem Russlands Einnahmen aus Ölexporten weiter zu begrenzen, ist unter anderem geplant, die turnusmäßige Anpassung der Ölpreisobergrenze bis Januar kommenden Jahres auszusetzen.
1: Nach dem Feuer in einem Umspannwerk in Reutlingen hat sich der Verdacht auf Brandstiftung erhärtet. Nach aktuellem Stand seien ein oder mehrere Täter auf das Werksgelände eingedrungen, um dort an mehreren Stellen Brände zu legen. Das teilten die Generalstaatsanwaltschaft und das Landeskriminalamt Baden-Württemberg mit. Das Feuer in Reutlingen hatte einen großflächigen Stromausfall zur Folge. Das Oberlandesgericht Oldenburg hat das Urteil im sogenannten Schlachthofprozess gesprochen. Angeklagt waren zwei Tierrechtsaktivisten. Sie waren in einen Schlachthof in Lohne eingestiegen, hatten dort gefilmt und das Material veröffentlicht. Aus Oldenburg Olaf Kretschmer.
4: In zweiter Instanz hat das Gericht entschieden, dass sie schadensersatzpflichtig sind. Wie hoch ein möglicher Schadenersatz ist, war aber nicht Teil des Verfahrens. Der Schlachthofbetreiber macht einen Schaden von ca. 100.000 Euro geltend. Das Gericht musste bewerten, was juristisch schwerer wiegt. Das Recht auf Information, wie es wirklich bei der CO2-Betäubung zugeht, oder die unternehmerischen Persönlichkeitsrechte des Betreibers. Und da hat das Gericht gesagt, wenn man eben nicht einfach in einen solchen Betrieb nachts eindringen darf, wurden die Aufnahmen widerrechtlich gemacht und dahinter steht dann das Informationsrecht zurück.
1: Das waren Nachrichten mit Elke Küster.
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5: Ja, da ist ja heute wirklich mal alles dabei. Und wir haben Temperaturen, da ist gefühlt auch alles dabei. 12 Grad zurzeit in Diepholz, 17 Grad in Bremen, 16 Grad in Bremerhaven und auch in Cuxhaven. So, und es gibt in den nächsten Stunden auf jeden Fall auch eine gewisse Chance darauf, dass es noch mal ein bisschen regnet. Aber Sonne und Quellwolken sind ebenfalls dabei. Gewitter auch nicht ausgeschlossen. Sie merken schon, wir bleiben bei diesem Aprilwetter. Und in der kommenden Nacht wird es sich so langsam beruhigen. Morgen geht es erstmal freundlich los, aber im Tagesverlauf sind wieder mal Schauer und einzelne Gewitter dabei. Und das Ganze dann morgen wieder bei Höchstwerten, die so zwischen 15 und 19 Grad liegen.
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5: Und zwar um 18:04. A1 Hamburg Richtung Osnabrück. Zwischen Bremer Kreuz und Arsten gibt es 5 Kilometer stockenden Verkehr. Und es kann wohl so 20 Minuten länger dauern. Die A1 Osnabrück Richtung Bremen ist zwischen Ahlhorner Heide und Wildeshausen West wegen Bergungsarbeiten gesperrt. Und es gibt eine Umleitung, die sie Richtung Delmenhorst über die A29 führt. Im Kreis Diepholz ist die Landesstraße zwischen Großringmar und Helldiek wegen Bergungsarbeiten in beiden Richtungen gesperrt. Und in Bremen ist die St.-Jürgen-Straße Richtung Weser zwischen Treskowstraße und Feldstraße bis zum 17. Juli gesperrt. Ja, ist richtig, ist aber ehrlich gesagt nichts Neues. Ist schon ein bisschen länger gesperrt. Naja, ich wünsche eine gute Fahrt.
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5: So, wenn Sie also heute Geburtstag haben, wie zum Beispiel unsere Kollegin Silke, ich sag's nur mal an dieser Stelle, aber die hat schon lange Feierabend. Wenn Sie Geburtstag haben, wenn Sie einen Hochzeitstag haben oder sonst irgendetwas ansteht, weshalb Sie hier gegrüßt werden könnten, in den nächsten Stunden mal die Ohren weit aufsperren, denn wer weiß, vielleicht hat ja jemand an Sie gedacht und lässt die Grüße einfach mal übers Radio los. Ich drücke Ihnen die Daumen. Moin!

0: 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So läuft's hier bei Grüße und Musik auf Bremen 1 am Dienstag und los geht's.
1: Ja, hallo, ich bin der Frank aus Ganakesee. Ich wünsche mir jetzt einen Song von U2, The Unforgettable Fire, und grüße damit die Ganakeseer Jungs. Ciao.

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Am frühen Dienstagabend mit Grüße und Musik und Bärbel Bachnicke kommt aus Sudwalde und hat einen nachträglichen Glückwunsch, und zwar an ihre Schwiegertochter, die am 6. Juni Geburtstag gefeiert hat. Und genau 40 Jahre zuvor, nämlich am 6. Juni 1986, haben Bärbel und ihr Mann geheiratet.

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1: Hallo, heute feiert Axel Steffen seinen 59. Geburtstag. Und da er es gesundheitlich gerade nicht ganz einfach hat, möchten wir ihn auf diesem Wege ganz herzlich grüßen. Nämlich Volker Isabel, Bernd Angela, Thorsten Janin, Birgit Peter, Henry Hilke, Simone Sascha, Sabine Thomas, Stefan Anja, Gerd, Sandra, Martina und Matthias. Happy Birthday, Axel, von uns allen. Die meisten von uns kennen ihn schon über 40 Jahre. Damals war Axel großer Marius-Fan. Deshalb wünschen wir uns für ihn den Titel mit 18 von Marius Müller-Westernhagen. Vielen Dank an Bremen 1 und Axel, alles Gute und hab einen schönen Tag.

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Und jetzt gibt es was von Bob Dylan geschriebenes und von Phil Collins gesungenes, und zwar den Song The Times They Are Changing. So in der Version von Phil Collins halt. Und damit möchte Friedhelm Schreiber alle, die ihn kennen, ganz herzlich über Bremen 1 grüßen. Komm.

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1: Die Temperaturen, die liegen zurzeit zwischen 13 und 17 Grad und es wird in der kommenden Nacht wieder ein bisschen frischer. Tiefstwerte 12 bis 7 Grad. Ja, und während es heute Abend ja noch durchwachsen ist, da kann auch immer noch mal wieder ein ordentlicher Regenschauer zwischen den Sonnenstrahlen sein und hin und wieder sind es eben auch einfach nur dicke Quellwolken. Ja, dagegen wird es in der kommenden Nacht geradezu freundlich. Irgendwann sternenklarer Himmel und das Ganze bei einem nur schwachen, teils aber auch mäßigen Wind, der aus Südwest kommt. Morgen geht's freundlich los, dann wieder dicke Wolken. Zunächst an der Küste, später dann auch im Binnenland Schauer und Gewitter. Sie kennen das aus den vergangenen Tagen, fast allen, außer gestern. Höchstwerte morgen 15 bis 19 Grad.
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1: Und zwar um 18.30 Uhr. A1 Hamburg Richtung Osnabrück. Zwischen Bremer Kreuz und Asten gibt es 5 Kilometer stockenden Verkehr. Ja, 20 Minuten dürfen Sie hier einplanen mehr. Die A1 Osnabrück Richtung Bremen ist zwischen Ahlhorner Heide und Wildeshausen West wegen Bergungsarbeiten gesperrt. Ohne Umleitung führt sie in Richtung Delmenhorst über die A29. Im Kreis Diepholz ist die Landesstraße zwischen Großringmar und Helldiek wegen Bergungsarbeiten in beiden Richtungen gesperrt. Und in der Region Hannover ist die Landesstraße zwischen Fuhrberg und der A7 Mellendorf wegen eines Feuerwehreinsatzes in beiden Richtungen dicht. Das war's. Kommen Sie gut an.
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1: So, und in dieser halben Stunde dürfen sich zum Beispiel Uschi oder auch Uwe ganz doll freuen, denn gleich gibt's einen ganz herzlichen Gruß. Also ob Sie jetzt die Uschi oder der Uwe sind, weiß ich natürlich nicht. Aber am besten machen Sie das Radio gleich schön laut. Dann kriegen Sie es auf jeden Fall mit in ein paar Minuten.

0: Und schon geht's hier weiter auf Bremen 1.
1: Hier ist Fabienne, ich komme aus Bremerhaven. Ich grüße Herr Jung, Thomas Jung aus der beruflichen Bildung Bremerhaven.
0: So, und einen Musikwunsch hat er auch noch. Bruno Mars, I Just Might.

So, jetzt hoffe ich aber wirklich, dass Uschi in der Nähe vom Radio sitzt, sonst kriegt sie ja gar nicht mit, dass Godehard Kruse aus dem Peterswerder sich für sie den Beatles-Song In My Life wünscht. Genau so ist es. Und dazu hat er geschrieben, liebe Uschi, alles Liebe und Gute zu deinem heutigen Geburtstag von Flori und Godi. Wir freuen uns auf alles, was wir mit dir zusammen in deinem neuen Lebensjahr erleben werden. Wir haben dich so lieb. Dir und allen Hörern und dem Team von Bremen 1 viel Freude beim Hören und bleibt alle gesund.

Und schon ist jetzt Uwe dran hier auf Bremen 1 bei Grüße und Musik, denn Lisa Sagner aus Bremen wünscht ihrem Papa Uwe Sagner nochmal alles Liebe zum Geburtstag und schickt ihm sein Lieblingslied Take the Long Way Home, und zwar in einer Live-Version von Roger Hodgson.

Roger Hodgson war das auf Bremen 1, 2, Grüße und Musik und via WhatsApp unter der 0421246622 ist der jetzt folgende Musikgruß gekommen. Ein fröhliches Hallo aus Delmenhorst sendet euch Maike und ich möchte die nette Sitznachbarin grüßen, die mit mir vor kurzem von Verona zusammen nach Brixen im Zug saß. Und ich wünsche mir das Lied Messaggio von Alice. Vielen Dank!

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8: So, und hier geht's weiter mit Grüße und Musik und mit Dirk Molitor, der uns eine Mail geschickt hat an musikwünsche@radiobremen.de. Ich komme aus der Nähe von Köln, schreibt er, und ich bin auf euren Sender aufmerksam geworden durch meine Tante Christel Dirkes. Sie wohnt in Fahre-Langendamm. Mein bester Freund wohnt in Melbourne in Australien und er ist zurzeit bei seinen Eltern in Ratingen bei Düsseldorf. Und ist 60 geworden. Und ich grüße ihn und meine Tante, und zwar mit dem Lied von AC/DC, Hell's Bells.

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1: Mit Elke Küster, guten Abend. Bundestagsabgeordnete verzichten auf Diätenerhöhung. WhatsApp muss sich für andere KI-Anbieter öffnen. Bremen will Beleidigung von ehrenamtlichen Politikern weiter als Straftat verfolgen. Das Wetter, noch Schauer und Gewitter, im Laufe der Nacht trockener. Tiefstwerte dann bei 7 Grad. Die Bezüge der Bundestagsabgeordneten sollen in diesem Jahr nicht steigen. Die Fraktionen von Union und SPD einigten sich darauf, die Diätenerhöhung ausfallen zu lassen. Noch in dieser Woche wird sich der Bundestag damit befassen. Die Entscheidung hat sich schon länger angedeutet, wie Chris Berdrow aus Berlin berichtet.
2: Auch Grüne, AfD und Linke sind dafür, die Anhebung der Politikerbezüge in diesem Jahr auszusetzen. Eine Mehrheit ist damit in jedem Fall sicher. Ohne einen solchen Parlamentsbeschluss hätten die Politiker zum 1. Juli automatisch knapp 500 Euro mehr Geld bekommen und damit rund 12.330 Euro im Monat. Mit der Streichung wollen die Regierungsfraktionen ein Sparsignal an die Bevölkerung senden in wirtschaftlich schwierigen Zeiten.
1: Die EU-Kommission zwingt den Messenger-Dienst WhatsApp, KI-Assistenten anderer Anbieter wieder kostenlos zuzulassen. Der US-Konzern Meta, zu dem WhatsApp gehört, müsse das innerhalb von 5 Tagen umsetzen, hieß es in Brüssel. Von dort Katrin Schmidt.
3: Andernfalls drohe ein Bußgeld, so die EU-Wettbewerbskommissarin Ribera. Sie fürchte bei der aktuellen Geschäftspraxis von Meta ansonsten ernsthaften und nicht wiedergutzumachenden Schaden für den Wettbewerb im wachsenden Markt für Assistenten auf Basis von künstlicher Intelligenz. Die meisten Nutzerinnen und Nutzer kennen WhatsApp als Messenger-Dienst für private Chats. Aber auch Unternehmen nutzen den Dienst. Verbraucherinnen und Verbraucher können darüber den Kundendienst kontaktieren oder Bestellungen aufgeben. Dahinter steckt dann meistens ein KI-Chatbot. Meta hat daraus inzwischen ein Geschäftsmodell gemacht und kassiert Gebühren von den Unternehmen.
1: Bremen will, dass die Beleidigung von ehrenamtlichen Politikern weiter als Straftat verfolgt wird. Das Land lehnt einen Vorstoß aus Sachsen ab, das entsprechende Gesetz wieder abzuschaffen, hieß es auf Nachfrage von Buten und Binnen. Der Straftatbestand sei eingeführt worden, um ehrenamtliche Kommunalpolitiker zu schützen. Das Ganze soll auch Thema auf der Justizministerkonferenz von Bund und Ländern ab Donnerstag in Hamburg sein. Die Reparaturen der Hafenbecken in den Bremerhavener Hafenwelten dürften sich auf die anstehenden maritimen Tage auswirken. Weil wichtige Brücken gesperrt sind, können bei dem Volksfest Mitte August voraussichtlich einige Bereiche nicht genutzt werden. Die Tourismusgesellschaft prüft bereits neue Konzepte, wie Sebastian Segebarte berichtet.
4: Eine Option könnte laut Tourismusgesellschaft sein, das Parkhaus Hafenwelten während der maritimen Tage zu sperren. So soll ein Verkehrskollaps in den Hafenwelten vermieden werden. Besucher müssten sich jedoch andere Parkmöglichkeiten suchen. Die 100 Jahre alten Kajen an dem Verbindungskanal sind stark beschädigt. In 3 Jahren sollen die Sanierungen abgeschlossen sein. Die Sperrungen dazu sind alternativlos, sagt Zoodirektorin Heike Kück vom Zoo am Meer. Sie befürchtet aber, dass sie Auswirkungen auf die Besucherzahlen im Zoo haben könnten. Das Klimahaus sieht hingegen keine großen Probleme, da Besucherinnen und Besucher es direkt über eine vorhandene Glasbrücke erreichen.
1: Zum ersten Mal wird Europa mit einem eigenen Astronauten beim NASA-Mondprogramm vertreten sein. Der Italiener Luca Parmitano ist einer der 4 Raumfahrer der Artemis III. Das hat die US-Raumfahrtbehörde NASA am Abend bekannt gegeben. Ein Deutscher ist nicht dabei. Artemis III soll 2027 starten, allerdings nicht zum Mond, sondern nur zu Tests in eine Erdumlaufbahn. Das waren Nachrichten mit Elke Küster.
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5: Da haben wir im Moment zum Beispiel in Bremen 14 Grad auf dem Thermometer stehen, geht allerdings auch noch ein bisschen wärmer mit 16 Grad, die wir gerade in Wievelstede im Ammerland haben und 16 Grad übrigens auch in Vechta. 16 Grad haben wir auch in Bad Bederkesa. Was haben wir denn eigentlich im Bremerhaven? Auch 16, ja, ich sehe schon, überall wärmer. Na gut, es wird frischer in der kommenden Nacht, das kann ich Ihnen jetzt schon mal versprechen, denn die Tiefstwerte liegen zwischen 12 und 7 Grad. Und heute Abend, da kann es teilweise noch mal etwas turbulenter zugehen, heißt, auch wenn es gerade richtig schön freundlich sonnig ist, da kann auch noch mal ein Schauer dabei sein, eigentlich wie den ganzen Tag über. Man hat sich dreimal umgedreht, einmal kurz gezwinkert und dann kam wieder was Ordentliches von oben. Ja, in der kommenden Nacht entspannt sich das dann allerdings mal vorübergehend und morgen geht es auch freundlich los. Dann allerdings schon wieder dichte Wolken und abgesehen von den dicken Wolken gibt es an der Küste und dann später auch im Binnenland Schauer und Gewitter und das Ganze dann morgen bei 15 bis 19 Grad.
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5: Und zwar um 19:04. Die A1 Osnabrück Richtung Bremen, die ist zwischen Ahlhorner Heide und Wildeshausen West immer noch wegen Bergungsarbeiten gesperrt. Eine Umleitung führt sie hier Richtung Delmenhorst über die A29. Region Hannover, die Landesstraße zwischen Fuhrberg und A7 Mellendorf ist wegen eines Feuerwehreinsatzes in beiden Richtungen gesperrt. Und im Kreis Diepholz ist es die Landesstraße zwischen Großringmar und Heldiek, die wegen Bergungsarbeiten in beiden Richtungen dicht ist. Gute Fahrt!
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5: Zweite Runde. Ich drücke Ihnen natürlich die Daumen, dass heute Sie mal dran sind und den ganz besonders lieben Gruß abkriegen. Können Sie ja mal reinhören. Vielleicht in ein paar Minuten. Britta Opa 4, moin.

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1: Hi, hier sind Fabian und
2: der Olli.
1: Und wir wünschen uns folgendes Lied von
2: The Police.
1: Every Breath You Take. Und wir möchten noch jemanden grüßen, und zwar unsere Eltern.
2: Ja, ich grüße auch meine Eltern.

So, ich muss jetzt erstmal ein paar Informationen einsammeln. Denn ganz ehrlich, als Natural Born Fischkopf kenne ich gefühlt jedes Dorf zwischen Ems und Elbe. Aber alles, was so ein bisschen weiter südlich liegt, kenne ich oft nicht. So zum Beispiel auch nicht die Ortenau. Und da muss ich jetzt erstmal gucken, wo ist das? Steht eine geschichtsreiche Region am rechten Oberrhein und in der Vorbergzone des Schwarzwalds. Größtes Weinbaugebiet innerhalb Badens. Abwechslungsreiche Natur, mildes, sonnenreiches Klima, klingt alles super. Also gut, jetzt weiß ich auch, wo die Ortenau ist. Das wurde aber auch Zeit. Und ich danke ganz herzlich Walter für die Inspiration, denn Walter schickt über Bremen 1 sonnige Grüße aus der Ortenau und grüßt alle, die gerade zuhören, und zwar mit The Who und Happy Jack.

So, und über WhatsApp, also über die 0421246622, so lautet die Nummer, hat uns folgender Musikwunsch erreicht. Hallo Bremen 1, ich wünsche mir von Ohrenfeind das schöne Lied Das Geld liegt auf der Straße und grüße damit meinen Papa Jürgen und meine Mama Monika. Thomas.

So, und jetzt geht's hier etwas ruhiger weiter, zumindest am Anfang. Denn Michael Sperling aus Bremerhaven wünscht sich Stairway to Heaven von Led Zeppelin. Und in seiner Mail hat er geschrieben, ich grüße die alte Klasse 9b, Einschulung 1960, also wirklich alte Klasse 9b, mit der großen Hoffnung, dass sich noch einige Schulkameradinnen und Kameraden, ja vor allem die Mädels, durch eine Kontaktaufnahme melden und zu unserer überschaubaren WhatsApp-Gruppe dazustoßen möchten. Leider dünnt der biologische Fortschritt diese 9b langsam weiter aus, gerade aktuell wieder, und deshalb dieser Musikwunsch.

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2: Ja, das Wetter. Naja, Sie wissen ja, wie es jetzt heute gewesen ist. Sie wissen, wie in den vergangenen Tagen es war. Und genauso machen wir in den nächsten Tagen auch nochmal weiter. Heißt also Sonne und Wolken im Wechsel und dann auch gerne mal ein paar richtig dicke Regenschauer oder Gewitter. Auch morgen bei Höchstwerten zwischen 15 und 19 Grad.
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2: Und zwar um 19.30 Uhr. Hier geht's los mit einer Gefahrenmeldung. Vorsicht! Und zwar auf der A1 Hamburg Richtung Bremen. Zwischen Horster Dreieck und Dibbersen brennt ein PKW. Dann ist die A1 Osnabrück Richtung Bremen zwischen Ahlhorner Heide und Wildeshausen West wegen Bergungsarbeiten gesperrt. Eine Umleitung führt sie hier Richtung Delmhorst über die A29. Eine Meldung gibt's für die Region Hannover. Die Landesstraße zwischen Fuhrberg und A7 Mellendorf ist immer noch wegen eines Feuerwehreinsatzes in beiden Richtungen gesperrt. Und im Kreis Diepholz, da ist es die Landesstraße zwischen Groß-Ringmar und Heldiek, die wegen Bergungsarbeiten in beiden Richtungen dicht ist. Egal, wo es auch stockt, ich wünsche Ihnen Geduld und in erster Linie mal eine gute Fahrt.
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2: Ja, und zwar heute am Dienstag mit mir, mit Britta Opoff. Und ich wünsche Ihnen nach wie vor einen schönen Start in diesen Abend.

0: Mein Name ist Manfred Ewald. Ich möchte meinen Bruder in Brake grüßen. Und dann wollte ich gerne Gianna Canini hören. Und einen schönen Gruß an das Radio Bremen Team. Danke. Tschüss.
1: Den Gruß, den nehmen wir gerne, bedanken uns herzlich. Und hier ist auch schon Gianna Nannini auf Bremen 1. 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

0: Grazie, Gianna. Bremen 1 am Dienstagabend und ich muss es an dieser Stelle mal fragen, weil es draußen hier vorm Fenster gerade auf eine Art und Weise laut ist. Das ist der Wahnsinn. Ich glaube, bei den Möwen ist Fütterungszeit. Hören Sie das? Also höre nur ich das oder geht das auch übers Mikrofon nach draußen? Ich bin noch mal ganz kurz ruhig. Also da sind mindestens 20 Möwen, die durch die Gegend fliegen und ein wildes Theater veranstalten. So, und derweil geht's hier musikalisch weiter. Und als musikalisches Geburtstagsgeschenk wünscht sich Michael aus Bissendorf von uns, also von Bremen 1, Eric Burdon und die Animals. In diesem Fall sind es Möwen mit Inside Looking Out.
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0: Na gut, dann gehe ich mal davon aus, dass die Möwen hier nur für mich hörbar sind auf Bremen 1. Aber sie krähen und krächzen wirklich laut vom Studiofenster. Wieder mal. So, hier geht's weiter mit Grüße und Musik und diesem Gruß hier.
1: Hallo, hier ist Martina aus Rischstedt. Ich wünsche mir für meine Mutter in der Bremer Neustadt Bruce Springsteen mit Jersey Girl, gerne in der Live-Version. Danke.
0: Das kriegen wir auf jeden Fall hin und da ist sie ja nicht die Einzige, die sich das wünscht. Auch Rudolf Bornnüter in Kirchlinteln wünscht sich den Boss mit Jersey Girl und hat dazu geschrieben, ich grüße alle, die mich kennen und ich freue mich mit Leo auf Dänemark und wünsche mir das Lieblingslied von Grete, die offensichtlich Springsteen-Fan ist.

So, jetzt kommen wir hier aber von einem Klassiker zum nächsten und dann kommt noch einer. Meine Güte, es hört ja gar nicht mehr auf, denn jetzt haben wir hier Volker Pache, kommt aus Bremen und verbindet mit dem Queen-Titel We Are The Champions, und das ist ja wohl ein Klassiker, folgenden Gruß. Ich grüße alle Athletinnen und Athleten, die Trainerinnen und Trainer, Betreuerinnen, Betreuer und alle anderen, die sich am nächsten Wochenende aus Bremen und den anderen Bundesländern auf den Weg machen zu den Special Olympics, National Spielen im Saarland. Ich hoffe, wir werden dort alle eine tolle Zeit haben und dass es ein unvergessliches Erlebnis für alle wird. Kann ich mich nur anschließen.

0: Ja, ein Klassiker. Und jetzt noch einer. Bremen 1, ich bin Britta Obhoff und da ist...
1: Silke, Ostfriesland. Ich wünsche mir den Titel von Bab, verdammt lang her. Und ich grüße damit alle, die unterwegs sind, ihre Lieben im Krankenhaus oder in der Reha zu besuchen. Ich grüße alle Angehörigen, alle Kranken und das ganz tolle Bremen 1-Team. Tschüss!
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1: Mit Elke Küster, guten Abend. Bundestagsabgeordnete verzichten auf Diätenerhöhung. Trump wirft Iran Abschuss von US-Kampfhubschrauber vor. Deutsche Fußballerinnen schlagen Slowenien in WM-Qualifikation. Das Wetter, noch Schauer und Gewitter, im Laufe der Nacht trockener, Tiefstwerte dann bei 7 Grad. Die Bezüge der Bundestagsabgeordneten sollen in diesem Jahr nicht steigen. Die Fraktionen von Union und SPD einigten sich darauf, die Diätenerhöhung ausfallen zu lassen. Noch in dieser Woche wird sich der Bundestag damit befassen. Die Entscheidung hat sich schon länger angedeutet, wie Chris Berdrow aus Berlin berichtet.
2: Auch Grüne, AfD und Linke sind dafür, die Anhebung der Politikerbezüge in diesem Jahr auszusetzen. Eine Mehrheit ist damit in jedem Fall sicher. Ohne einen solchen Parlamentsbeschluss hätten die Politiker zum 1. Juli automatisch knapp 500 Euro mehr Geld bekommen und damit rund 12.330 Euro im Monat. Mit der Streichung wollen die Regierungsfraktionen ein Sparsignal an die Bevölkerung senden in wirtschaftlich schwierigen Zeiten.
1: Der Iran hat nach Angaben von US-Präsident Donald Trump einen amerikanischen Militärhubschrauber abgeschossen. Die USA müssten zwangsläufig darauf reagieren, schrieb Trump auf seiner Online-Plattform Wie, ließ er offen. Laut US-Militär stürzte der Kampfhubschrauber während eines Patrouilleneinsatzes vor der Küste des Oman ab. Eine Ursache wurde hier nicht genannt. Die beiden Soldaten an Bord konnten gerettet werden. Die EU-Kommission zwingt den Messenger-Dienst WhatsApp, KI-Assistenten anderer Anbieter wieder kostenlos zuzulassen. Der US-Konzern Meta, zu dem WhatsApp gehört, müsse das innerhalb von 5 Tagen umsetzen, hieß es in Brüssel. Von dort Katrin Schmidt.
3: Andernfalls drohe ein Bußgeld, so die EU-Wettbewerbskommissarin Ribera. Sie fürchte bei der aktuellen Geschäftspraxis von Meta ansonsten ernsthaften und nicht wiedergutzumachenden Schaden für den Wettbewerb im wachsenden Markt für Assistenten auf Basis von Künstlicher Intelligenz. Die meisten Nutzerinnen und Nutzer kennen WhatsApp als Messenger-Dienst für private Chats. Aber auch Unternehmen nutzen den Dienst. Verbraucherinnen und Verbraucher können darüber den Kundendienst kontaktieren oder Bestellungen aufgeben. Dahinter steckt dann meistens ein KI-Chatbot. Meta hat daraus inzwischen ein Geschäftsmodell gemacht und kassiert Gebühren von den Unternehmen.
1: Die Reparaturen der Hafenbecken in den Bremerhavener Hafenwelten dürften sich auf die anstehenden maritimen Tage auswirken. Weil wichtige Brücken gesperrt sind, können bei dem Volksfest Mitte August voraussichtlich einige Bereiche nicht genutzt werden. Die Tourismusgesellschaft prüft bereits neue Konzepte, wie Sebastian Segebade berichtet.
4: Eine Option könnte laut Tourismusgesellschaft sein, das Parkhaus Hafenwelten während der maritimen Tage zu sperren. So soll ein Verkehrskollaps in den Hafenwelten vermieden werden. Besucher müssten sich jedoch andere Parkmöglichkeiten suchen. Die 100 Jahre alten Kajen an dem Verbindungskanal sind stark beschädigt. In 3 Jahren sollen die Sanierungen abgeschlossen sein. Die Sperrungen dazu sind alternativlos, sagt Zoodirektorin Heike Kück vom Zoo am Meer. Sie befürchtet aber, dass sie Auswirkungen auf die Besucherzahlen im Zoo haben könnten. Das Klimahaus sieht hingegen keine großen Probleme, da Besucherinnen und Besucher es direkt über eine vorhandene Glasbrücke erreichen.
1: Die deutschen Fußballerinnen haben zum Abschluss der WM-Qualifikation Slowenien besiegt. Mit 2:0 gewann die DFB-Auswahl am Abend in Ljubljana. Das WM-Ticket hatte sich Deutschland schon vorher gesichert. Die Weltmeisterschaft wird im nächsten Jahr in Brasilien ausgetragen. Das waren Nachrichten mit Elke Küster.
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5: Bremen, Bremerhaven 15 Grad, Oldenburg und Verden 16 Grad und... Kann irgendjemand bitte mal den kleinen April aus dem Juni abholen? Der hat hier wirklich gar nichts zu suchen, aber der ist recht hartnäckig und will auch nicht von ganz alleine gehen. Also er müsste wirklich abgeholt werden. Auch heute Abend gibt es weiterhin diese recht interessante Mischung aus Sonne, Wolken und glauben Sie mal nicht, dass mit den Regenschauern sei jetzt vorbei. Nein, auch heute Abend kann es nochmal einen ordentlichen Schauer geben und es sieht gerade ein bisschen so aus, als ob da auch nochmal ein Gewitter ranzieht. Traumhaft. Morgen geht's sehr freundlich los, aber am Nachmittag dann wieder dickere Wolken und dann gibt's auch neue Schauer. Höchstwerte liegen dann morgen zwischen 15 und 19 Grad und dazwischen gibt es eine Nacht mit Tiefstwerten zwischen 13 und 9 Grad.
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5: 20:04 ist es jetzt. Die A1 Osnabrück Richtung Bremen zwischen Ahlhorner Heide und Wildeshausen West gibt's eine Sperrung wegen Bergungsarbeiten immer noch und die Umleitung führt sie weiterhin Richtung Delmenhorst über die A29. In der Region Hannover ist die Landesstraße zwischen Fuhrberg und der A7 Mellendorf immer noch wegen eines Feuerwehreinsatzes in beiden Richtungen gesperrt. Und das war's. Gute Fahrt.
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5: So, ich hoffe, dass Sie gut, möglichst trocken durch diesen Tag gekommen sind und wünsche Ihnen beste Unterhaltung in den nächsten Stunden. Jetzt zum Beispiel mit Alphaville und direkt danach Justin Timberlake. Ich bin Britta Opphoffen, Nabend.
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Schönen Dienstagabend, Bremen 1 hier. Und wie ist das denn eigentlich mit Ihnen? 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Schönen Dienstagabend. Bremen 1 ist hier.

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Und das Ganze auf Bremen 1 am Dienstagabend. Und jetzt kommen wir zu einem Song, der, wenn Sie jemals ein Konzert der Simple Minds besucht haben, auf jeden Fall dazugehörte. Ist immer so gewesen, ist bis heute so. Alive and Kicking hat sich über die Jahre zu so einer Art Markenzeichen von den Simple Minds entwickelt. Und wenn der läuft auf den Konzerten, drehen sie alle durch. Wirklich. Mehr als bei anderen Songs. Also, Alive and Kicking. Jetzt einmal durchdrehen mit Bremen 1.

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1: Ja, heute Abend gibt es weiter das, was Sie den ganzen Tag über hatten. Teilweise klaren Himmel, dann auch wieder dicke Wolken, dann auch wieder Regenschauer und sogar Gewitter sind auch heute Abend noch möglich. Ja, der Wind weht dazu aus Südwest bis West und in Gewitternähe und in Schauernähe. Da sind es auch mal ein paar stürmische Böen, ansonsten ist er eher mäßig unterwegs. Morgen übrigens geht es erstmal freundlich los. Dann allerdings machen wir das Spielchen von heute so ähnlich, also auch dann wieder dicke Quellwolken und im Laufe des Tages Schauer und Gewitter. Höchstwerte wieder 15 bis 19 Grad.
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1: Und zwar um 20 Uhr und 33 Minuten. Und die Meldung für die A1 gibt es weiterhin. Osnabrück Richtung Bremen. Zwischen Adorner Heide und Wildeshausen West gibt es eine Sperrung, immer noch wegen der Bergungsarbeiten. Die Umleitung führt sie Richtung Lähmhorst über die A29. Und die Meldung für die Region Hannover. Die läuft ebenfalls noch. Die Landesstraße zwischen Fuhrberg und der A7 Mellendorf ist wegen eines Feuerwehreinsatzes in beiden Richtungen gesperrt. Kommen Sie gut an.
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Und hier ist der Bremen 1 Verkehrsservice. Den gibt's aktuell mit einer Gefahrenmeldung, die für die A29 ist. Und zwar Wilhelmshaven Richtung Oldenburg. Fahren Sie bitte zwischen dem Rastplatz Ohmstede West und Oldenburg Ohmstede besonders vorsichtig. Hier liegen nämlich Spanngurte auf der Fahrbahn. 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
1: Es trägt den Namen Red Lines und ist von Andoka, bei der wir uns immer ganz besonders freuen, wenn sie mal wieder was Neues rausbringt. Und ja, hat geklappt. Ist im April schon auf den Markt gekommen und ist ein wirklich ganz wundervolles Album, von dem ja unser Musikredakteur Christian Höltke, der diese Reihe betreut mit dem Album der Woche, sagt, man hört, sie ist jetzt angekommen. So, und ihre Album, also Red Lines, hat auch eine ganz, ganz bestimmte Botschaft, sagt Andoka.
2: Ich habe mir das ganze Album als Loop-Album gedacht. Also es geht durch diese ganzen Songs und diese ganzen Red Lines durch. Und am Schluss kommt man vielleicht wieder an einen neuen Abschnitt in seinem eigenen Leben. Und dann denkt man, oh nein, es ist wieder so ein arid land, es ist wieder so ein karges Land, wo ich ankomme. Aber nein, es ist eben durch die ganzen Erfahrungen, die man gemacht hat, eigentlich ein New Land, ein neues Land. Und man geht dort, man startet dort wieder rein mit den ganzen Erfahrungen, die man gemacht hat. Und von daher ist es nie das Gleiche. Jeder Abschnitt im Leben hat immer wieder einen neuen Start quasi. Auch wenn der sich wieder so anfühlt wie vielleicht dieses karge Land vom Anfang, ist es nicht, weil man ist daran gewachsen, man hat einfach viel mitgenommen aus den letzten Abschnitten und das will ich auch so ein bisschen mit dem Album mitgeben.
1: Ja, ihr viertes Studioalbum ist es mittlerweile und wir freuen uns sehr, dass es unser Album der Woche ist, die Wahlbremerin Andoka und ihr Album Red Lines und hier weist sie nochmal selbst drauf hin.
2: Hallo, hier ist Andoka und ihr hört mein neues Album Red Lines als Album der Woche bei Bremen 1.
1: Und der Song, den Sie jetzt daraus hören, ist Undercovers.

Und wenn Sie noch ein bisschen mehr über dieses wunderbare Album Red Lines von Andoka lesen oder auch hören wollen, dann gehen Sie einfach auf bremen1.de. 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So, und hier ist der Bremen 1 Verkehrsservice aktuell mit einer Gefahrenmeldung. Vorsicht in beiden Richtungen. Hier geht's um die B212 Ganderkesee Nordenham. Zwischen Nordenham und Blexen sind Personen auf der Fahrbahn. Bitte fahren Sie hier ganz besonders vorsichtig.

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1: Mit Elke Küster, guten Abend. Trump wirft Iran Abschuss von US-Kampfhubschrauber vor. Diätenerhöhung im Bundestag soll ausfallen. Deutsche Fußballerinnen schlagen Slowenien in WM-Qualifikation. Das Wetter, noch Schauer und Gewitter, im Laufe der Nacht trockener, Tiefstwerte dann bei 7 Grad. Der Iran hat nach Angaben von US-Präsident Donald Trump einen amerikanischen Kampfhubschrauber abgeschossen. Der Apache-Hubschrauber sei auf Patrouille in der Straße von Hormuz gewesen, schrieb Trump auf seiner Online-Plattform. Aus Washington Katharina Fuß.
2: Das US-Zentralkommando hatte zuvor gemeldet, dass zwei US-Soldaten nach einem Hubschrauberabsturz in der Nähe der Küste des Omans gerettet worden seien, sprach aber nicht von einem Abschuss. Anders als Trump, der sich aber auf Militärinformationen bezieht und betont, die beiden Piloten des Kampfhubschraubers seien nicht verletzt worden, dennoch müssten die USA gezwungenermaßen auf diesen Angriff reagieren. Kurz zuvor hatte Trump erneut mitgeteilt, dass ein Friedensabkommen kurz bevorstehe.
1: Die Diätenerhöhung im Bundestag soll in diesem Jahr ausfallen. Die Fraktionen von Union und SPD haben sich darauf geeinigt, dass die Bezüge der Abgeordneten nicht angehoben werden. Noch in dieser Woche wird sich der Bundestag damit befassen. Aus Berlin Chris Bertrow.
3: Auch Grüne, AfD und Linke sind dafür, die Anhebung der Politikerbezüge in diesem Jahr auszusetzen. Eine Mehrheit ist damit in jedem Fall sicher. Ohne einen solchen Parlamentsbeschluss hätten die Politiker zum 1. Juli automatisch knapp 500 Euro mehr Geld bekommen und damit rund 12.330 Euro im Monat. Mit der Streichung wollen die Regierungsfraktionen ein Sparsignal an die Bevölkerung senden in wirtschaftlich schwierigen Zeiten.
1: Im Aufsichtsrat des Bremer Stahlwerks von ArcelorMittal gibt es einen prominenten Wechsel. Der ehemalige SPD-Kanzlerkandidat und Europaratspräsident Martin Schulz übernimmt dort ab sofort die Aufgabe des neutralen Mitglieds. Bei Konflikten soll Schulz vermitteln und am Ende auch entscheiden. Der Vorgänger Walter Riester, der ehemalige Bundesarbeitsminister von der SPD, hat sein Mandat beim Bremer Stahlwerk nach 20 Jahren aus Altersgründen abgegeben. Die deutschen Fußballerinnen haben zum Abschluss der WM-Qualifikation Slowenien besiegt. Mit 2:0 gewann die DFB-Auswahl am Abend in Ljubljana. Das WM-Ticket hatte sich Deutschland schon vorher gesichert. Die Weltmeisterschaft wird im nächsten Jahr in Brasilien ausgetragen. Das waren die Nachrichten mit Elke Küster.
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4: Ja, das war ja heute echt eine wilde Mischung aus Sonne und Wolken und dicken Regenschauern, ordentlichen Gewittern, die da unterwegs gewesen sind. Und dann pustet uns zwischendurch auch ein recht, sagen wir mal, energiegeladener Wind aus Südwest um die Ohren. Morgen machen wir es ähnlich, allerdings geht es erstmal freundlich los mit Sonne und dann im Laufe des Tages aber wieder diese dicken Quellwolken und die bringen auch das ganze Gerumpel dann mit. Und was die Höchstwerte betrifft, ja, wieder 15 bis 19 Grad, dazwischen eine Nacht, in der es dann irgendwann recht entspannt wird. Vielleicht sogar klar, also in der zweiten Nachthälfte. Und die Tiefstwerte liegen zwischen 13 und 9 Grad.
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4: 21 Uhr und 3 Minuten ist es jetzt. A1 Osnabrück Richtung Bremen zwischen Ahlhorner Heide und Wildeshausen West gibt's eine Sperrung wegen Bergungsarbeiten. Eine Umleitung führt sie Richtung Delmenhorst über die A29. Und das war's. Gute Fahrt.
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4: Einen wunderschönen Dienstag wünsche ich Ihnen und in den nächsten Minuten sehr viel Spaß mit Prince. Also ich hab ihn, Sie hoffentlich auch. Ich bin Britta Uphoff, moin.
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1: Ja, ohne Patricia Cornwell hätten all die Fernsehserien oder auch Filme, die sich mit Forensik befassen, vielleicht gar nicht diesen Riesenhype erlebt. Aber sie weiß halt, wovon sie schreibt. Am 9. Juni 1956, heute vor 70 Jahren, wurde die Krimi-Autorin geboren, deren weltweiter Erfolg sehr eng mit der Figur einer Gerichtsmedizinerin verknüpft ist. Christian Schwalb erzählt die Geschichte.
2: Ähnlichkeiten mit lebenden oder toten Personen sind in diesem Fall alles andere als rein zufällig. Patricia Cornwell und Case Capetta verschmelzen immer wieder miteinander, die Autorin und ihre Figur. Beide aus Miami, blond, etwas kühl, arbeiten im Polizeimilieu und beide teilen einen ausgeprägten Sinn für blutige Details.
3: Die Kugel war in der rechten Scheitelschläfenregion des Schädels eingetreten, hatte die Hirnhaut durchdrungen und einen Zweig der mittleren Hirnhautarterie zerrissen.
4: Es gibt Bilder in meinem Kopf, die ich dem Publikum nicht weitergeben kann. Wie weit ich beim Thema Tod überhaupt gehen darf, da liegt auch eine Verantwortung. Das hinterfrage ich bei jedem Buch von Neuem.
2: Ihr Handwerk lernt Patricia Cornwell als junge Polizeireporterin bei der Zeitung Charlotte Observer. Sie heuert in der Gerichtsmedizin von Richmond, Virginia an, für die sie einige Jahre Studien dokumentiert und viel Zeit im Labor verbringt. 1990 schließlich erscheint Postmortem, Scapettas erster Fall und direkt ein Welterfolg. Von Anfang an stehen die Ermittlungsmethoden im Mittelpunkt. Selbst wenn die Identität des Täters dem Leser früh bekannt ist, die Spannung ist trotzdem ungebrochen durch die Spurensuche, seien es Spuren von Blut, DNA, Fasern oder von Projektilen.
4: Wissenschaft zeigt, was wirklich passiert, wer etwas getan hat. Warum das wichtig ist? Weil es ums Überleben geht, wenn ein Killer unterwegs ist und um unsere Instinkte.
3: Bitte sagen Sie mir, wie meine Kleine gestorben ist. Hat sie leiden müssen? Die Todesursache steht noch nicht fest, Mrs. Bennett. Es sind nur Knochen übrig.
2: Cornwell hat als erste Autorin überhaupt den Gerichtsmediziner zur zentralen Figur und damit das Genre der forensischen Thriller zum Kassenschlager gemacht. 120 Millionen verkaufte Cornwell-Bücher sprechen eine deutliche Sprache. Versuche, die Figur Scarpetta zu verfilmen, scheitern lange bis jetzt. Hollywood-Star Nicole Kidman spielt die Medizinerin in der gerade angelaufenen amerikanischen Serie.
5: Das fünfte Opfer in 2,5 Monaten.
6: Zwei Frauen mit den gleichen Kopfverletzungen.
7: Wir suchen hier nach einem Serienkiller.
8: Vor 21 Jahren kam es ja einer kleinen Revolution im Genre gleich, über DNA zu schreiben oder Serienkiller auftreten zu lassen in dieser psychologischen Form. Das war neu. Außer Thomas Harris, das Schweigen der Lämmer, gab es da nicht viel. Heute ist das Standard.
2: Memoiren hat sie auch veröffentlicht, kurz vor ihrem 70. Geburtstag. Den feiert die erfolgreichste Krimi-Autorin der Welt, Patricia Cornwell, heute am 9. Juni. 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

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Ja, Sonnenbrille, Lederjacke, Jeans. Genau mit dem Song, den Sie gerade gehört haben, hat er sich 1987 selbst neu erfunden, George Michael. Schönen Dienstagabend. Bremen 1 ist hier mit Shaboozy und Born to Die.

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1: Im Moment liegen die Temperaturen zwischen 12 und 15 Grad. In der kommenden Nacht wird es, wie Sie wahrscheinlich selbst auch vermuten, noch ein bisschen frischer. 12 bis 7 Grad, das sind die Tiefstwerte. So, und während es ja zurzeit immer noch so ein paar richtig dicke Regenschauer gibt, teilweise auch mit Gewitter, die unterwegs sind zwischen dem blauen Himmel, den es ja auch gibt heute Abend, wird es in der kommenden Nacht geradezu entspannt. Viel blauer Himmel. Auch morgen Vormittag wird es weitgehend freundlich. Das ändert sich erst ab Mittag, denn dann werden von der Küste her immer mal wieder dicke Wolken reinziehen mit Schauern und Gewittern. Und das Ganze bei Höchstwerten zwischen 15 und 19 Grad.
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1: Jetzt haben wir es 21.30 Uhr und es gibt eine Gefahrenmeldung, und zwar für die A29 Wilhelmshaven Richtung Oldenburg. Zwischen Wilhelmshavener Kreuz und Sande gibt es eine ungesicherte Unfallstelle. Gute Fahrt!
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1: Habe ich wirklich die Sperrung auf der A1 vergessen? Osnabrück Richtung Bremen zwischen Ahlhorner Heide und Wildeshausen West immer noch wegen Bergungsarbeiten, und die Umleitung führt sie über die U29 Richtung Delmenhorst.

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1: Huey Lewis and the News, The Power of Love. Das erinnert mich an meine Jugend, als wir tanzen gegangen sind. Hat richtig gefetzt. Ja, das weiß man jetzt erst im Alter, ne? Wie toll das war.
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0: Und Backstreet Boys. 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

Es gibt hier nochmal den Bremen 1 Verkehrsservice aktuell mit einer Gefahrenmeldung. Vorsicht, und zwar auf der A29 Oldenburg Richtung Wilhelmshaven. Zwischen den Anschlussstellen Zetel und Sande gibt es eine ungesicherte Unfallstelle.

0: Der Dienstagabend auf Bremen 1 und gleich in ungefähr einer Viertelstunde, da geht's hier weiter nach den Nachrichten mit dem ARD-Musikclub Deutsch mit Clara Sondermann. So, und nachdem jetzt die ersten am Wochenende mit Rock an Ring und Rock im Park in die wettermäßig durchwachsene Festivalsaison bis dato gestartet sind, geht's auch bei euch heute um die schönsten Konzerterlebnisse, ne?
1: Ja, wir freuen uns auf die Open Airs und Festivals, die jetzt kommen. Außerdem haben wir ein großartiges Instrumental rausgesucht. Game of Thrones werden viele kennen und mögen. Aber wie verrückt, dass der Filmkomponist aus Duisburg kommt. Und wir haben natürlich auch neue Musik da. Heute unter anderem von Muff Potter.
2: Hast du den Müll schon rausgebracht? 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Hast du schon versucht zu vergessen, was sich nachts nicht schlafen lässt?
1: Bis später.
0: Okay, und das später ist ja schon gleich. Und zwar um kurz nach 10. Jetzt auf Bremen 1. Ein bisschen was Ruhiges von Black.

Ich bin ja dafür, dass Jennifer Lopez direkt weitermacht mit Musik. Aber was soll man sagen? Im Moment ist es eher eine Romantikkomödie auf Netflix. Ein Film Office Romance, der Anfang Juni gestartet ist und für ziemlich viel Aufmerksamkeit sorgt. Naja, dann eben so. Da muss sie eben auch wissen, was sie machen möchte. Und eins ist bei Jennifer Lopez klar, beruflich fährt sie sehr gerne zweigleisig. Schönen Dienstag, Leben 1 hier mit Don Henley.

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1: Mit Elke Küster, guten Abend. Niedersachsen will Beleidigung von Politikern weiter als Straftat verfolgen. Trump wirft Iran Abschuss von US-Kampfhubschrauber vor. Bundestagsabgeordnete verzichten auf Diätenerhöhung. Das Wetter im Laufe der Nacht trockener, Tiefstwerte dann bei 7 Grad. In der Debatte um den sogenannten Politikerbeleidigungsparagraphen hat sich nun auch Niedersachsen klar positioniert. Für das Landesjustizministerium ist der Paragraph 188 im Strafgesetzbuch ein wichtiger Schutz für ehrenamtliche Politiker. Sebastian Segebade.
2: Eine Sprecherin des Justizministeriums sagte, die Abschaffung des Paragraphen 188 würde nicht die Meinungsfreiheit stärken, sondern den Schutz der demokratischen Kultur schwächen. Auch Bremen spricht sich dagegen aus, den Paragraphen zu streichen. Der Vorstoß dafür kommt aus Sachsen. Landesjustizministerin Konstanze Geiert sagte, ein besonderer Schutz für Politiker sei nicht erforderlich. Die CDU-Politikerin fordert, dass sich die Justizministerkonferenz diese Woche damit befasst.
1: Die Bundestagsabgeordneten sollen in diesem Jahr bei ihren Bezügen eine Nullrunde einlegen. Die Fraktionen von Union und SPD haben den Vorschlag gemacht, der übermorgen im Bundestag beraten werden soll. Die Rede ist von einem Sparsignal in wirtschaftlich schwierigen Zeiten. Eigentlich wären die Diäten der Abgeordneten zum 1. Juli um knapp 500 Euro gestiegen, auf dann gut 12.300 Euro pro Monat. Der Iran hat nach Angaben von US-Präsident Donald Trump einen amerikanischen Kampfhubschrauber abgeschossen. Der Apache-Hubschrauber sei auf Patrouille in der Straße von Hormuz gewesen, schrieb Trump auf seiner Online-Plattform. Aus Washington Katharina Fuß.
3: Das US-Zentralkommando hatte zuvor gemeldet, dass zwei US-Soldaten nach einem Hubschrauberabsturz in der Nähe der Küste des Omans gerettet worden seien, sprach aber nicht von einem Abschuss. Anders als Trump, der sich aber auf Militärinformationen bezieht und betont, die beiden Piloten des Kampfhubschraubers seien nicht verletzt worden, dennoch müssten die USA gezwungenermaßen auf diesen Angriff reagieren. Kurz zuvor hatte Trump erneut mitgeteilt, dass ein Friedensabkommen kurz bevorstehe.
1: Die deutschen Fußballerinnen haben zum Abschluss der WM-Qualifikation Slowenien besiegt. Mit 2:0 gewann die DFB-Auswahl am Abend in Ljubljana. Die Treffer erzielten Saraj Linder und Shakira Martinez. Das Ticket für die WM nächstes Jahr in Brasilien hatte Deutschland schon vorher gelöst. Das waren Nachrichten mit Elke Küster.
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1: In der Nacht gibt es anfangs vor allem an der Küste noch einzelne Schauer und Gewitter. Danach lockern die Wolken immer mehr auf. Die Luft kühlt ab bis auf 12 Grad auf Spiekeroog und 7 Grad in Zeven. Morgen zuerst freundlich, später wieder dichter bewölkt und dann auch wieder Schauer und Gewitter. Höchstwerte um 19 Grad.
4: ARD-Verkehrsservice. Die A1 Osnabrück Richtung Bremen ist zwischen Ahlhorner Heide und Wildeshausen West nach einem Unfall gesperrt. Und das war's auch schon. Kommt gut an!
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4: Ich bin Clara Sondermann. Hi! Und wir haben hier gleich ein Instrumental der Woche. Und ich sage es euch, es wird sehr dramatisch. Manche kennen es als das Lied von Eis und Feuer, die anderen als Game of Thrones. Und ja, der Filmkomponist, der kommt aus Deutschland.
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0: Hannes Wader, schon so lang. Und jetzt kommen wir zu einer Sache, für die ich ein anderes Bett brauche. Und wir werden das gleich hören, wenn ich soweit bin. Es dauert nicht mehr lange. Der Moment ist jetzt gekommen.
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0: Und unser Instrumental der Woche kommt heute von Ramin Djawadi. Den Namen kennt man jetzt vielleicht nicht unbedingt. Es gibt aber Millionen von Menschen, die kennen den Namen sehr wohl, weil der war immer beim Vorspann von der Serie Game of Thrones zu lesen. Adrian Beritsch, hier mit mir im Studio. Wer ist dieser Ramin Djawadi?
2: Naja, jedenfalls einer bei so einer Serie, der Weltkarriere gemacht hat, kommt aus Duisburg. Denkt man gar nicht. Der hat in Boston studiert.
0: Am Berklee College, oder?
2: Ja, und dann Filmmusiklegende Hans Zimmer, der hat den quasi entdeckt. Das ist mal Karriere.
0: Und das war dann der Durchbruch für Djawadi. Prison Break hat er die Musik geschrieben. Ja. Iron Man, Person of Interest. Da hat er eigentlich schon ziemlich gut zu tun gehabt.
2: Ja, aber dann kam der berühmte Anruf, den man immer so erwähnt. Der Anruf, sagt er selber, der hat nämlich dafür gesorgt, dass seine Melodien weltberühmt geworden sind. Das waren dann die Leute von Game of Thrones.
0: Hören wir mal, wie das war, als er den Anruf bekommen hat.
3: Zu dem Zeitpunkt, wo sie angerufen hat, war ich so beschäftigt, dass ich zuerst gar nicht wusste, ob ich überhaupt die Arbeit annehmen konnte. Und als ich dann auch die ersten zwei Episoden gesehen habe, habe ich auch gesehen, was für eine gigantische Arbeit das sein wird. Aber ich fand die beiden so klasse und ich fand die Show so klasse, dann habe ich mir gedacht, ich muss das einfach machen und ich werde einfach für ein paar Monate überhaupt nicht schlafen. Alles ist so toll bei dieser Show und ich bin einfach happy, dass ich dabei bin.
0: Tja. Einfach für ein paar Monate nicht schlafen.
2: Okay.
0: Kein Problem.
2: Game of Thrones. Hast du mal geguckt, Game of Thrones?
0: Ich habe Game of Thrones geguckt. Ich muss sagen, ich bin ein großer Fan. Momentan lese ich die Bücher. Aha. Und die finde ich fast noch besser, weil die nicht ganz so brutal sind. Okay. Wenn man nicht die ganze Zeit die Bilder sieht.
2: Naja.
0: Wie fandest du die Serie?
2: Du, ich habe nach zwei Folgen aufgehört. Ich gucke keine Serie. Ich halte das nicht durch. Und ich bin mehr Science-Fiction als Fantasy. Also alles mit Drachen und Schwerter und Blut und Boden, das ist nichts für mich.
0: Obwohl es ja schon krass ist, ne? Im Prinzip, du denkst die ganze Zeit, ah ja, so eine Fantasy-Geschichte, mehrere Königshäuser, die einfach aufeinander losgehen. Und dann kommt noch dieses Horror-Element dazu.
2: Klingt
0: mit diesen weißen Wanderungen. Es ist schon sehr, sehr irre. Aber auch sehr cool.
2: Also, wir schweifen ja ab.
0: Wir schweifen ab.
2: Ist ja kein Zufall, dass Millionen Leute das gut fanden.
0: Ja,
2: das war eine der erfolgreichsten Serien aller Zeiten. Und eben für Ramin Djawadi auch, Karriere-Boost. Der hat ja danach noch weiter Musik gemacht für das Prequel House of Dragon oder für Westworld oder für Tom Clancy's Jack Ryan oder Three Body Problem und für den Film Uncharted
0: und so weiter
2: Fallout.
0: Und so fort. Es läuft.
2: Da merkst du.
0: Ja, Wahnsinn. Es läuft bei Ramin Djawadi und ich finde es ja immer so verrückt, mir vorzustellen, dass da in den USA so ein paar deutsche Filmkomponisten sitzen. Die sitzen komisch. Da und die machen einfach die Soundtracks für die größten Filme und Serien dieser Erde. Wahnsinn.
2: Gibt halt ein großes kulturelles Erbe an klassischer Orchestermusik aus Deutschland und Österreich.
0: Das hier ist Ramin Djawadi und seine wohl berühmteste Melodie, die Titelmelodie zu Game of Thrones.

Erdmöbel und der Weg nach Mandalay waren das. Großartiges Cover von Robbie Williams' Road to Mandalay. Der ARD Musikclub Deutsch am Dienstagabend, wollte ich sagen. Wir haben neue Musik von Muff Potter. Sie ist gerade frisch eingetroffen. Wir haben sie ausgepackt, genau untersucht und wir finden, die Ware ist sehr, sehr gut. Es ist Muff Potter-mäßiger Alternative Rock und ein absolut komischer Text. Hast du den Müll schon rausgebracht, heißt der Song. Und es gibt weitere Zeilen im Song, die gehen so: Hast du die Gläser abgespült und dir den Zählerstand gemerkt? Und am Ende kommt ganz oft der Satz: Wir kriegen das wieder hin. Ich bin jetzt kein Profi, aber ich würde vermuten, es geht hier um eine Beziehung. Kommt, wir hören uns das einfach zusammen an. Und falls ihr Muff Potter live sehen wollt, im November kommen sie nach Bremen, Köln und Hamburg. Hier sind Muff Potter. Hast du den Müll schon rausgebracht?

0: Die Wise Guys, jetzt ist Sommer. ARD-Verkehrsservice, Vorsicht bitte. Auf der A26 Hamburg Richtung Stade zwischen Dollern und Stade Ost befindet sich eine ungesicherte Unfallstelle. Die A1 Osnabrück Richtung Bremen ist zwischen Ahlhorner Heide und Wildeshausen West nach einem Unfall gesperrt. Und das war's auch schon. Allen unterwegs eine gute und sichere Fahrt.
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0: Mit Clara Sondermann. Hi! Und wir haben hier in 10 Minuten noch einen Podcast-Tipp. Es geht um die Toten Hosen und ihr Album Opium fürs Volk. Hier sind erstmal Sub7 und Weatherman.
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1: Das stimmt nicht so ganz. Wir sprechen an der Stelle über die Toten Hosen und ihr Album Opium fürs Volk. Zuerst mal muss ich aber sagen, wir haben euch ja gefragt heute Abend, auf welche Open-Air-Konzerte freut ihr euch diesen Sommer? Und da muss man sagen, offenbar haben viele von euch Karten für die Toten Hosen gekauft, oder Adrian?
2: Sieht so aus, haben uns auch zwei Leute geschrieben, richtig, dass sie sich wirklich sehr freuen. Da ist zum einen der Helmut, der freut sich auf das Konzert im Juni, Ende Juni, ist ja Juni, Ende des Monats in Frankfurt, ne, HR1 gerade zugeschaltet. Und Johnny hat uns geschrieben, dass er sich sehr freut auf das Hosenkonzert in Stuttgart, Cannstatter Wasen. Der geht allerdings
1: auch. Das ist ja jetzt am Samstag.
2: Ja, so sieht's aus. Er schreibt, er kommt am Samstag. Und er freut sich auch noch, jetzt halt ich fest, auf Konzerte von den Ärzten und Grönemeyer. Und ganz schuldbewusst schreibt er, dass ich kurzfristig pleite war. Ist kein Wunder, denn wir wissen alle, Konzertkarten.
1: Das
2: schweineteuer.
1: Muss man an der Stelle auch mal dazu sagen, das ist gar nicht so selbstverständlich, dass Absolut. Man sich das leisten kann, auf Festivals und Konzerte zu gehen.
2: Zwischendurch mal pleite sein, kann dann passieren.
1: Ja, was für die Toten Hosen spricht, sie bieten immer Sozialtickets an,
2: ja.
1: Machen die Ärzte auch. Ja,
2: find ich
1: das
2: gut.
1: Findet man auf jeden Fall cool. Jetzt gerade am Wochenende war Rock am Ring und da konnte man auch erstens viel Geld zahlen, aber auch coole Konzerte sich anschauen. Ist so, Linkin Park müssen unfassbar abgeliefert haben, aber auch

0: deutsche Acts, wie zum Beispiel Materia. Und vor 4 Jahren, da gab es einen witzigen Moment bei Rock am Ring. Da haben die Donuts das Festival eröffnet und nach dem 3. Song sind die Toten Hosen auf die Bühne gesprungen und haben ein Überraschungskonzert gegeben während dem Konzert der Donuts. Man kann also sagen, die Toten Hosen und die Donuts, die sind gut befreundet. Deshalb passt es auch ziemlich gut, dass Ingo Knollmann von den Donuts in unserem Meilenstein-Podcast diese Woche dabei ist.
1: Cool.
0: Es geht um Opium fürs Volk, das Album von den Toten Hosen von 1996. Alle, die jetzt nicht wissen, was das ist das Album, wo 10 kleine Jägermeister drauf ist. Und wir hören jetzt mal kurz rein in den Podcast. Benjamin Brendebach und Frank König aus dem SWR 1 Musikteam sind dabei und eben Ingo Knollmann von den Donuts.
2: Dieses Album, das ist wirklich auf vielen Ebenen sehr gewichtig.
3: Da kommt alles vor. Es geht um Missbrauch einerseits, es geht aber auch um Jugendträume, es geht um Jägermeister und es geht um den Sinn des Lebens.
2: Die komplette Antithese zu dem, was im Normalfall ein Riesen-Hit-Album wird.
4: Das ist also echter Volkspunk, Ingo.
2: Das ist ein schönes Wort.
3: Ja. Wir haben ja Weihnachten angefangen, die 10 kleinen Jägermeister. Ostern waren dann schon alle wieder verbraucht.
4: Da gab es neue.
2: Ja. Also, genau. Ich muss sagen, das ist Religion, wie ich es auch verstehe.
3: Oder?
0: Klingt jetzt schon mal nicht schlecht. Klingt nach guter Laune. Den Meilenstein-Podcast findet ihr überall, wo es Podcasts gibt. Und die Toten Hosen spielen, wie gesagt, diesen Samstag Open Air auf dem Cannstatter Wasen in Stuttgart, übernächste Woche in Frankfurt und im August auch noch in Bremen und Hamburg. Aber ich fürchte, man muss sich da auf eine Wiese am Zaun setzen, weil es ist alles ausverkauft. Für nächsten Sommer gibt's noch Karten für die Toten Hosen auf ihrer Abschiedstour. Und jetzt hören wir einen Song vom Album Opium fürs Volk. Hier sind die Toten Hosen und Paradies.

Cosa Rosa und Millionenmal war das. Wir sprechen heute über Live-Konzerte, auf die wir uns freuen, auf Festivals, auf die wir uns freuen. Und der Matthias aus Schechingen hat uns deshalb geschrieben, heute ist die Gelegenheit, mal Mine mit ihrem Song Schminke live in Berlin zu spielen. Ich bin mal gespannt, ob das heute klappt. Ich würde sagen, das klappt heute, weil heute reden wir tatsächlich so viel über Live-Musik. Der Song Schminke ist von Mines Album Alle Liebe nachträglich, hat sie zusammen mit dem Musiker Fatoni gemacht, über den haben wir vorhin auch schon gesprochen. Es ist ein Album, in dem es über die Liebe geht, über die schönen, aber vor allem auch nicht so schönen Seiten der Liebe. Und Mine hat diesen Song Schminke in einer XXL-Version aufgenommen. Während der Pandemie war das in Berlin. Diese XXL-Live-Version dauert über 8 Minuten. Und sie dauert zu Recht über 8 Minuten, weil sie ist unfassbar gut. Und sie hat sehr, sehr, sehr viele Feature-Gäste an ihrer Seite für diesen Song. Großstadtgeflüster sind dabei, Tristan Brusch ist dabei, Textor von Kinderzimmer Productions, der Berliner Kneipenchor und eben Fatoni, wie ich gerade schon gesagt habe. Es ist ein riesen fettes Ding. Man muss sich die 8 Minuten Zeit nehmen, um sich's anzuhören. Und ja, großartiger Song. Matthias, danke für deinen Tipp. Hier ist für dich Mine und Orchester mit ihrem Song Schminke live in Berlin.

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0: Hast du manchmal den Gedanken, alle Täuschung wäre Schminke? So wie ich, wenn ich rechts überhole, während ich links blinke? Hast du manchmal diese echt depressive Ahnung, alle Schminke ist eigentlich nur Geschlechterkriegsbemalung? Bist du einer, der nur die Band kennt? Steckt dein Herz im Kettenhemd? Hast du die Weltsicht einer norwegischen Death Metal Band? Siehst du alles in Corpse Paint? Schwarz-Weiß weichen dir Leute aus. Sind Menschen im Supermarkt für dich wie lebende Leichen aus? Wenn dir das voll und ganz entspricht, ändere deine mentale Sicht. Stell dir vor, die einzige Waffe, die du hättest, wäre ein Lippenstift. Du siehst eine andere Form von Rot. Es gibt ein Leben vor dem Tod. Du sollst die Braut küssen, du Idiot.
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3: Mit Elke Küster, guten Abend. Niedersachsen will Beleidigung von Politikern weiter als Straftat verfolgen. Trump wirft Iran Abschuss von US-Kampfhubschrauber vor. Demonstrierende Lehrer blockieren Zufahrt zu WM-Stadion in Mexiko. Das Wetter im Laufe der Nacht trockener, Tiefstwerte dann bei 7 Grad. In der Debatte um den sogenannten Politiker-Beleidigungsparagraphen hat sich nun auch Niedersachsen klar positioniert. Für das Landesjustizministerium ist der Paragraph 188 im Strafgesetzbuch ein wichtiger Schutz für ehrenamtliche Politiker. Sebastian Siegebade.
4: Eine Sprecherin des Justizministeriums sagte, die Abschaffung des Paragraphen 188 würde nicht die Meinungsfreiheit stärken, sondern den Schutz der demokratischen Kultur schwächen. Auch Bremen spricht sich dagegen aus, den Paragraphen zu streichen. Der Vorstoß dafür kommt aus Sachsen. Landesjustizministerin Konstanze Geiert sagte, ein besonderer Schutz für Politiker sei nicht erforderlich. Die CDU-Politikerin fordert, dass sich die Justizministerkonferenz diese Woche damit befasst.
3: US-Präsident Donald Trump wirft dem Iran vor, einen US-Kampfhubschrauber abgeschossen zu haben. Er kündigte Vergeltung an. Laut Trump war der Hubschrauber auf Patrouille in der Straße von Hormuz. Die beiden Soldaten an Bord seien gerettet worden. Der Vorfall dürfte die ohnehin schleppenden Friedensverhandlungen mit dem Iran belasten. Die Vereinten Nationen haben einen Bericht zur Gewalt jüdischer Siedler gegen Palästinenser im Westjordanland veröffentlicht. Die Untersuchungskommission wirft Israel vor, die Gewaltakte zu unterstützen. Deren Zahl nimmt zu. Aus Genf berichtet Katrin Hondel.
5: Allein im vergangenen Jahr seien dort mindestens 7 Palästinenser getötet und mehr als 800 verletzt worden. Laut dem Bericht ist Israel für die eskalierende Gewalt verantwortlich. Israelische Behörden hätten die Angriffe der Siedler durch finanzielle und militärische Unterstützung ermöglicht. Die Gewalt der Siedler diene der Umsetzung der israelischen Politik, so die UN-Kommission, deren strategisches Ziel sei es, die Palästinenser zu vertreiben und die besetzten Gebiete zu annektieren.
3: 2 Tage vor Beginn der Fußball-WM hat es in Mexiko-Stadt eine Großdemo gegeben. Tausende Lehrkräfte blockierten die Hauptzufahrt zum Aztekenstadion. Dort treffen am Donnerstag Co-Gastgeber Mexiko und Südafrika aufeinander. Schon länger demonstrieren in Mexiko Lehrkräfte für mehr Geld. Das waren Nachrichten mit Elke Küster.
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3: In der Nacht gibt es anfangs vor allem an der Küste noch einzelne Schauer und Gewitter. Danach lockern die Wolken immer mehr auf und es wird insgesamt trockener. Die Luft kühlt ab bis auf 12 Grad auf Spiekeroog und 7 Grad in Zeven. Morgen zuerst freundlich, später wieder dichter bewölkt und dann auch wieder Schauer und Gewitter. Höchste Temperaturen am Mittwoch zwischen 15 und 19 Grad, am Donnerstag maximal 18 Grad.
6: ARD Verkehrsservice, die A1 Osnabrück Richtung Bremen. Die A1 Osnabrück Richtung Bremen ist zwischen Ahlhorner Heide und Wildeshausen West nach einem Unfall gesperrt. Und das war's auch schon. Allen unterwegs gute und sichere Fahrt.
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6: Mit Clara Sondermann. Hi. Wir haben noch eine Stunde Zeit und ihr könnt uns immer noch schreiben. Sommerzeit ist Open-Air-Zeit. Freut ihr euch auf Open-Airs oder Festivals im Sommer? Schreibt uns, die Nummer ist 0711 26 27 28. WhatsApp geht, Signal geht, direkt ins Studio könnt ihr auch schreiben. 0711 26 27 28 ist die Nummer. Und hier sind erstmal Vanya. Hier sind erstmal Wanda und Bologna.
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0: Rosenstolz und Liebe ist alles. Der ARD Musikclub Deutsch am Dienstagabend und wir empfehlen hier nicht nur neue Musik, sondern heute empfehlen wir auch Kinofilme. Also einen. Jemand, der mal ich war, heißt der Film. Es geht um die österreichische Schriftstellerin Ingeborg Bachmann. Die war ein richtiger Star in der deutschen Nachkriegsliteratur. Sie wollte keine Feministin sein, hat sich aber doch als eine der wenigen schreibenden Frauen in der Zeit sehr intensiv mit Geschlechterrollen beschäftigt. Wir hören mal in eine Filmszene rein.
1: Ihr Ungeheuer mit euren Frauen. Hast du nicht gesagt, es ist die Hölle?
2: Warum sind die Männer unheilbar krank?
3: Sie sind es. Wissen Sie das nicht?
0: Da haben wir jetzt die echte Ingeborg Bachmann gehört. Es ist nämlich viel Archivmaterial im Film verbaut. Es gibt aber auch fiktionale Szenen. Ingeborg Bachmann wird von Sandra Hüller gespielt. Großartig gespielt, natürlich. Ende Juni kommt dieser Film in die Kinos. Und ja, Ingeborg Bachmann hat nicht nur Schriftstellerinnen beeinflusst, sondern auch Songschreiber. Zum Beispiel Jochen Distelmeier von Blumfeld. Der hat immer wieder Bachmann-Zitate in seine Songs eingebaut. Zum Beispiel in diesen Song hier. 1000 Tränen tief.

0: und ARD Musikclub Deutsch am Dienstagabend und wir sprechen heute Abend über Live-Konzerte. Wir freuen uns auf den Sommer und die ganzen Konzerte, die wir dann erleben können. Und ja, man muss sagen, ihr habt viele Ideen, oder Adrian?
1: Leute schreiben die ganze Zeit rein, jetzt allein in den letzten paar Minuten. Der Jochen zum Beispiel, hi Clara, sprich dich an. Wir gehen dieses Jahr wieder auf das Summer Breeze nach Dinkelsbühl. Klasse Metal-Event. Metal, guck. Mit tollen und lieben und friedvollen Leuten. Das muss man immer betonen. Beim Metal ist alles friedvoll.
0: Das scheint wirklich so
1: ist
0: zu sein,
1: so.
0: Ja.
1: Naja. Chrissy hat sich noch gemeldet. Hi Clara, ich freue mich schon riesig auf das Open-Air-Konzert von Dieter Thomas Kuhn mit der SWR Big Band in Tübingen. Da ist mega Stimmung vorprogrammiert und wochenlang gute Laune danach, schreibt Chrissy aus Mannheim.
0: Chrissy, da wünschen wir dir ganz, ganz viel Spaß. Und damit die Vorfreude noch vielleicht ein bisschen größer wird, ist hier für dich Dieter Thomas Kuhn über den Wolken.
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0: ARD Verkehrsservice, die A1 Osnabrück Richtung Bremen ist zwischen Ahlhorner Heide und Wildeshausen West nach einem Unfall gesperrt. Die A3 Würzburg Richtung Frankfurt, da ist die Ausfahrt Hanau wegen Löscharbeiten gesperrt. Und das war's auch schon, allen unterwegs eine gute und sichere Fahrt.
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0: Mit Clara Sondermann, hallo. Und für einen letzten Wunsch haben wir noch Platz. Wir lesen eure Nachrichten. Wir werden das uns sehr sorgsam auswählen. Und gleich hört ihr den hier. Unseren letzten Wunsch für heute Abend. Hier ist Herbert Grönemeyer. Und lache, wenn es nicht zum Weinen reicht.
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Wieso waren das Quadrat im Kreis? ARD Musikclub Deutsch am Dienstagabend und wir haben eine Nachricht von Florian Müller bekommen aus Nürtingen, der uns geschrieben hat: Hi, ich war mal in Berlin auf einem Rolling Stones Konzert und ich habe nichts verstanden in dem Stadion. Liebe Grüße, euer Flo. Flo, das ist so mies, auf einem Konzert und dann nichts verstehen. Aber ganz ehrlich, ich kenne das auch, ich habe das auch schon erlebt. Wir haben einen Vorschlag für dich. Wir wissen jetzt nicht, wie du den findest, schreib uns dann einfach. Unser Vorschlag ist, wir spielen dir einen Rolling Stones Song, aber sozusagen auf Deutsch und hier im Radio, sodass man den perfekt versteht. Wie wär's mit einem Stones-Cover von Udo Lindenberg?

Devil hat er gecovert, heißt zu Deutsch einfach Sympathie für den Teufel. Und ja, wir würden dir den jetzt einfach schenken, so ein bisschen als Ausgleich für dieses miese Stadionerlebnis damals. Hier ist Udo Lindenberg, Sympathie für den Teufel. Ja.

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fettes Brot. Und jein. Das war der ARD Musikclub Deutsch am Dienstagabend, heute am 9. Juni. Ja, die Sendung ist schon vorbei. Nächsten Dienstag sind wir wieder für euch da. Wir haben jetzt hier noch Wir sind Helden für euch. Die singen schon Bring mich nach Hause. Und da kann ich doch nur noch sagen, gute Nacht.

0: Sehr gut. Und jetzt dazu noch Oh Johnny singen. Oh Johnny. Alles lang. Jetzt.
1: Oh Johnny.
0: Sehr gut. Das geht noch lauter. Jetzt.
1: Oh Johnny.
0: Das geht noch lauter, Leute. Alle, alle, alle.
1: Oh Johnny.
0: Noch lauter. Noch lauter.

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1: Um 0 Uhr mit Juliette Groß. Die US-Armee hat mit neuen Angriffen auf den Iran begonnen. Das teilte das zuständige US-Regionalkommando mit. Es handele sich um Angriffe zur Selbstverteidigung wegen des Abschusses eines amerikanischen Kampfhubschraubers durch den Iran in der vergangenen Nacht. Die beiden Piloten blieben bei dem Abschuss unverletzt. US-Präsident Trump hatte mit Vergeltung gedroht und angekündigt, die Vereinigten Staaten müssten gezwungenermaßen auf diesen Angriff reagieren. Die geplante Diätenerhöhung für Bundestagsabgeordnete fällt in diesem Jahr aus. Darauf haben sich die Fraktionen von Union und SPD geeinigt. Aus Berlin, Chris Berto.
2: Noch in dieser Woche wird sich der Bundestag zum ersten Mal mit dem Gesetzentwurf der Regierungsfraktionen dazu beschäftigen. Für den späten Donnerstagabend steht das Thema auf der Tagesordnung des Parlaments. Die Entscheidung hat sich schon länger angedeutet. Auch Grüne, AfD und Linke sind dafür, die Anhebung der Politikerbezüge in diesem Jahr auszusetzen. Eine Mehrheit ist damit in jedem Fall sicher. Ohne einen solchen Parlamentsbeschluss hätten die Politiker zum 1. Juli automatisch knapp 500 Euro mehr Geld bekommen und damit rund 12.330 Euro im Monat.
1: Die politisch motivierte Kriminalität in Deutschland hat im vergangenen Jahr einen neuen Höchststand erreicht. Die Polizei zählte bundesweit fast 86.000 Straftaten mit politischem Hintergrund. Das sind knapp 2% mehr als im Jahr davor. Die größte Gefahr geht nach Einschätzung des Bundeskriminalamtes und auch des Innenministeriums weiter von rechten und rechtsextremen Tätern aus. Aber auch die linke Szene wird aus Sicht der Ermittler bedrohlicher. Die US-amerikanische Raumfahrtbehörde NASA hat die Besatzung der Artemis-3-Mission bekannt gegeben. Die 4 Astronautinnen und Astronauten sollen die letzten Tests im All vor der nächsten astronautischen Mondlandung durchführen. Aus der ARD-Wissenschaftsredaktion David Beck.
3: Randy Bresnik, Andre Douglas, Frank Rubio und der italienische ESA-Astronaut Luca Parmitano. Das sind die Namen der Artemis-3-Besatzung. Sie werden nach aktuellem Plan nächstes Jahr in einer Erdumlaufbahn die Mondlandefähren der privaten Unternehmen SpaceX und Blue Origin testen, sowie die Raumanzüge des Unternehmens Axiom. Ursprünglich sollte Artemis 3 zum ersten Mal seit 1972 wieder Menschen auf den Mond bringen. Nach Verzögerungen bei der Entwicklung der Landefähren wurde dann aber eine weitere Testmission eingeschoben.
1: Das waren die Nachrichten. Das Wetter in Deutschland. Längere Zeit trocken, gebietsweise Schauer, Tiefstwerte 12 bis 6 Grad. Tagsüber immer wieder Schauer, vereinzelt Gewitter, auch längere trockene Abschnitte, Höchstwerte 12 Grad an den Alpen bis 21 Grad in Berlin. Am Donnerstag einzelne Schauer oder Gewitter, im Südwesten länger trocken, 13 bis 21 Grad. Am Freitag selten Sonne und zeitweise Regen. Es ist 0:03 Uhr.
4: Dankeschön für die 3 Minuten Nachrichten und die ersten Worte damit des neuen Tages. Von mir jetzt der Blick auf die Straßen im Lande. Hier ist der Verkehrsservice in der ARD-Hitnacht. Die A1 Osnabrück Richtung Bremen ist zwischen Ahlhorner Heide und Wildeshausen West wegen Bergungsarbeiten gesperrt. Umleitung bitte benutzen Richtung Delmenhorst über die A29. A1 vor der Norderelbbrücke staute sich mal wieder in beiden Richtungen wegen eines Schwertransportes. Die A8 Salzburg Richtung München wird zwischen Hofaldinger Forst und Kreuz München Süd wegen Bauarbeiten bis ca. 6 Uhr früh mehrfach kurzfristig gesperrt. Dann die Autobahn 9 Halle Leipzig Richtung Berlin ist zwischen Beelitz-Heilstätten und Dreieck Potsdam wegen Bauarbeiten bis 5 Uhr früh gesperrt. Die A31 ist zwischen Jemgum und Leer West wegen Bauarbeiten im Ems-Tunnel in beiden Richtungen bis 6 Uhr früh gesperrt. Brückenarbeiten auch auf der Autobahn 45 Hagen Richtung Dortmund ist deswegen gesperrt zwischen Westhofener Kreuz und Dortmund Süd. Und außerdem ist im Westhofener Kreuz die Verbindung auf die A1 Richtung Köln gesperrt. Die Autobahn 71 ist zwischen Kölleda und Heldrungen in beiden Richtungen wegen Wartungsarbeiten im Schmücketunnel bis 6 Uhr früh gesperrt. Die A71 Erfurt Richtung Schweinfurt ist zwischen Oberhof und Suhl-Zellermeles wegen Wartungsarbeiten im Tunnel Hochwald bis 6 Uhr früh gesperrt. So, der Blick nach Berlin. Die A100 ist zwischen Jakob-Kaiser-Platz und Hohenzollern-Damm wegen Wartungsarbeiten in beiden Richtungen gesperrt. Dann noch die Autobahn 111. Der Tunnel Flughafen Tegel ist wegen Bauarbeiten bis 5 Uhr früh in beiden Richtungen gesperrt. Und dann die Bonner Nordbrücke über den Rhein. Die A565 ist zwischen Bonn-Beuel und Bonn-Auerberg in beiden Richtungen wegen Brückenarbeiten gesperrt. Ihnen unterwegs eine gute Fahrt durch die Nacht.
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So, jetzt ist es wirklich soweit. Jetzt ist es ja nach Mitternacht, ja. Und unsere beiden Hörer, die sich in Uelzen und in Dortmund schon auf ihre Geburtstage gefreut haben, haben tapfer ausgehalten. Wir feiern natürlich alle, die die Nacht für Nacht in der Radiofamilie wohl geborgen sind. Joshua, alles Gute zum 20. Heute eine ganz besondere Ehre, mit zu den Ersten zu gehören, die gratulieren. Und Torque in Dortmund ebenfalls alles Gute, dass es ein schöner Ehrentag werde. Die gesamte Radiofamilie wünscht auf jeden Fall alles Gute und natürlich auch denen, von denen wir nicht wissen, dass sie heute Geburtstag haben und trotzdem am Radio sind, alles, alles Gute heute am 10. Juni. Und auch One Republic sind auch mit dabei, mit ihren wunderbaren Wünschen. Good Life. 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

0: Eurythmics, When Tomorrow Comes. Und ganz liebe Grüße an Reinhold. Reinhold hat geschrieben an ard-hitnacht@mdr.de. Moin, lieber Moderator. Schöne Grüße aus dem Allgäu auf der Fahrt nach Göttingen. Mit dem LKW sendet Reinhold. Die Menschen in Erfurt gehören ja bekanntlich zu den glücklichsten Menschen in Deutschland.
1: Ja.
0: Ja, kann man so sagen, klar. Also ich meine, ich habe sogar das Glück, 3 Städte meine Heimat nennen zu dürfen. Magdeburg und Halle nicht zu vergessen. Ganz liebe Grüße zurück und gute Fahrt.

Carola aus Osnabrück ist auch ein bisschen so gerade in melancholischer Stimmung, hat sie geschrieben. Moin, lieber Hanno, ich habe mich gerade zugeschaltet und lese mich gerade durch die Korrespondenz mit einem leider vor einigen Jahren verstorbenen amerikanischen Freund, dessen Todestag sich jetzt gerade jährt. Es ist gleichermaßen schön wie traurig, sich durch Dutzende von Briefen durchzuarbeiten und die alte Freundschaft noch einmal aufleben zu lassen. Eure Musik begleitet mich dabei. Liebe Grüße an dich und an die Radiofamilie und eine entspannte Nachtschicht von Carola aus Osnabrück. Carola, dann wünsche ich auf jeden Fall nur schöne Gedanken, denn nachträglich auf das Schöne zu schauen, das ist auf jeden Fall das Beste, was man in dieser Situation machen kann. Ich grüße ganz lieb nach Osnabrück. 0:25 Uhr ist es.

0: So schön, so sanft. Lionel Richie, Stuck on You. So, wo stockt's denn sonst noch so? Um 0.30 Uhr ist hier der Verkehrsservice der ARD-Hitnacht und da gibt's schon einige Stellen. Ja, die Autobahn 1 Osnabrück Richtung Bremen ist zwischen Ahlhorner Heide und Wildeshausen West wegen Bergungsarbeiten gesperrt. Umleitung bitte benutzen Richtung Delmenhorst über die A29. A1 vor der Norderelbbrücke staut es sich in beiden Richtungen mal wieder wegen eines Schwertransportes. Die Autobahn 8 Salzburg Richtung München wird zwischen Hofoldinger Forst und Kreuz München Süd wegen Bauarbeiten bis ca. 6 Uhr früh mehrfach kurzfristig gesperrt. Die A9 Halle Leipzig Richtung Berlin ist zwischen Beelitz-Heilstätten und dem Dreieck Potsdam wegen Bauarbeiten bis 5 Uhr früh gesperrt. Die A31 ist zwischen Jemgum und Leer West wegen Bauarbeiten im Elmstunnel in beiden Richtungen bis 6 Uhr früh gesperrt. Die A45 Hagen Richtung Dortmund ist zwischen Westhofener Kreuz und Dortmund Süd wegen Brückenarbeiten bis 5 Uhr früh gesperrt. Außerdem ist im Westhofener Kreuz die Verbindung auf die A1 Richtung Köln gesperrt. Dann die Sperrung, die mich vorhin betroffen hat auf dem Weg hierher. Die Autobahn 71 ist zwischen Kölleda und Heldrungen in beiden Richtungen wegen Wartungsarbeiten im Schmückentunnel bis 6 Uhr früh gesperrt. Und ich kann Ihnen noch sagen, benutzen Sie bitte die Umleitung 8. Die A71 Erfurt Richtung Schweinfurt ist zwischen Oberhof und Suhlzeller Mehlis wegen Wartungsarbeiten im Tunnel Hochwald bis 6 Uhr früh gesperrt. Dann die A100 in Berlin ist zwischen Jakob-Kaiser-Platz und Hohenzollern-Damm wegen Wartungsarbeiten in beiden Richtungen gesperrt. Und ebenfalls in Berlin die AN111, der Tunnel Flughafen Tegel, ist wegen Bauarbeiten bis 5 Uhr früh in beiden Richtungen gesperrt. Schließlich noch die A565, hier ist zwischen Bonn-Beuel und Bonn-Auerberg in beiden Richtungen wegen Brückenarbeiten gesperrt. Ihnen unterwegs eine muntere und vor allem sichere Fahrt durch die Nacht.
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0: Mit Hanno Bauer in Erfurt. Ich grüße schön.

0: nach einer wahren Begebenheit über jemanden, der verrückt genug war, einer 16-Jährigen ein Schloss zu bauen. Besessenheit sozusagen in Musikform. Auch das hat hier seinen Platz in der Nacht. Billy Idol hat die wahre Begebenheit da im Jahr 86 zum Hit gemacht. Ha, Heidi. Ich bedanke mich wieder wie verrückt. Heidi ist nämlich eine Hörerin, die schickt mir immer gerne freche Sprüche und sehr oft schmunzle ich oder lache ich auch sehr darüber. Der hier, den finde ich am allerbesten. Wenn ständig der Kluge nachgibt, wird die Welt bald von Deppen beherrscht. Finde ich herrlich.
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0: Und Dankeschön auch für die vielen anderen Sprüche. Viele von denen speichere ich mir ab, um sie mir zu merken. Aber das klappt irgendwie meistens dann doch nicht so, wie man will, oder? Hier ist die ARD-Hitnacht, jetzt mit Musik von Simply Red. Something's Got Me Started.

0: Carola aus Osnabrück hat sich auch gleich nochmal gemeldet, hat geschrieben, hallo Hanno, der Spruch von Heidi ist doch super und lässt sich auf die politische Großwetterlage hervorragend übertragen. Ja, finde ich eben auch. Deswegen wollte ich es unbedingt teilen. Also Dankeschön, Heidi, nochmal. Kam gut an. 0.45 Uhr ist es. Ja, und nicht nur aus Uelzen, sondern auch aus Brandenburg hört uns dieser Joshua zu, der Folgendes geschrieben hat. Von mir auch nochmal ganz liebe Grüße an alle Geburtstagskinder heute. Ganz besonders an Joshua zu seinem 20. Ich war nämlich auch gestern dran mit Feiern. Bin 22 geworden und heiße auch Joshua. Schöne Nacht weiterhin. Na, das ist ja eine Ansammlung. Also in der ersten Stunde hatten wir schon Joshua Kettison dabei, ja, mit seinem Jesse, also das Lied. Und dann jetzt gleich zwei Joshuas, die zuhören. Na, unglaublich, oder? Ich grüße ganz lieb zurück und dann ein frohes 23. Lebensjahr wünsche ich natürlich.
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Hier ist die ARD-Hitnacht. 8 Minuten vor 1 Uhr ist es und Detlef ist noch unterwegs mit seinen fleißigen Helferchen. Ja, Detlef hat geschrieben, hallo, schöne Grüße von der Ostsee, Autobahn A20 nach Erfurt. Ich bin gerade mit meinen Bienen auf dem Heimweg nach Hause. Sie haben die letzten 2 Wochen leckeren Robinienhonig gesammelt. Und ich wünsche allen, die auch noch unterwegs sind, eine gute Nacht. Haltet durch. Liebe Grüße, Detlef. Ah, ganz liebe Grüße zurück. Na, da haben sich doch die Bienchen ihrem Chauffeur verdient. Ich hoffe, der Robinienhonig schmeckt. Yeah. Schöne Grüße und gute Fahrt, lieber Detlef.

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1: Um 1 Uhr mit Juliette Groß. Nach dem mutmaßlichen Abschuss eines US-Kampfhubschraubers durch den Iran haben die Vereinigten Staaten jetzt militärisch reagiert. Das US-Zentralkommando CENTCOM bestätigte den Einsatz und sprach von Selbstverteidigungsschlägen. Aus Washington, Anne Schneider.
2: Anlass ist ein Apache-Kampfhubschrauber, der nahe der Straße von Hormuz abgestürzt war. Die Ursache wird noch untersucht. US-Präsident Donald Trump macht jedoch den Iran dafür verantwortlich und spricht von einem Abschuss, möglicherweise durch eine Drohne. Die beiden Piloten konnten durch ein unbemanntes Rettungsboot geborgen werden, ein Novum für das US-Militär. Die USA müssten gezwungenermaßen auf den Abschuss reagieren, hatte Trump zuvor erklärt. Er bezeichnete die US-Angriffe als sehr starke, sehr kraftvolle Reaktion.
1: Die geplante Diätenerhöhung für Bundestagsabgeordnete fällt in diesem Jahr aus. Darauf haben sich die Fraktionen von Union und SPD geeinigt. Aus Berlin, Chris Berdrow.
3: Noch in dieser Woche wird sich der Bundestag zum ersten Mal mit dem Gesetzentwurf der Regierungsfraktionen dazu beschäftigen. Für den späten Donnerstagabend steht das Thema auf der Tagesordnung des Parlaments. Die Entscheidung hat sich schon länger angedeutet. Auch Grüne, AfD und Linke sind dafür, die Anhebung der Politikerbezüge in diesem Jahr auszusetzen. Eine Mehrheit ist damit in jedem Fall sicher. Ohne einen solchen Parlamentsbeschluss hätten die Politiker zum 1. Juli automatisch knapp 500 Euro mehr Geld bekommen und damit rund 12.330 Euro im Monat.
1: Die politisch motivierte Kriminalität in Deutschland hat im vergangenen Jahr einen neuen Höchststand erreicht. Die Polizei zählte bundesweit fast 86.000 Straftaten mit politischem Hintergrund. Das sind knapp 2% mehr als im Jahr davor. Die größte Gefahr geht nach Einschätzung des Bundeskriminalamtes und auch des Innenministeriums weiter von rechten und rechtsextremen Tätern aus. Aber auch die linke Szene wird aus Sicht der Ermittler bedrohlicher. Das US-Unternehmen Anthropic hat sein umstrittenes KI-Modell Mythos veröffentlicht. Aus Sicherheitsgründen wurde es allerdings in seinen Funktionen eingeschränkt. Denn grundsätzlich ist Mythos in der Lage, in Rekordzeit Sicherheitslücken in IT-Systemen zu erkennen. Kriminelle oder staatliche Akteure könnten diese Fähigkeit für Cyberangriffe nutzen, etwa auf Banken oder Energieanlagen. Mythos ist deshalb so programmiert, dass es Fragen zu sensiblen Themen wie der Cybersicherheit nicht beantwortet. Das waren die Nachrichten. Das Wetter in Deutschland. Längere Zeit trocken, gebietsweise Schauer, Tiefstwerte 12 bis 6 Grad. Tagsüber immer wieder Schauer, vereinzelt Gewitter, auch längere trockene Abschnitte. Höchstwerte 12 Grad an den Alpen bis 21 Grad in Berlin. Es ist 1.03 Uhr.
4: Schönen Dank für die 3 Minuten Nachrichten. Von mir jetzt der Blick auf die Straßen im Lande. Hier ist der Verkehrsservice der ARD-Hitnacht. Die A1 Osnabrück Richtung Bremen ist zwischen Ahlhorner Heide und Wildeshausen West wegen Bergungsarbeiten gesperrt. Umleitung führt Richtung Delmenhorst über die A29. Dann immer noch Stau auf der Norderelbbrücke bzw. vor der Norderelbbrücke und zwar in beiden Richtungen. A1 vor der Norderelbbrücke staute sich in beiden Richtungen wegen eines Schwertransportes. Die A8 Salzburg Richtung München wird zwischen Hofaldinger Forst und Kreuz München Süd wegen Bauarbeiten bis ca. 6 Uhr früh mehrfach kurzfristig gesperrt. Die A9 Halle Leipzig Richtung Berlin ist zwischen Beelitz-Heilstätten und Dreieck Potsdam heute Nacht wegen Bauarbeiten bis 5 Uhr früh gesperrt. Dann die A31 ist zwischen Jemgum und Leer West wegen Bauarbeiten im Emstunnel in beiden Richtungen bis 6 Uhr früh gesperrt. Die A45 Hagen Richtung Dortmund ist zwischen Westhofener Kreuz und Dortmund Süd wegen Brückenarbeiten bis 5 Uhr früh gesperrt. Außerdem ist im Westhofener Kreuz die Verbindung auf die A1 Richtung Köln gesperrt. Die Autobahn 71 ist zwischen Kölleda und Heldrungen in beiden Richtungen wegen Wartungsarbeiten im Schmücketunnel bis früh 6 Uhr gesperrt. Und die A71 nochmal etwas weiter. Erfurt Richtung Schweinfurt ist zwischen Oberhof und Suhl-Zellameles wegen Wartungsarbeiten im Tunnel Hochwald bis 6 Uhr früh gesperrt. Die A100 in Berlin ist zwischen Jakob-Kaiser-Platz und Hohenzollern-Damm wegen Wartungsarbeiten in beiden Richtungen gesperrt. Und in Berlin die A111, der Tunnel Flughafen Tegel, ist wegen Bauarbeiten bis 5 Uhr früh in beiden Richtungen gesperrt. Und noch die Autobahn 565, das ist die Nordbrücke Bonn über den Rhein. Hier ist zwischen Bonn-Beuel und Bonn-Auerberg in beiden Richtungen gesperrt. Sie wissen, die Brücke ist so marode, da weiß man noch gar nicht, wann sie wieder eröffnet werden kann. Ihnen unterwegs eine gute Fahrt durch die Nacht, kommen Sie gut ans Ziel und bleiben Sie tapfer munter.
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4: Für alle Wachen geht zusammen weiter durch die Nacht. Ich bin Hanna Bauer in Erfurt. Grüße Sie.

0: Hier ist die ARD-Hitnacht. Und liebe Grüße kommen von Rosi in Leipzig, die sich bereits jetzt auf einen Hörgenuss freut. Sie hat nämlich geschrieben: Lieber Hanno, ich werde im Rahmen der Bachfestspiele hier in Leipzig 2 Konzerte besuchen können. Die Karten gab es über den Blindenverband. Ein Konzert ist in der Leipziger Universitätskirche. Oh, das ist die neue mit der modernen Architektur, oder? Da zwischen Gewandhaus und Oper. Na, das ist schön. Da war ich auch noch nicht drin. Ja, und das andere Konzert ist in der Thomaskirche. Das diesjährige Bachfest beginnt morgen am 11. Juni und geht dann bis zum 21. Juni. 10 Tage lang sozusagen mit 150 Veranstaltungen an ganz vielen Orten, an denen Johann Sebastian Bach gewirkt hat. Und es gibt auch die Präsentation einer von Fans gewählten Bach-Hitliste. Na, das klingt doch mal nach was. Liebe Rosi, das gefällt mir natürlich sehr gut, dass dann in den nächsten Tagen zusätzlich zum Genuss der ARD-Hitnacht noch weitere Musikgenuss-Veranstaltungen auf dich warten. Sehr, sehr schön. Ich freue mich darüber und wünsche natürlich maximal Freude dabei.
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0: Also ganz liebe Grüße heute Nacht erstmal nach Leipzig und dann viel Spaß mit den Konzerten. Hier ist die ARD-Hitnacht. Jetzt mit Musikgenuss von Phil Collins. In the Air Tonight.

On Silent Wings, das wunderbare Lied, bei dem Tina Turner unterstützt worden ist vom seidigen Klang der Stimme von Sting. Und Sting selbst hat später in dieser Nacht, dann kurz vor 5 wird es sein, auch noch seinen Solo-Auftritt. Und zwar auch mit einem Lied wie hier aus den 90er Jahren. So klingt die Nacht. Hier ist die ARD-Hitnacht für alle, die sanft auf den Flügeln der Musik die gute dunkle Zeit des Tages verbringen möchten. 1:22 Uhr ist es jetzt.

0: Asia. Und dann auch noch ein brennender LKW auf der Autobahn 7. Ja, wie das nun zusammenpasst, Heat of the Moment, gerade gehört. 1.30 Uhr ist es, Zeit für den Verkehrsservice der ARD-Hitnacht. Wir beginnen auf der Autobahn 1. Auch vor der Norderelbbrücke staut es sich in beiden Richtungen wegen eines Schwertransportes. Die A7, Kassel Richtung Fulda, zwischen Bad Hersfeld West und Kirchheimer Dreieck. Achtung bitte, hier brennt ein LKW. Unbedingt bitte die Gasse für Rettungs- und Einsatzfahrzeuge bilden. Ich wiederhole nochmal, auf der A7 brennt ein LKW. Wenn Sie unterwegs sind, Kassel Richtung Fulda, zwischen Bad Hersfeld West und Kirchheimer Dreieck, bitte unbedingt hier die Gasse für die Rettungs- und Einsatzfahrzeuge bilden. So, dann weiter der Blick auf die Autobahn 8. Hier wird zwischen Hofaldinger Forst und Kreuz München Süd wegen Bauarbeiten bis ca. 6 Uhr früh mehrfach kurzfristig gesperrt. Die Autobahn 31 ist zwischen Jemgum und Leer West wegen Bauarbeiten im Ems-Tunnel in beiden Richtungen bis 6 Uhr früh gesperrt. Die A45 Hagen Richtung Dortmund ist zwischen Westhofener Kreuz und Dortmund Süd wegen Brückenarbeiten bis 5 Uhr früh gesperrt. Außerdem ist im Westhofener Kreuz die Verbindung auf die A1 Richtung Köln gesperrt. Dann die Autobahn 71 ist gleich an zwei Stellen gesperrt. Einmal beiderseits zwischen Kölleda und Heldrungen, weil nämlich im Schmücketunnel Wartungsarbeiten laufen. Bis 6 Uhr früh wird es dauern. Und dann die Autobahn 71 nochmal Erfurt Richtung Schweinfurt zwischen Oberhof und Suhlzeller Mehlis wegen Wartungsarbeiten im Tunnel Hochwald. Ebenfalls hier bis 6 Uhr gesperrt. Blick nach Berlin. Die A100 ist zwischen Jakob-Kaiser-Platz und Hohenzollern-Damm wegen Wartungsarbeiten in beiden Richtungen gesperrt. Ebenfalls in beiden Richtungen in Berlin der Tunnel Flughafen Tegel. Also die A111 bis 5 Uhr soll es dauern. Und A565 hier ist zwischen Bonn-Beuel und Bonn-Auerberg in beiden Richtungen wegen Brückenarbeiten gesperrt. Ihnen unterwegs eine gute Fahrt durch die Nacht.
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0: Mit Hanno Bauer in Erfurt. Ich grüße schön.

0: Peter, in seiner Backstube in Bremen lässt auch heute wieder nichts anbrennen. Jedenfalls hoffe ich das so. Bereitet das leckere Backwerk für den Frühverkauf vor und hat seit Minute 1 schon die ARD-Hitnacht gehört. Und hat auch gehört von meiner Planetenbeobachtung unterwegs. Ja, genau, vom Duo Venus und Jupiter hatte ich ja vorhin schon berichtet, was ich sehen konnte. Und er hat mich gefragt, hallo Hanno, Magdeburg, Erfurt, kommt man da nicht durcheinander? Und dann auch noch während der Fahrt den Himmel beobachten. Gruß an alle, die in der heutigen Planetennacht zuhören, schreibt der Peter aus Bremen. Ich grüße ganz lieb zurück. Ja, nee, also ich muss mal sagen, wenn ich von Halle aus startend nach Magdeburg fahre, dann geht's ja Richtung Norden, ja. Und das andere wäre dann in Richtung Süden. Also da bin ich noch nicht durcheinander gekommen. Das wäre dann natürlich schlecht. Was natürlich ab und zu mal zwischendurch rausrutschen kann, ist, dass ich dann irgendwann am Ende der Sendung, wenn der Kopf dann nicht mehr ganz so schnell ist wie die Zunge, dass mir dann mal rausrutscht, Hanno Bauer hier in Magdeburg oder sowas. Das ist alles schon vorgekommen, aber da habe ich ja Plappi, meinen kleinen Assistenten, der dann hier mit dem Schild in der Hand mich darauf hinweist, dass wir in Erfurt sind. Also ich muss es auf jeden Fall noch aufschreiben, damit er dann wirklich auch so ein Schild trägt. Ganz liebe Grüße, Peter, im hohen Norden. Und ich hoffe, dass das Gewitter bei euch durch ist und dass es bei euch nicht so schlimm war.
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Prince in der ARD-Hitnacht. 1.47 Uhr ist es. Und ganz liebe Grüße an Martina, die geschrieben hat aus St. Charles bei Chicago. Und dort muss es wohl sehr heiß sein, denn sie hat geschrieben aus dem heißen St. Charles bei Chicago. Und hat geschrieben, hallo Hanno, liebe Grüße an die schöne Stadt Erfurt, die anscheinend die glücklichsten Bewohner in Deutschland hat. Wir waren auch schon zu Besuch dort im Jahr 2017, als Martin Luther 500-jähriges Jubiläum gefeiert hat. Kann die Freundlichkeit der Einwohner nur bestätigen. Wir verweilten lange in einer netten Gaststätte, wo wir ein so nettes Gespräch mit Wirt und anderen Gästen hatten, dass wir alle noch nach Schluss der Öffnungszeit weiter zusammensaßen und noch einiges gebechert haben. Eine sehr schöne Erinnerung. Wie immer, danke für die gute Musik und für die Unterhaltung. Es grüßt Martina aus dem heißen St. Charles bei Chicago. Na Martina, dann grüße ich auf jeden Fall zurück. Ja, ich fühle mich auch immer sehr glücklich, wenn ich hier bin. Und wie das so ist, wenn man in drei Städten zu Hause ist, also Halle und Magdeburg noch mit dazu, dann verdreifacht sich das Glück dann auch gleich. Das ist das aller,

The Name of the Game ist ARD Hitnacht und die geht weiter nach 2 Uhr. Bis dahin, Höllner, hören wir noch Musik von Al Corley, Square Rooms und danach eben die 2 Uhr Nachrichten.

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1: Um 2 Uhr mit Juliette Groß. Nach dem mutmaßlichen Abschuss eines US-Kampfhubschraubers durch den Iran haben die Vereinigten Staaten jetzt militärisch reagiert. Das US-Zentralkommando CENTCOM bestätigte den Einsatz und sprach von Selbstverteidigungsschlägen. Aus Washington, Anne Schneider.
2: Anlass ist ein Apache-Kampfhubschrauber, der nahe der Straße von Hormuz abgestürzt war. Die Ursache wird noch untersucht. US-Präsident Donald Trump macht jedoch den Iran dafür verantwortlich und spricht von einem Abschuss, möglicherweise durch eine Drohne. Die beiden Piloten konnten durch ein unbemanntes Rettungsboot geborgen werden, ein Novum für das US-Militär. Die USA müssten gezwungenermaßen auf den Abschuss reagieren, hatte Trump zuvor erklärt. Er bezeichnete die US-Angriffe als sehr starke, sehr kraftvolle Reaktion.
1: Die geplante Diätenerhöhung für Bundestagsabgeordnete fällt in diesem Jahr aus. Darauf haben sich die Fraktionen von Union und SPD geeinigt. Aus Berlin, Chris Berdrow.
3: Noch in dieser Woche wird sich der Bundestag zum ersten Mal mit dem Gesetzentwurf der Regierungsfraktionen dazu beschäftigen. Für den späten Donnerstagabend steht das Thema auf der Tagesordnung des Parlaments. Die Entscheidung hat sich schon länger angedeutet. Auch Grüne, AfD und Linke sind dafür, die Anhebung der Politikerbezüge in diesem Jahr auszusetzen. Eine Mehrheit ist damit in jedem Fall sicher. Ohne einen solchen Parlamentsbeschluss hätten die Politiker zum 1. Juli automatisch knapp 500 Euro mehr Geld bekommen und damit rund 12.330 Euro im Monat.
1: Bundeskanzler Merz wirft der SPD laut einem Zeitungsbericht vor, das Infrastrukturgesetz zur Beschleunigung von großen Bauvorhaben zu blockieren. Nach Informationen der Rheinischen Post soll Merz in einer Sitzung der Unionsfraktion kritisiert haben, dass das Vorhaben seit 6 Monaten im Bundestag feststecke. Die SPD will demnach das geplante Gesetz mit einer Regelung zu Naturschutzflächen verbinden. Merz bezeichnete das als inakzeptabel und forderte, das Infrastrukturgesetz noch vor der Sommerpause zu verabschieden, damit Bauprojekte schneller umgesetzt werden können. Der US-Tech-Riese Meta muss bei seinem Nachrichtendienst WhatsApp auch andere KI-Assistenten erlauben. Die EU-Kommission verpflichtete den Konzern dazu, Chatbots von anderen Anbietern gleiche Chancen wie dem hauseigenen Bot einzuräumen. Meta muss dies innerhalb von 5 Werktagen umsetzen. Ansonsten droht ein Bußgeld von bis zu 10% des weltweiten Jahresumsatzes. Das waren die Nachrichten. Das Wetter in Deutschland. Längere Zeit trocken, gebietsweise Schauer, Tiefstwerte 12 bis 6 Grad. Tagsüber immer wieder Schauer, vereinzelt Gewitter, auch längere trockene Abschnitte. Höchstwerte 12 Grad an den Alpen bis 21 Grad in Berlin. Es ist 2.03 Uhr.
4: Schönen Dank fürs 3-Minuten Nachrichtenupdate. Von mir jetzt der Blick auf die Straßen im Lande. Hier ist der Verkehrsservice der ARD-Hitnacht. A1 vor der Norderelbbrücke staute sich in beiden Richtungen wegen eines Schwertransportes. Die A4 Aachen Richtung Köln ist zwischen Köln-Klettenberg und Köln-Eiffeltor nach einem Unfall gesperrt. Die A7 Kassel Richtung Fulda ist zwischen Bad Hersfeld-West und Kirchheimer Dreieck bis auf Weiteres wegen Löscharbeiten gesperrt. Die A8 Salzburg Richtung München wird zwischen Hofaldinger Forst und Kreuz München Süd wegen Bauarbeiten bis ca. 6 Uhr früh.